0: Das Niederbayern-Wetter.
1: Es regnet immer wieder, dazu 12 Grad Tiefstwerte. Später ist Besserung in Sicht, 25 Grad und Sonnenschein. Morgen ein paar Wolken, Regen ist möglich, aber muss nicht sein.
0: Es ist 2:30. 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
2: Ich bin Yves Simon. Die Bundesregierung bleibt beim Sondervermögen für Infrastruktur hinter ihren Zielen zurück. Laut Handelsblatt sind im letzten Jahr statt der geplanten 37 Milliarden Euro nur 24 Milliarden ausgezahlt worden. Außerdem sind in diesem Jahr von den 109 Meilensteinen, die sich die Regierung vorgenommen hatte, bis Ende Mai gerade mal 26 erreicht worden. Auch wenn die FDP nicht mehr im Bundestag drin ist, die Liberalen wollen der neue Motor für Wirtschaftswachstum und die Partei für einen Wirtschaftsaufschwung werden. Das hat der neue FDP-Generalsekretär Hagen angekündigt und der schwarz-roten Bundesregierung Reformversagen vorgeworfen. Der Leitantrag der Partei fordert unter anderem weniger Bürokratie, Subventionsabbau, niedrigere Unternehmenssteuern und einen flexibleren Renteneintritt. Das waren die Nachrichten um 5:30.
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2: Momentan liegen uns keine Meldungen vor. Wir wünschen eine gute und sichere Fahrt durch die Nacht.
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0: Das Niederbayern-Wetter.
1: 12 Grad Tiefstwerte, dazu gibt's Regen. Später lockert's auf. Bei 25 Grad scheint die Sonne. Morgen Sonne-Wolken-Mix. Mit Pech kann's noch regnen.
0: Es ist 3 Uhr. 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
2: Ich bin Yves Simon. Welche deutsche Stadt oder Region bewirbt sich für die Olympischen Sommerspiele 2036, 40 oder 44? Hamburg jedenfalls schon mal nicht, denn die Hansestadt hat sich jetzt selbst aus dem Rennen genommen. Im Bürgerreferendum haben sich knapp 55% gegen eine Kandidatur ausgesprochen. Damit konkurrieren jetzt nur noch München, Berlin und die Region Köln-Rhein-Ruhr um die deutsche Bewerbung. Wer es dann am Ende wird, das steht erst Ende September fest. Eine Mehrheit der Deutschen glaubt nicht, dass ein Bundeskanzler Wüst der Union etwas helfen würde. In einer Forsa-Umfrage für RTL meinen 41% die Union hätte mit Hendrik Wüst mehr Zustimmung, 53% allerdings glauben das nicht. Auch unter Unionsanhängern überwiegt die Skepsis. Führende CDU-Politiker weisen das Ganze als Scheindebatte zurück. Das Vorrücken Israels im Libanon stößt international auf Kritik. Außenminister Wadephul hat bei der Union Israels Sicherheitsinteressen zwar als legitim bezeichnet, aber von einer Eskalation auf Kosten von Zivilisten hält er nichts, das hat er klar gemacht. Ähnlich haben sich auch seine Kollegen aus Frankreich und Großbritannien geäußert. In Franken wird heute kräftig gefeiert. Zum einen im Oberfränkischen Hof, da ist Schlappentag, der ist immaterielles Kulturerbe. Er wird von den Einheimischen als Nationalfeiertag bezeichnet. Viele Geschäfte bleiben heute auch zu. Erstmal geht's mit einem Weckruf los, dann gibt's einen Festumzug und es gibt auch ein extra gebrautes Bier, das Schlappenbier. In Erlangen endet heute außerdem die Bergkirchweih. Zum Abschied wird traditionell das letzte Fass Bier mit einem Priester zusammen vergraben. Die Besucher winken dazu mit weißen Taschentüchern. Jetzt kann die Fußball-WM aber kommen. Die deutsche Nationalmannschaft hat ihr letztes Testspiel vor ihrem Abflug in die USA deutlich gewonnen mit 4:0 gegen Finnland. Am Dienstag fliegt die Mannschaft dann nach Chicago und will im besten Fall mit dem WM-Pokal wieder nach Hause zurückkommen. Thomas Bremser berichtet für uns aus Mainz, da hat das Spiel am Abend stattgefunden.
3: Vor allem der 18-jährige Lennart Karl begeistert die Fans hier in Mainz. Der Bayern-Teenager wirbelt über die rechte Seite und darf bei seinem Startdebüt sogar die Ecken schießen. Eine führt direkt zum 1:0 durch Dennis Undav. Er ist der zweite Gewinner des Abends. Bei seinem zweiten Tor verletzt er sich an der Pobacke und muss raus. Und auch die Fanlieblinge Florian Wirtz und Jamal Musiala treffen, der nach langer Verletzungspause.
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2: Momentan nur eine Meldung, A8 München Richtung Salzburg, Höhe Irschenberg, ein LKW mit Panne, der blockiert die rechte und die mittlere Spur.
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1: Es regnet immer wieder, dazu 12 Grad Tiefstwerte. Später ist Besserung in Sicht, 25 Grad und Sonnenschein. Morgen ein paar Wolken, Regen ist möglich, aber muss nicht sein.
0: Es ist 3:30. 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
2: Ich bin Yves Simon. Welche deutsche Stadt oder Region bewirbt sich für die Olympischen Sommerspiele 2036, 40 oder 44? Hamburg jedenfalls schon mal nicht, denn die Hansestadt hat sich jetzt selbst aus dem Rennen genommen. Im Bürgerreferendum haben sich knapp 55% gegen eine Kandidatur ausgesprochen. Damit konkurrieren jetzt nur noch München, Berlin und die Region Köln-Rhein-Ruhr um die deutsche Bewerbung. Wer es dann am Ende wird, das steht erst Ende September fest. Eine Mehrheit der Deutschen glaubt nicht, dass ein Bundeskanzler Wüst der Union etwas helfen würde. In einer Forsa-Umfrage für RTL meinen 41%, die Union hätte mit Hendrik Wüst mehr Zustimmung, 53% allerdings glauben das nicht. Auch unter Unionsanhängern überwiegt die Skepsis. Führende CDU-Politiker weisen das Ganze als Scheindebatte zurück. Das waren die Nachrichten um 3:30.
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2: Momentan nur eine Meldung, A8 München Richtung Salzburg, Höhe Irschenberg, ein LKW mit Panne, der blockiert die rechte und die mittlere Spur.
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0: Das Niederbayern-Wetter.
1: 12 Grad Tiefstwerte, dazu gibt's Regen. Später lockert's auf. Bei 25 Grad scheint die Sonne. Morgen Sonne-Wolken-Mix. Mit Pech kann's noch regnen.
0: Es ist 4 Uhr. 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
2: Ich bin Yves Simon. Die deutsche Fußballnationalmannschaft hat ihr vorletztes Testspiel vor der Weltmeisterschaft deutlich gewonnen. Gegen Finnland hat das DFB-Team ein 4:0 hinbekommen mit 2 Toren von Dennis Undaf und jeweils einem Treffer von Florian Wirtz und Jamal Musiala. Der Shootingstar des Abends war allerdings ein anderer, Lennart Karl vom FC Bayern. Der 18-Jährige hat sich mit seinen Eckbällen und seinem Engagement überhaupt in die Herzen der Fans gespielt.
3: Ich sage auf jeden Fall das Einlaufen, war schon Gänsehaut, die Hymne und dann auch mal natürlich mein Assist, war besonders für mich und ja.
2: Lennart Karl im ZDF, wir können, glaube ich, wirklich noch einiges erwarten. Morgen dann fliegt die Mannschaft nach Chicago ab und am Samstag gibt es nochmal einen letzten Test gegen Gastgeber USA. Der neue FDP-Vorsitzende Kubicki hat bekräftigt, dass es mit der AfD weder Gespräche noch Kooperationen geben soll. Trotzdem hat er in mehreren Interviews klargestellt, dass die Liberalen ihre Initiativen nicht davon abhängig machen wollen, ob AfD oder auch Linke zustimmen könnten. Außerdem hat die FDP einen neuen Generalsekretär, Martin Hagen heißt er, und er will die FDP zur Partei des Wirtschaftswachstums machen. Heute startet der neue Monat Juni und damit gibt's wieder einige Änderungen, die dann im Laufe des Monats in Kraft treten. Ab dem 19. zum Beispiel, da muss es beim Online-Shopping einen gut sichtbaren Widerrufsbutton geben. Das ist dann Pflicht. Hersteller von Honig und Milch müssen genauere Angaben zur Herkunft und Herstellung aufs Produkt schreiben. Und zum Ende des Monats endet dann außerdem der seit Mai geltende Tankrabatt. Es ist ein bisschen wie bei der Deutschen Bahn. Geld zurück bei Verspätung. In Italien können sich Autofahrer ab heute ihre Maut zurückerstatten lassen, wenn sie im Stau stehen und sich deutlich verspäten. Ab 10 Minuten gibt's schon Geld zurück. Die Regel gilt allerdings nur bei Baustellen oder anderen Verkehrsbehinderungen, nicht bei Unfällen oder Unwettern. Ab 2 Stunden Verspätung gibt es die volle Maut zurück. Wer heute ein bisschen Glück braucht, fährt am besten nach Straubing, denn dort treffen sich rund 1000 Schornsteinfeger zu ihrem großen 3-tägigen Jahrestreffen. Sie kommen aus ganz Deutschland und sie haben alle auch ihr Arbeitsoutfit dabei. Denn es gibt natürlich auch ein großes Gruppenfoto. 1000 schwarz angezogene Kaminkehrer, sicher ein tolles Bild. Ob sie sich kurz anfassen lassen, also fürs Glück, lieber vorher fragen. Es gibt auf jeden Fall Fachvorträge und eine Berufsmesse. Bis Mittwoch dreht sich hier also alles ums Heizen, um Kamine und um Schornsteine.
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2: Momentan liegen uns keine Meldungen vor. Wir wünschen eine gute und vor allem auch sichere Fahrt durch die Nacht.

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1: Sammle gute Worte, Farben, Ideen und verteile sie heute wie Regenbogenkonfetti unter die Menschen. Kritik hören wir oft genug. Sie macht uns klein und fertig. Sie hilft meist nicht, um zu wachsen und sich weiterzuentwickeln. Was braucht dein Partner, deine Partnerin heute Morgen? Einen im Vorübergehen hingehauchten Kuss oder eine kräftige Umarmung und ein ins Ohr geflüstertes Ich liebe dich. Was brauchen deine Kinder? Mach schon, dass du fertig wirst oder du schaffst das. Nur noch rein in die Schuhe, die Jacke zugemacht und los geht es. Regenbogen-Konfetti-Worte, Regenbogen-Konfetti-Gesten für Menschen, damit sie ermuntert werden. Der Busfahrer bekommt ein strahlendes Lächeln, die Arbeitskollegin ihren Lieblingskaffee, der Chef ein munteres Guten Morgen. Ein langes Muffelgesicht ist heute tabu. Sumpfworte, die herunterziehen, ohne mich. Hass, Streit, Eifersucht, Konkurrenz stehen schwarz auf weiß in der Zeitung oder auf Insta. Heute ohne mich. Regenbogenkonfetti hinausgeworfen mit beiden Händen, mit frohen Worten, damit das Leben bunt wird und schön für dich und die anderen. Einen Regenbogenkonfetti-Tag wünscht euch Elke von Winning, Pfarrerin im Donaudekanat.

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1: 12 Grad Tiefstwerte, dazu gibt's Regen. Später lockert's auf. Bei 25 Grad scheint die Sonne. Morgen Sonne-Wolken-Mix. Mit Pech kann's noch regnen.
0: Es ist 5 Uhr. 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
2: Ich bin Yves Simon. Schönen guten Morgen. Nein zur Olympia-Bewerbung. Das Bürgerreferendum in Hamburg ist eindeutig gegen olympische Sommerspiele ausgefallen. Rund 55% waren im Referendum dagegen. Da konnte auch eine Kampagne von Udo Lindenberg pro Olympia nichts ändern. Bürgermeister Tschentscher hat auch sofort reagiert. Im ZDF hat er bekannt gegeben, dass er die Olympia-Bewerbung schon zurückgezogen hat.
3: Ja, ich bedauere die Entscheidung sehr. Viele, die sich auf die Spiele gefreut haben, viele, die die Kampagne des Senats unterstützt haben, sind enttäuscht. Ich bin es auch. Gleichwohl ist es richtig, eine solch wichtige Frage durch die Bürgerinnen und Bürger selbst entscheiden zu lassen.
2: Weiter im Rennen sind München, Berlin und die Rhein-Ruhr-Region. Die Bundesregierung bleibt beim Sondervermögen für die Infrastruktur hinter ihren Zielen zurück. Laut dem Handelsblatt sind im letzten Jahr statt der geplanten 37 Milliarden Euro nur 24 Milliarden ausgezahlt worden. Außerdem sind etwa 109 Meilensteine für dieses Jahr geplant gewesen. Bis Ende Mai sind aber nur 26 davon erreicht worden. Wenn die Kinder krank sind, dann bleiben in Deutschland weiterhin vor allem Mütter zu Hause. Nach Daten der AOK haben im letzten Jahr fast 3/4 der gesetzlich versicherten Frauen Kinderkrankentage genommen. Bei den Männern waren es nur 27%. AOK-Chefin Reimann sieht darin eine ungleiche Verteilung der Care-Arbeit in Familien und sie fordert Väter auf, ihren Anspruch stärker zu nutzen. Gesetzlich versicherte Eltern können Kinderkrankengeld bekommen, wenn ein unter 12-Jähriger betroffen werden muss. In der Regel gibt es dann 90% des Nettoverdienstes. Auf der Bahnstrecke Starnberg-München fallen ab heute für 2 Wochen alle Regio-Züge und die S-Bahn-Linie 6 aus. Grund sind Bauarbeiten am Westkreuz und an einer neuen Brücke über die Bodenseestraße. Es fahren Ersatzbusse, die bis zu 1 Stunde länger brauchen. Der Fahrgastverband Pro Bahn kritisiert das scharf. Weitere Sperrungen sind im August und im Herbst geplant. Die deutsche Fußballnationalmannschaft hat ihr vorletztes WM-Spiel deutlich für sich entschieden. Gegen Finnland hat das DFB-Team mit 4:0 gewonnen. Dennis Undaf hat doppelt getroffen. Außerdem waren Florian Wirtz und Jamal Musiala erfolgreich. Besser lief es für Finnland im Eishockey, denn die Finnen sind Weltmeister geworden dank eines 1:0-Siegs nach Verlängerung gegen Gastgeber Schweiz.
4: Und wir checken den Verkehr. Hier ist gerade alles entspannt. Wo gerade geblitzt wird, könnt ihr uns sagen. Mit einer Nachricht an die 0800 14 15 800. Gute Fahrt euch.
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6: Um kurz nach 5 am Internationalen Kindertag heute, der 1. Juni. Und den schenken wir einfach noch ein paar Stunden Schlaf zur Feier des Tages. Während wir teilweise schon den ersten Kaffee-Intus haben, dürfen sich die Kleinen noch ein paar Stündchen umdrehen im Bett. Wir starten mit euch Richtung Arbeit oder gen Feierabend von der Nachtschicht mit Loreen. Damit hat sein zweites Mal den Eurovision Song Contest gewonnen. Tattoo hören wir gleich. Und 80er Musik von Roxette gibt's auch dazu. Vorher was Aktuelles von Holly Humberstone. Richtig schöne Nummer, wenn ihr mich fragt. To love somebody. Schönen guten Morgen.
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Ja, die 80er gehen einfach immer, ne? Gute Laune von Roxette um kurz nach 5. Dangerous. Guten Morgen bei den Muntermachern zurück aus dem Wochenende. Wir haben Montag früh. Neue Woche und neuer Monat. Der 1. Juni. Meteorologischer Sommeranfang ist heute. Ja, könnte eigentlich direkt gleich weitermachen. Vergangene Woche hat er ja schon ganz gut losgelegt. Bisschen kühler diese Woche, aber hoffentlich trotzdem ein paar Sonnenstunden mit dabei. Außerdem, wir haben es ja vorhin schon gehört, internationaler Kindertag heute. Mit vielen Aktionen und Veranstaltungen wird für die Rechte der Kinder eingestanden. Eine absolute Legende würde heute ihren 100. Geburtstag feiern. Am 1. Juni 1926 das Licht der Welt erblickt. Marilyn Monroe. Und vor 65 Jahren, da bekommt Deutschland ein zweites Fernsehprogramm. Können wir uns heutzutage gar nicht mehr vorstellen, oder? Das ZDF nimmt damals in Mainz seinen Sendebetrieb auf. Außerdem heute die Geburtsstunde der Superhelden. Vor 88 Jahren erscheint das erste Superman-Heft. Damals eine Verlegenheitslösung. Der Verlag hat nämlich kurzfristig Inhalt für ein neues Heft gebraucht und hat halt schnell die Zeichnungen von Superman abgedruckt. Per Zufall zum Mythos. Ja, so kann es halt manchmal gehen. Geburtstagskinder haben wir heute auch noch ein paar. Schauspieler Morgan Freeman zum Beispiel wird 89. Heidi Klum, unser deutsches Supermodel, 53. Und Sängerin Alanis Morissette feiert den 52. Happy Birthday und alles, alles Gute auch an euch da draußen in Niederbayern, wenn ihr heute feiert. Unser Tageshit heute, also euer Geburtstagsständchen in gewisser Weise, kommt von drei Ladies. Vor 25 Jahren ganz oben in den Charts mit dabei. Atomic Kitten mit ihrer Debütsingle Whole Again.

die war ganz schön erfolgreich beim ESC. Zweimal gewonnen. Erst mit Euphoria und dann noch mit der Nummer. Tattoo. Loreen bei den Munzermachern am Montagmorgen. Da können sich unsere Fußballer auch gleich mal eine Scheibe abschneiden von der lieben Loreen. Nächste Woche geht's ja ganz offiziell los bei der Weltmeisterschaft in den USA. 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Baby!

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1: Guten Morgen, Montag, der 1. Juli, jetzt wird es 5:30. Matthias Löw hat im News-Update gleich diese Meldung für uns. Wie schlimm war das Unwetter gestern bei uns wirklich? Mehr dazu gleich. Wir schauen noch kurz aufs Wetter. Es lockert auch wieder auf jetzt nach dem Wochenende, aber ein paar Tropfen können schon noch mal mit dabei sein heute im Laufe des Tages. Ist ein bisschen durchwachsen, bei nur noch höchstens 21 Grad. Es hat ein bisschen abgekühlt. Morgen dann aber wieder ein Ticken wärmer und auch mehr Sonne.
2: Es ist 5:30. 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
3: Mit Matthias Löw. Niederbayern ist ab heute das Zentrum des Glücks, denn 1000 Kaminkehrer aus ganz Deutschland treffen sich heute bei uns zum Bundesverbandstag in Straubing. Über was sich die Schornsteinfeger austauschen, sagt uns Holger Frischhuth, Obermeister der Kaminkehrerinnung.
4: Letztendlich beschäftigen wir uns mit den Themen, wie es mit der Zukunft des Kaminkehrerhandwerks weitergeht, aber letztendlich auch, was die Bürger betrifft, wo der Schuh drückt, besonders mit den Heizungen, wie es weitergeht.
3: Bis Mittwoch dauert die Tagung und so lange bleibt Straubing wohl die glücklichste Stadt in der Region.
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5: Nach der Hitze kommt der Sturm. Unwetter halten am vergangenen Wochenende Feuerwehr und Polizei in Atem. Allein gestern gibt es über 100 Einsätze. Vor allem der Kreis Straubing-Bogen ist betroffen. In Rhein beispielsweise setzt ein Blitzschlag ein Haus in Brand. Verletzt wird niemand. Der Schaden liegt bei einigen 10.000 Euro. Auch für die Bahn hat das Unwetter Folgen. Wegen eines umgestürzten Baumes muss die Strecke Landau-Wörth für mehrere Stunden gesperrt werden. Aus der Niederbayern-Redaktion, Erich Schemmer.
2: Landkreis Deggendorf, aktuell.
6: Willkommen im Juni. Im neuen Monat warten auch neue Bauarbeiten auf uns. Auf der A3. Hier wird die Donaubrücke Deggenau erneuert und die Blitzerbrücke bei Seebach neu gebaut. Während der Maßnahmen sind Sperrungen nötig. Zwischen dem Autobahnkreuz Deggendorf und der Anschlussstelle Hengersberg. An zwei Wochenenden wird der Abschnitt komplett gesperrt. Die erste Bauphase beginnt am 12. Juni. Aus der Verkehrsredaktion Emma Schmieder.
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3: Keine Lust auf Olympia haben die Hamburger. In einem Referendum stimmt die Mehrheit der Bürger gegen eine Bewerbung für die Olympischen Spiele. Das Rennen wird nun zwischen München, Berlin und der Region Köln-Rhein-Ruhr entschieden. Es geht um Olympia in den Jahren 2036, 40 oder 44. Würde eine Auswechslung des Kanzlers die Zustimmung für die Union erhöhen? Eine knappe Mehrheit der Deutschen glaubt das nicht. In einer Forsa-Umfrage sagen 53%, dass es der Union nicht helfen würde, wenn Merz das Amt des Bundeskanzlers aufgeben und jemand anderes aus der Union das Amt übernehmen würde. Mehrere Medien hatten über Gedankenspiele innerhalb der Union berichtet, Merz durch einen anderen Unionspolitiker

0: weiß Bescheid.
1: Der Verkehr fließt, wir haben keine Meldungen. Blitzer haben wir gerade keine, aber ihr könnt uns welche melden. Einfach per WhatsApp an die 0800 14 15 800.
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4: Na, wer kann heute eine ganz große Packung Glück gebrauchen? Dann auf nach Straubing. Schaut's da mal vorbei. Da sind nämlich hunderte Schornsteinfeger aus ganz Deutschland angekommen in Dienstkleidung beim Bundesverbandstag. Diesmal bei uns in Niederbayern. Fehlt jetzt eigentlich nur noch das Glücksschweinchen, das Kleeblatt und ein Hufeisen. Mehr Glück geht doch gar nicht. Oh doch, wir holen euch nämlich Maroon 5 in die Playlist für den Sommer. Won't go home without you. Gleich. Und ein echtes Power-Trio um kurz nach 5:30. David Guetta, Chaddy Swims und Tones and I schicken euch raus aus dem Bett. Jetzt aber erstmal ab in die 80er zu Michael Jackson. Den King of Pop hören wir jetzt mit Billie Jean. Schönen Montag.

0: Maroon 5 denken schon ans Heimkommen. Wir denken jetzt erstmal ans Aufstehen, losfahren zur Arbeit. Won't go home without you am Montagmorgen. Pfingstferien Woche 2 ist gestartet. Wir haben offiziell Halbzeit. Die Frühschichtler sind auch schon auf. Die Nachtschicht freut sich auf den Feierabend. Wie wach seid ihr so? Wir machen mal einen kleinen Vokabeltest.
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2: Patent. Na, das bedeutet im Bayerischen nicht, dass du eine wahnsinns tolle Erfindung gemacht hast und du die jetzt schützen lassen willst im Patentamt. Patent bedeutet bei uns fleißig, tüchtig, brauchbar, zuverlässig. Zum Beispiel, ein patenter Kerl, den kann man fein brauchen. Das ist ein Macher ohne Theater, einer mit Nutzwert. Der braucht keine große Goschen, der weiß, dass er's kann. Egal ob auf der Baustelle oder im Stall. Ein patenter Kerl ist mehr wert als 3 Geschäftelhuber und 5 Beizer. Langsam versteht's mich, gell?
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1: Ja, heute 1. Juni und damit meteorologischer Sommeranfang. Da geht es jetzt für viele dann weg an die besonderen Orte, einfach mal woanders hin. Ins Paradies, im Falle von Madonna. Da geht es nämlich auf eine richtig schöne Insel. Wir träumen uns hin. La Isla Bonita.

0: 1968 von der Queen of Pop, La Isla Bonita von Madonna, noch vor 6 bei uns. Also mit den beiden Ladies stehen wir gleich viel lieber auf. Nach Madonna kommt Annie Lennox, gleich nach 6 zu uns in die Playlist mit einem 90er, Walking on Broken Glass. Jetzt aber erstmal die News des Tages, zusammengefasst von Matthias Löw. Urlauber müssen mal wieder warten in München. Mehr dazu gleich. Wir checken noch ganz kurz das Wetter. Nichts mehr mit Sonne pur. Ja, aber die Natur hat's gefreut am Wochenende. Wassernachschub endlich mal wieder. Heute dann hier und da auch nochmal ein Schauer mit dabei. Dazu Sonne und Wolken im Wechsel bei höchstens 21 Grad. Morgen dann schon wieder ein bisschen wärmer.
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2: Mit Matthias Löw. Bei Hitze suchen viele Menschen Abkühlung im Wasser. Einige tauchen nicht mehr auf. Wegen der vielen tödlichen Badeunfälle ziehen einige Bäder in Nordrhein-Westfalen jetzt die Notbremse. Sie lassen Kinder ohne Begleitung nur noch mit Bronzeabzeichen rein. Auch eine Option für unsere Freibäder. Tobias Rammesberger von der DLRG Niederbayern sieht das skeptisch.
3: Eine eindeutige Einschätzung kann man da nicht machen. Es ist ganz klar so, dass es natürlich nicht bedeutet, wenn ich in ein Schwimmbad reingehe, ich gebe mein Kind sozusagen beim Bademeister ab. Natürlich ist die andere Seite der Medaille auch, dass wir durch so ein Verbot Eltern und Kinder aus den bewachten Freibädern an unbewachte Badestellen zwingen.
2: Vergangenes Jahr sind bayernweit 84 Menschen ertrunken, meist weil sie nicht gut genug schwimmen konnten.
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5: Besondere Woche für die Gäubodenstadt. Am Sonntag wird der 200. Todestag von Josef von Fraunhofer gefeiert. Wohl einer der bekanntesten Straubinger bisher. Welche Bedeutung Fraunhofer für die Stadt hat, erklärt Oberbürgermeister Markus Pannemeyer.
6: Wir sind schon stolz, dass Josef von Fraunhofer ein Sohn unserer Stadt ist, ich würde sagen, der berühmteste, vielleicht auch der bedeutendste Straubinger, wenn man sieht, was er in der Wissenschaft möglich gemacht hat, was er verändert hat durch seine Forschung, aber auch durch seine handwerkliche Fähigkeit. Also sicher eine ganz herausragende Persönlichkeit.
5: Deswegen wird Fraunhofer gebührend gefeiert mit einem ganzen Festprogramm. Die einzelnen Veranstaltungen findet ihr auf unserer Website. Aus dem Straubinger Rathaus, Adrian Heimerl.
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7: Ungläubig schauen am Wochenende tausende Menschen auf die Anzeigetafeln hier am Airport. Mitten im Pfingstreiseverkehr legt eine Drohnenwarnung den Flughafen lahm. Am Samstag heißt es ab 9 Uhr für gut eine Stunde keine Starts und Landungen. Für die vielen Urlauber heißt es warten. Etwa 60 Flüge verspäten sich. Erst am Nachmittag läuft der Flugbetrieb wieder normal. Wegen des Drohnenalarms ist auch ein Polizeihubschrauber im Einsatz. Gefunden wird aber nichts. Vom Flughafen München, Martina Lesser.
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2: Keine Lust auf Olympia haben die Hamburger. In einem Referendum stimmt die Mehrheit der Bürger gegen eine Bewerbung für die Olympischen Spiele. Das Rennen wird nun zwischen München, Berlin und der Region Köln-Rhein-Ruhr entschieden. Es geht um Olympia in den Jahren 2036, 40 oder 44. Würde eine Auswechslung des Kanzlers die Zustimmung für die Union erhöhen? Eine knappe Mehrheit der Deutschen glaubt das nicht. In einer Forsa-Umfrage sagen 53%, dass es der Union nicht helfen würde, wenn Merz das Amt des Bundeskanzlers aufgeben und jemand anderes aus der Union das Amt übernehmen würde. Mehrere Medien hatten über Gedankenspiele innerhalb der Union berichtet, Merz durch einen anderen Unionspolitiker zu ersetzen. Knapp zwei Wochen vor Beginn der Weltmeisterschaft hat die deutsche Nationalmannschaft ihr vorletztes Testspiel gewonnen. In Mainz setzt sich das DFB-Team souverän mit 4:0 gegen Finnland durch. Morgen fliegt die Mannschaft von Bundestrainer Nagelsmann nach Chicago. Hier steigt am Samstag die Turniergeneralprobe gegen die USA. Soweit unser News-Update. Mehr gibt's auf der Website und in der App. Und schon was los oder noch alles ruhig, Emma?
8: Alles entspannt, wir haben keine Meldungen. Wenn ihr irgendwo einen Blitzer stehen seht, dann ruft uns gern an unter der 0800 14 15 800. Gute unsichere Fahrt.
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0: Schönen guten Morgen. Kurz nach 6 haben wir's. Pfingstferienwoche Nummer 2. Aber nicht für uns. Emma und ich sind schon, ja, kleines Stück aus der Schule raus.
10: Ja, schon ein Weilchen.
0: Ja, deswegen sind wir zwei schon am Start.
10: Auch mehr oder weniger wach.
0: Weißt du was, wir geben einfach ab an zwei Herren, die sind nämlich hellwach, zwei Weltkarrieren und zwei Klaviere.
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0: Aber wie immer kann es nur einer werden. Ich fange gleich mal an. Werf Elton John mit seiner kunterbunten Era ins Rennen. Also ja, eigentlich sein Dauerzustand. Just Like Belgium heißt die Nummer. Also er macht ganz ehrlich, ne? Seit der Doku Rocketman sind wir doch alle Elton-Fans.
10: Nee, also Moment mal, Helen. Das ist ja alles nicht schlecht, aber es gibt schon noch mehr als Elton John.

0: Vanguard schmeiße ich in den Ring mit Herz, Tiefe und Gänsehautpotenzial.
1: Ja, genau, wie ein Geschichtslehrer auf Klassenfahrt.
0: Aber dein Federkostüm, Elton John auf der Bühne. Ja, ja.
1: Das nennt man Entertainment, Emma.
0: Das nennt man Montagmorgenangst.
1: Ich sehe schon. Wir werden uns mal wieder nicht einig hier im Studio. Ihr müsst entscheiden da draußen. Team Elton John mit Just Like Belgium.
0: Oder Team Billy Joel, Leningrad. Stimmt ab auf unseren Social Media Kanälen oder per WhatsApp an die 0800 14 15 800. Zwei Songs? Dann werten wir aus.
1: Ja, und Annie Lennox fängt gleich mal an. Walking on Broken Glass. Schönen guten Morgen.
0: Morgen.
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0: Das war Nummer zwei. Lost Frequencies. Love is the only thing. So, jetzt aber wieder zurück zum Thema. Hit-Duell. Emma und ich heute.
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2: Da haben wir heute zwei echte Klavierkünstler rausgesucht. Wobei eigentlich sind die noch viel mehr als das. Wie wär's denn mit Billy Joel?
0: Leningrad. Russian life was very sad, and such was life in Leningrad. Ja, ein bisschen zu wenig, Emma. Ich schmeiß den Paradiesvogel ins Rennen. Das ist Elton John mit Just Like Belgium. So, Emma, Zeit der Abrechnung.
2: Ja, Moment, ich schau gleich mal auf die WhatsApp-Nachrichten. Ja,
0: wenn du jetzt da schaust, guck ich mal gleich auf Instagram. Oh, also da auf jeden Fall Elton John ganz vorne.
2: Naja, ein kleines Stück. Aber hier, was ist denn da noch auf WhatsApp reingekommen? Da, Elisabeth aus Dingolfing schreibt, unbedingt Billy Joel. Der Song ist für mich Erinnerung pur. Da, gerade vor zwei Minuten auch noch reingekommen. Robert, Renate und Hans, alle auch für Leningrad.
0: Ja, Moment, aber da ein paar Stimmen für Elton John, sehe ich da schon auch noch auf WhatsApp.
2: Reicht aber nicht. Bei aller Liebe, Helen, ihr wollt Billy Joel.
0: Okay, wenn ich will, dann sollt ihr haben. Leningrad, Billy Joel jetzt in voller Länge bei uns bei den Muntermachern. Wir wünschen einen schönen Start in die neue Woche. Kommt's gut rein.
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0: Ariana Grande bei den Muntermachern. Servus am Montag. Ja, der Frühsommer macht heute nochmal eine kleine Verschnaufspause. Bisschen kühler heute nochmal als die vergangenen Tage. Aber sehen wir es positiv, schwitzen wir schon nicht bei jedem Schritt und jetzt schon beim Aufstehen. Guten Morgen zusammen. Ganz langsam wach werden. Gleich mit Ed Sheeran. Overpass Graffiti noch vor 6:30 im Musikmix deines Lebens.
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1: Montagmorgen, auch wenn es sich nicht so anfühlt, aber wir haben meteorologischen Sommeranfang heute. Hat aber der Sommer irgendwie nicht so ganz verstanden. Jetzt wird es 6:30, Zeit für ein News-Update. Unter anderem mit dieser Meldung. Der Stadtpark heute ist zu. Matthias Löw klärt für uns gleich, warum. Jetzt noch der Blick aufs Wetter. Und die heftigen Schauer und Gewitter von gestern sind jetzt erstmal vorbei. Aber es können ein paar Tropfen noch mit dabei sein heute im Laufe des Tages. Wolken und Sonne im Wechsel bei 21 Grad. Morgen dann wieder ein Stück wärmer, sonniger. Regen kommt erst wieder am Abend.
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3: mit Matthias Löw. Deutschland zündet den Bauturbo, so zumindest das Ziel der Bundesregierung, die neue Reformen im Baurecht beschließt. Unter anderem sollen Planungsverfahren digitalisiert werden. Außerdem kann der Wohnungsbau in bestimmten Fällen priorisiert und damit wichtiger als Umwelt- oder Denkmalschutz werden. Ob die Änderungen was bringen, schätzt Johannes Doll vom Baureferat der Stadt Landshut für uns ein.
4: Also ich verspreche mir ehrlich gesagt relativ wenig von diesen Erleichterungen aus genannten Gründen. Es gibt Bauland und die Faktoren, warum Wohnungsbau so teuer und unattraktiv ist, liegen woanders. Sicherlich haben auch die Baulandpreise hier einen Faktor, aber die Anforderungen an Wohnbebauung, die Kosten einer Wohnbebauung sind natürlich inzwischen extrem gestiegen und verteuerndes Bauen an diesen Sektoren ungemein.
3: Doll sagt weiter, allein die Baunebenkosten haben sich zuletzt verdoppelt.
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6: Hier versperren rot-weiße Absperrbänder die Wege in den Stadtpark. Schuld ist der Sturm am Samstag. Die heftigen Böen brechen Äste und auch Teile von Baumkronen ab. Darum geht die Stadt auf Nummer sicher. Weil nicht ausgeschlossen werden kann, dass noch Äste herunterfallen, ist der Park erstmal gesperrt. Heute checken Mitarbeiter der Stadtgärtnerei die Lage. Wenn alle Gefahren beseitigt sind, werden die Absperrbänder entfernt. Vom Straubinger Stadtpark, Holger Bier.
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7: Zwei weitere Puzzleteile bleiben an ihrem Platz. Die Straubing Tigers können weiter mit zwei bewährten Spielern planen. Die Verteidiger Alex Green und Stefan Daschner bleiben auch für die Spielzeit 2026-27 im Eisstadion am Pulverturm. Der Amerikaner Green geht damit in seine dritte Spielzeit im Tigers-Trikot. Schon fest zum Inventar gehört der gebürtige Ingolstädter Daschner. In der kommenden Saison geht er in seine 9. Spielzeit am Stück im Tigers-Trikot. Aus der Sportredaktion Emil Schmidt.
5: Und jetzt maximal informiert über Deutschland und die Welt.
3: Wo das Elektroauto laden, das ist vor allem in kleineren Gemeinden die Frage, denn hier gibt es oft keine öffentlich zugängliche Ladesäule. Das geht aus Antworten der Bundesregierung auf eine Anfrage hervor. Würde eine Auswechslung des

0: 4:0 gegen Finnland durch. Morgen fliegt die Mannschaft von Bundestrainer Nagelsmann nach Chicago. Hier steigt am Samstag die Turniergeneralprobe gegen die USA. Soweit unser News-Update. Mehr gibt's auf der Website und in der App. Und das Verkehrsupdate am Montagmorgen gibt's von Emma.
1: Weder Staus noch Unfälle, ihr habt freie Fahrt. Habt ihr Blitzer gesehen? Dann klingelt einfach durch unter der 0800 14 15 800.
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4: Wir sind zurück aus dem letzten Frühlingswochenende dieses Jahr. Guten Morgen, 1. Juni, damit Sommeranfang, meteorologisch gesehen zumindest. Es geht rein in die nächste 4-Tage-Woche. Donnerstag ist ja schon wieder Feiertag von Leichnam. Könnte immer so sein, ne? Was die Woche sonst noch so los ist, schauen wir gleich mal drauf in unserer Wochenvorschau. Jetzt starten wir aber ganz offiziell die Playlist für deinen Sommer mit dem Sound der 80er von Lil Gram. Und ein kleiner Flashback ins Wochenende gefällig mit Austin. Los geht's jetzt erstmal mit Sommersound aus den 90ern. J-Lo wartet. Der Musikmix seines Lebens. Guten Morgen.
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0: Kleiner Flashback zurück ins Wochenende mit Austis. Guten Morgen am Montag. Wir schauen jetzt aber lieber nach vorne. Neue Woche und neuer Monat.
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0: Ja, haben wir schon gesagt. Meteorologischer Sommeranfang heute, am 1. Juni. Sind sehr gespannt, ob der mit den vergangenen Tagen auch mithalten kann. Ne? War der Frühling im Endspurt, die Messlatte ganz schön hochgelegt. Aber wird schon, lieber Sommer. Zumindest geht's gleich mal mit einer 4-Tage-Woche los. Dann kann er doch gar nicht schlecht werden. Donnerstag ist Feiertag von Leichnam. Außerdem sind auch noch Pfingstferien für die Schüler. Eine Woche noch frei. Und für die Größeren geht's dann vielleicht am Wochenende nach Nürnberg. Da ist Rock im Park mit 73 Bands an 3 Tagen. Und am Samstag ist dann Sport wieder angesagt. Der letzte Test für die DFB-11 vor der WM. Um 20.30 Uhr geht's im Vorbereitungsspiel dann gegen Gastgeber Amerika. Damit sie dann auch gut eingespielt sind nächste Woche und in die WM starten können, unsere Jungs. Hoffentlich erfolgreich.
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1: Spanische Popmusik aus Deutschland. Klingt irgendwie erstmal komisch, ne? Geht aber richtig gut. Sommeranfang heute. Da dürfen Marquez auf gar keinen Fall fehlen bei uns in der Playlist. Vayamos, compañeros.

0: da sind jetzt zumindest mal die Füße im Bett mitgewackelt. Sommerstimmung in der Playlist kurz vor sieben von Marquez, Vayamos Compañeros. Ja, immer ein Song mehr die Stunde, nur bei uns. Von den 2000ern geht's gleich in die 80er zurück. Mit In Excess. Mystify gibt's gleich. Vorher Matthias Löw mit den News. Wer gerade ein bisschen Glück vertragen kann, ab nach Straubing. Mehr Infos gleich von Matthias Löw.
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0: Noch ein kurzer Wettercheck. Bei höchstens 21 Grad heute ein Sonne-Wolken-Mix. Es ziehen aber auch mal ein paar Schauer noch durch hier und da. Morgen geht es dann wieder ein Stück weiter nach oben auf dem Thermometer. Regen dann wieder am Abend mit dabei.
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5: Mit Matthias Löw. Niederbayern ist ab heute das Zentrum des Glücks, denn 1000 Kaminkehrer aus ganz Deutschland treffen sich heute bei uns zum Bundesverbandstag in Straubing. Über was sich die Schornsteinfeger austauschen, sagt uns Holger Frischhut, Obermeister der Kaminkehrerinnung.
6: Letztendlich beschäftigen wir uns mit den Themen, wie es mit der Zukunft des Kaminkehrerhandwerks weitergeht, aber letztendlich auch, was die Bürger betrifft, wo der Schuh drückt, besonders mit den Heizungen, wie es weitergeht.
5: Bis Mittwoch dauert die Tagung und so lange bleibt Straubing wohl die glücklichste Stadt in der Region.
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7: Nach der Hitze kommt der Sturm. Unwetter halten am vergangenen Wochenende Feuerwehr und Polizei in Atem. Allein gestern gibt es über 100 Einsätze. Vor allem der Kreis Straubing-Bogen ist betroffen. In Rhein beispielsweise setzt ein Blitzschlag ein Haus in Brand. Verletzt wird niemand. Der Schaden liegt bei einigen 10.000 Euro. Auch für die Bahn hat das Unwetter Folgen. Wegen eines umgestürzten Baumes muss die Strecke Landau-Wörth für mehrere Stunden gesperrt werden. Aus der Niederrhein-Redaktion, Erich Schemmer.
4: Landkreis Deggendorf, aktuell.
8: Willkommen im Juni. Im neuen Monat warten auch neue Bauarbeiten auf uns. Auf der A3. Hier wird die Donaubrücke Deggenau erneuert und die Blitzerbrücke bei Seebach neu gebaut. Während der Maßnahmen sind Sperrungen nötig. Zwischen dem Autobahnkreuz Deggendorf und der Anschlussstelle Hengersberg. An zwei Wochenenden wird der Abschnitt komplett gesperrt. Die erste Bauphase beginnt am 12. Juni. Aus der Verkehrsredaktion Emma Schmieder.
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5: Das Kind ist krank und wer bleibt zu Hause? Meistens die Mama. Das geht aus einer AOK-Auswertung hervor. Fast 3/4 der Kinderkrankentage im vergangenen Jahr haben Frauen genommen. Der Anteil der Männer lag bundesweit bei nur 27%. Neue Regel ab heute in Italien. Wer hier auf einer gebührenpflichtigen Autobahn wegen einer Baustelle zu lange im Stau steht, bekommt Geld zurück. Die Entschädigung kann über eine App beantragt werden. Das ist ein gutes Zeichen für die Weltmeisterschaft. Das deutsche Fußballnationalteam hat sein vorletztes WM-Testspiel deutlich gewonnen. Gegen Finnland heißt es am Ende 4:0. Besser ist es für Finnland im Eishockey gelaufen. Die Finnen haben sich hier nämlich den Weltmeistertitel geholt, dank eines 1:0-Siegs nach Verlängerung gegen die Schweiz. Soweit unser News-Update. Mehr gibt's auf der Website und in der App. Und über Staus und Unfälle weiß Emma Bescheid. Irgendwas zu melden?
8: Nee, aktuell nicht. Ihr kommt ohne Probleme durch. Blitzer sind uns gerade keine gemeldet. Wenn ihr was seht, dann gebt uns gern Bescheid mit einer WhatsApp an die 0800 14 15 800. Gute Fahrt euch.
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0: Ach, gerade ganz müde die Augen aufgemacht. Total verschlafen. Wenn in der Nacht eine Mücke im Zimmer ist, ne, dann ist gar nichts mehr mit Schlafen. Willkommen im Sommer. Lassen wir es ruhig angehen. Jetzt zum Start in die neue Woche mit Klock, Klock. Den Sound der 80er gibt's von Soul Asylum. Den Anfang am Montagmorgen um 7:15 machen In Excess. Das ist Mystify. Guten Morgen. Schön, dass ihr mit dabei seid. Auf.

0: Rudimental im Musikmix deines Lebens, These Days. Ja, das könnte auch der Soundtrack für vergangene Woche sein. Was für ein Frühlingsendspurt war das bitte. Der Mai hat sich ja erstmal ganz schön geziert und uns zittern lassen, dann aber nochmal richtig Gas gegeben. Hat sich schon wie Sommer angefühlt, oder? Vergangene Woche. Ab heute ist er jetzt auch ganz offiziell da, der Sommer, zumindest meteorologisch gesehen. Kalendarischer Sommeranfang ist dann am 21. Juni. Ach, alles egal. Jetzt ist Sommer. Basta. Worauf freut ihr euch am meisten jetzt dann im Sommer?
1: Natur und alkoholische Getränke.
2: Wärme, baden, chillen.
3: Warmes Wetter, gute Gefühle, Freunde treffen. Für mich ist Sommerglück.
4: Freibad auf jeden Fall. Dann grillen mit den Freunden und trotzdem natürlich Sport.
5: Ja, ein schönes Eis, ein schöner Tag am Strand

0: Ohne Stress, das reicht mir.
1: Für mich gehört der Biergarten dazu, Radl fahren, Ausflüge machen, einfach die Zeit genießen.
2: Ja, dann hoffen wir mal, dass sich's auch bald ausgeregnet hat dann da draußen, auch wenn es ja der Natur ganz gut getan hat, der Regen. Wir brauchen wieder Sonne für den Sommeranfang. Und bis dahin müssen wir uns eben mit der Playlist für den Sommer begnügen. Auch schön. Jetzt mit Klack Klack, das ist Adoya. Guten Morgen.
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0: Das sind die 80er am Montagmorgen für einen Wochenstart von Soul Asylum, Runaway Train. Und Ferienhalbzeit für alle Schüler. Zweite Woche Pfingstferien. Habt ihr mit frei oder haltet vielleicht ganz tapfer in der Arbeit die Stellung? Wir begleiten euch zusammen mit Dua Lipa. Die hat jetzt geheiratet. Ganz überraschend, Callum Turner in London. Jetzt folgt dann auch eine große Party in Italien rund um Palermo. Zum Glück die Woche. Ist keine Brennersperre mehr. Houdini hören wir gleich noch vor halb hier bei Maximal Radio.
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2: Guten Morgen zusammen, Montag, der 1. Juni, jetzt wird es 17:30. Matthias Löw hat im News-Update gleich diese Meldung für uns. Aussortiert, es kommt nicht mehr jeder ins Freibad. Mehr dazu gibt's gleich. Wir schauen noch kurz aufs Wetter. Es lockert auch wieder auf jetzt nach dem Wochenende, aber ein paar Tropfen können schon noch mal mit dabei sein heute im Laufe des Tages. Ist ein bisschen durchwachsen, bei nur noch höchstens 21 Grad. Es hat ein bisschen abgekühlt. Morgen dann aber wieder ein Ticken wärmer und auch mehr Sonne.
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4: Mit Matthias Löw. Bei Hitze suchen viele Menschen Abkühlung im Wasser, einige tauchen nicht mehr auf. Wegen der vielen tödlichen Badeunfälle ziehen einige Bäder in Nordrhein-Westfalen jetzt die Notbremse. Sie lassen Kinder ohne Begleitung nur noch mit Bronzeabzeichen rein. Auch eine Option für unsere Freibäder. Tobias Rammesberger von der DLRG Niederbayern sieht das skeptisch.
5: Eine eindeutige Einschätzung kann man da nicht machen. Es ist ganz klar so, dass es natürlich nicht bedeutet, wenn ich in ein Schwimmbad reingehe, ich gebe mein Kind sozusagen beim Bademeister ab. Natürlich ist die andere Seite der Medaille auch, dass wir durch so ein Verbot Eltern und Kinder aus den bewachten Freibädern an unbewachte Badestellen zwingen.
4: Vergangenes Jahr sind bayernweit 84 Menschen ertrunken, meist weil sie nicht gut genug schwimmen konnten.
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6: Ungläubig schauen am Wochenende tausende Menschen auf die Anzeigetafeln hier am Airport. Mitten im Pfingstreiseverkehr legt eine Drohnenwarnung den Flughafen lahm. Am Samstag heißt es ab 9 Uhr für gut eine Stunde keine Starts und Landungen. Für die vielen Urlauber heißt es warten. Etwa 60 Flüge verspäten sich. Erst am Nachmittag läuft der Flugbetrieb wieder normal. Wegen des Drohnenalarms ist auch ein Polizeihubschrauber im Einsatz. Gefunden wird aber nichts. Vom Flughafen München, Martina Lesser.
3: Stadt Straubing, aktuell.
7: Hier glüht das Telefon. Immer wieder wählt ein Mann den Notruf von Polizei und Feuerwehr. Grund? Der 62-Jährige ist total betrunken. Also macht sich eine Streife auf zu dem Anrufer und nimmt ihn mit. Er landet erstmal in einer Fachklinik. Aus Straubing, Erich Schemmer.
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4: Das Kind ist krank und wer bleibt zu Hause? Meistens die Mama. Das geht aus einer AOK-Auswertung hervor. Fast 3/4 der Kinderkrankentage im vergangenen Jahr haben Frauen genommen. Der Anteil der Männer lag bundesweit bei nur 27%. Neue Regel ab heute in Italien. Wer hier auf einer gebührenpflichtigen Autobahn wegen einer Baustelle zu lange im Stau steht, bekommt Geld zurück. Die Entschädigung kann über eine App beantragt werden. Das ist ein gutes Zeichen für die Weltmeisterschaft. Das deutsche Fußballnationalteam hat sein vorletztes WM-Testspiel deutlich gewonnen. Gegen Finnland heißt es am Ende 4:0. Besser ist es für Finnland im Eishockey gelaufen. Die Finnen haben sich hier nämlich den Weltmeistertitel geholt, dank eines 1:0-Siegs nach Verlängerung gegen die Schweiz. Soweit unser News-Update. Mehr gibt's auf der Website und in der App. Und Emma checkt heute Morgen den Verkehr für uns. Wie schaut's denn aus?
8: Sehr gut, der Verkehr fließt. Wir haben gerade keine Blitzer für euch, aber wenn ihr in einem vorbeikommt, dann meldet euch gern unter der 0800 14 15 800.
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2: Zurück aus dem Wochenende. Guten Morgen zusammen auch an unsere Hit-Dolmetscherin. Karin kämpft sich gerade noch durch Müdigkeit und Kaffeemaschinenanleitung durch. Die zickt heute gerade ein bisschen. Also die Kaffeemaschine, nicht unsere Hit-Dolmetscherin. Ist gleich da und übersetzt The One and Only Freddie Mercury.

0: lacht. Karin, unsere Dolmetscherin, hat den Kampf gegen die Kaffeemaschine gewonnen. Sehr gut. Den gegen die Müdigkeit, aber noch nicht so richtig, ne?
1: Ha, ha, ha, ha.
0: Na komm, übersetzen, mach doch munter.
2: Karin Obermeier ist die Maximal-Radio-Hit-Dolmetscherin. 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
3: Auf gut Niederbordisch. Meider Freddie Mercury geht halt mit I Was Born To Love You aufs Ganze. Da geht's nicht um ein bisschen flirten oder schauen wir mal. Na, der Freddie singt quasi das ganze Liedl immer wieder. Ich bin auf die Welt gekommen, um die zu lieben. Mehr da brauche ich halt gar nicht für euch übersetzen, weil das war schon der ganze Inhalt von dem Liedl. Also das ist schon eine Ansage. Während andere noch überlegen, ob sie nach dem dritten Date vielleicht ein WhatsApp mit Herzerl schicken, ist der schon bei Schicksal, Bestimmung und für immer und ewig. Jeder Herzschlag ist für die. Ich kümmere mich um die jeden Tag. Also quasi ein rundum sorglos Paket mit ganz viel Gefühl. Aber genau das macht das Liedl so schön. Komplett drüber, komplett ehrlich und so voller Liebe, dass man schon ein bisschen dahin schmilzt. Also, wenn's heute ein bisschen mehrer sein darf, als nur ein kleines Herzerl, dann trat's auf für Freddie Mercury und I Was Born To Love You.

0: Despacito.
1: Ganz genau, Despacito. Ganz langsam rein in die neue Woche. So könnte man es übersetzen mit Luis Fonsi und Daddy Yankee. Da zunächst mal eine der größten Musikerinnen aktuell, Taylor Swift. The Fate of Ophelia. Gleich nach 8. Vorher schauen wir aufs Eis. Gute Nachrichten für die Tiger. Gleich mehr. Wir checken noch ganz kurz das Wetter. Nichts mehr mit Sonne pur. Ja, aber die Natur hat's gefreut am Wochenende. Wassernachschub endlich mal wieder. Heute dann hier und da auch nochmal ein Schauer mit dabei. Dazu Sonne und Wolken im Wechsel bei höchstens 21 Grad. Morgen dann schon wieder ein bisschen wärmer.
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1: Mit Matthias Löw. Deutschland zündet den Bauturbo, so zumindest das Ziel der Bundesregierung, die neue Reformen im Baurecht beschließt. Unter anderem sollen Planungsverfahren digitalisiert werden. Außerdem kann der Wohnungsbau in bestimmten Fällen priorisiert und damit wichtiger als Umwelt- oder Denkmalschutz werden. Ob die Änderungen was bringen, schätzt Johannes Doll vom Baureferat der Stadt Landshut für uns ein.
2: Also ich verspreche mir ehrlich gesagt relativ wenig von diesen Erleichterungen aus genannten Gründen. Es gibt Bauland und die Faktoren, warum Wohnungsbau so teuer und unattraktiv ist, liegen woanders. Sicherlich haben auch die Baulandpreise hier einen Faktor, aber die Anforderungen an Wohnbebauung, die Kosten einer Wohnbebauung sind natürlich inzwischen extrem gestiegen und verteuern das Bauen an diesen Sektoren ungemein.
1: Doll sagt weiter, allein die Baunebenkosten haben sich zuletzt verdoppelt.
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3: Besondere Woche für die Gäubodenstadt. Am Sonntag wird der 200. Todestag von Josef von Fraunhofer gefeiert. Wohl einer der bekanntesten Straubinger bisher. Welche Bedeutung Fraunhofer für die Stadt hat, erklärt Oberbürgermeister Markus Pannemeyer.
4: Ja, wir sind schon stolz, dass Josef von Fraunhofer ein Sohn unserer Stadt ist, ich würde sagen, der berühmteste, vielleicht auch der bedeutendste Straubinger, wenn man sieht, was er in der Wissenschaft möglich gemacht hat, was er verändert hat durch seine Forschung, aber auch durch seine handwerkliche Fähigkeit. Also sicher eine ganz herausragende Persönlichkeit.
3: Deswegen wird Fraunhofer gebührend gefeiert mit einem ganzen Festprogramm. Die einzelnen Veranstaltungen findet ihr auf unserer Website. Aus dem Straubinger Rathaus, Adrian Heimerl.
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5: Zwei weitere Puzzleteile bleiben an ihrem Platz. Die Straubing Tigers können weiter mit zwei bewährten Spielern planen. Die Verteidiger Alex Green und Stefan Daschner bleiben auch für die Spielzeit 2026-27 im Eisstadion am Pulverturm. Der Amerikaner Green geht damit in seine dritte Spielzeit im Tigers-Trikot. Schon fest zum Inventar gehört der gebürtige Ingolstädter Daschner. In der kommenden Saison geht er in seine 9. Spielzeit am Stück im Tigers-Trikot. Aus der Sportredaktion Emil Schmidt.
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1: Taxi ohne Fahrer, Cockpit überflüssig. In München rollen bald autonome Autos durch die Stadt. Der Fahrdienstvermittler Uber und das israelische KI-Unternehmen Autobrains starten ein gemeinsames Robotaxi-Programm. In München soll eine Flotte autonomer Fahrzeuge aufgebaut werden. Neuer Monat, neue Regeln. Ab dem 19. Juni muss es beim Online-Shopping einen gut sichtbaren Widerrufsbutton geben. Das ist dann Pflicht. Und Hersteller von Honig und Milch müssen genauere Angaben zur Herkunft und Herstellung auf das Produkt schreiben. Eine unglaubliche Entdeckung macht die Polizei bei einer Grenzkontrolle in Neuhaus am Inn. Im Kofferraum eines Autos findet sie ein gefesseltes Schaf. Mittlerweile ist es in einem Tierheim. Ob das Schaf für die Feier des muslimischen Opferfestes über die Grenze gebracht werden sollte, ist laut Polizei nicht klar. Soweit unser News-Update. Mehr gibt's auf der Website und in der App. Und noch ein Blick auf die Straßen, den übernimmt Emma Schmieder.
6: Im Berufsverkehr geht's zwar ein bisschen mehr zu, wir haben aber keine größeren Meldungen. Seid ihr an einem Blitzer vorbeigekommen? Die könnt ihr uns immer direkt ins Studio melden. An die 0800 14 15 800. Gute Fahrt euch!
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8: Um kurz nach 8. Mit, nein, keiner Schulglocke heute. Boah, nochmal Glück gehabt. Erst nächste Woche geht's dann wieder los mit dem Alltag. Die Ersten sind aber wieder zurück aus dem Urlaub, haben die Wäscheberge vor sich und Koffer auspacken. Ja, mit dem Robbie geht's doch gleich schneller. Dazu mixen wir euch einen richtig coolen 90er von Michael Wants to Rock. Wild Women. Und vorher unser Pop-Sternchen Taylor Swift. Jeder Song ein absoluter Volltreffer bei der Frau. Zum Beispiel auch der hier. The Fate of Ophelia. Hey, guten Morgen.

0: der macht einfach Spaß am Montagmorgen. Michael Learns to Rock, Wild Women im Musikmix seines Lebens. Gibt's jetzt auch eine Runde wilde Nachrichten? Hören wir mal rein. Andi, du bist dran.
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2: Ich bin der Mitte Andi Grissheim. Hamburger Boeing Corps Olympia. Im Bürgerentscheid sind gestern die Mehrheit dagegen gewesen, dass sich die Stadt um Olympia bewerben sollte. Im September wird der Deutsche Olympische Sportbund entscheiden, mit welcher Stadt sich Deutschland bewirbt. Minger, Berlin und Rhein-Ruhr-Region sind nur im Rennen, wie man sagt. Heute ist der 1. Juni und im neuen Monat ändern sich wieder ein paar Sachen. Beim Online-Shopping soll der Widerrufknopf eingeführt werden. Bei der Milli soll genauer draufstehen, was für eine ist, also zum Beispiel wie viel Laktose drin ist. Beim Honig muss künftig genauer draufstehen, wo er her ist. Und der Tankrabatt läuft Ende Juni schon wieder aus. In Italien gibt es künftig ein Geld zurück, wenn man auf einer Autobahn, die ja normal Maut kostet, wegen einer Baustelle zu lange im Stau steht. Neue Regeln gilt ab heute, also noch bevor alle einen Sommerurlaub auf Italien fahren. So, jetzt kennt's euch aus. Servus, macht's es gut.
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0: Richtung halb neun mit den All-American Rejects Gives You Hell. Servus zusammen. Hört ihr uns gerade im Auto, daheim am Frühstückstisch oder im Urlaub? Schön entspannt über die App. Schön, dass wir mit dabei sind an eurem Morgen. One Republic sind die nächsten. Runaway. Gleich bei den Muntermachern.
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1: Auch wenn es sich nicht ganz so anfühlt heute, aber wir haben meteorologischen Sommeranfang. Der 1. Juni, Montag. Der Sommer hat es nicht so ganz verstanden, aber gut. Warten wir noch ein bisschen ab. Jetzt wird es 8:30, Zeit für ein News-Update. Unter anderem diese Meldung. Jede Menge Glück gibt's heute in Straubing. Das und mehr Themen gleich bei Matthias Löw. Jetzt noch der Blick aufs Wetter. Und die heftigen Schauer und Gewitter von gestern sind jetzt erstmal vorbei. Aber es können ein paar Tropfen noch mit dabei sein heute im Laufe des Tages. Wolken und Sonne im Wechsel bei 21 Grad. Morgen dann wieder ein Stück wärmer, sonniger. Regen kommt erst wieder am Abend.
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3: mit Matthias Löw. Niederbayern ist ab heute das Zentrum des Glücks, denn 1000 Kaminkehrer aus ganz Deutschland treffen sich heute bei uns zum Bundesverbandstag in Straubing. Über was sich die Schornsteinfeger austauschen, sagt uns Holger Frischhuth, Obermeister der Kaminkehrerinnung.
4: Letztendlich beschäftigen wir uns mit den Themen, wie es mit der Zukunft des Kaminkehrerhandwerks weitergeht, aber letztendlich auch, was die Bürger betrifft, wo der Schuh drückt, besonders mit den Heizungen, wie es weitergeht.
3: Bis Mittwoch dauert die Tagung und so lange bleibt Straubing wohl die glücklichste Stadt in der Region.
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6: Hier versperren rot-weiße Absperrbänder die Wege in den Stadtpark. Schuld ist der Sturm am Samstag. Die heftigen Böen brechen Äste und auch Teile von Baumkronen ab. Darum geht die Stadt auf Nummer sicher. Weil nicht ausgeschlossen werden kann, dass noch Äste herunterfallen, ist der Park erstmal gesperrt. Heute checken Mitarbeiter der Stadtgärtnerei die Lage. Wenn alle Gefahren beseitigt sind, werden die Absperrbänder entfernt. Vom Straubinger Stadtpark, Holger Bier.
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7: Hier kann jeder was für die Freibad- und Beachfigur tun. Und das ganz ohne Mitgliedsbeitrag. Am Wochenende ist in Dingolfing die offizielle Einweihung der neuen Multisportanlage mit vielen Besuchern, Vorführungen und DJ. Im Betrieb ist die Anlage schon seit Dezember und ist seitdem ein beliebter Treffpunkt für Kinder, Jugendliche und Erwachsene. Herzstück ist die moderne Pumptrack-Anlage mit 3 Strecken. Viele Ideen für die Multisportanlage am Isarufer stammen von Jugendlichen. Aus Dingolfing, Martina Lesser.
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3: Taxi ohne Fahrer, Cockpit überflüssig. In München rollen bald autonome Autos durch die Stadt. Der Fahrdienstvermittler Uber und das israelische KI-Unternehmen Autobrains starten ein gemeinsames Robotaxi-Programm. In München soll eine Flotte autonomer Fahrzeuge aufgebaut werden. Neuer Monat, neue Regeln. Ab dem 19. Juni muss es beim Online-Shopping einen gut sichtbaren Widerrufsbutton geben. Das ist dann Pflicht. Und Hersteller von Honig und Milch müssen genauere Angaben zur Herkunft und Herstellung auf das Produkt schreiben. Eine unglaubliche Entdeckung macht die Polizei bei einer Grenzkontrolle in Neuhaus am Inn. Im Kofferraum eines Autos findet sie ein gefesseltes Schaf. Mittlerweile ist es in einem Tierheim. Ob das Schaf für die Feier des muslimischen Opferfestes über die Grenze gebracht werden sollte, ist laut Polizei nicht klar. Soweit unser News-Update. Mehr gibt's auf der Website und in der App. Und Emma weiß, wie wir im Berufsverkehr durchkommen.
8: Hier und da kann es schon ein bisschen länger dauern, im Großen und Ganzen läuft's aber. Wo gerade geblitzt wird, das könnt ihr uns sagen mit einer Nachricht an die 0800 14 15 800.
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1: Guten Morgen am Montag. Wir starten in die neue Woche. Kurz nach 8:30 haben wir's. Es ist die zweite Woche der Pfingstferien. Das heißt, unsere Kleinsten haben noch ein bisschen Gnadenfrist, erklären uns aber trotzdem gleich die Welt. Vorher starten wir, wie gewohnt, den Musikmix deines Lebens mit einem 2000er von Rob Thomas. Oder wie wär's mit Leonie? Den Anfang bei uns in der Playlist für den Sommer machen jetzt die Crash-Test-Dummies. ganz entspannt in den Montag mit ganz vielen Morgen.

0: Leonie war dem Mundzermachern. Don't worry. Ja, genau. Gibt ja auch keinen Grund dazu. Gut für die paar Tropfen heute draußen. Können wir nix. Die Natur braucht's aber ganz unbedingt. Und übers Wetter in der ersten Ferienwoche können wir uns ja auch definitiv nicht beschweren. Es war ja wahnsinnig warm vergangene Woche. Und jetzt dann in der zweiten Woche fällt dann wenigstens das mit dem Lernen für die nächsten Schulaufgaben ein bisschen leichter. Klugscheißen geht aber ganz egal bei welchem Wetter.
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1: Das Original kommt aus den 80ern von Herbert Grönemeyer. Man hört jetzt aber nicht mehr ganz so viel raus von der Nummer. Klingt nämlich auch von einer Niederländerin richtig cool. Das ist Luna mit Mambo Leo fürs Sommerfeeling zum Sommeranfang heute. Mission Sonne zurückholen hat begonnen.

0: Wetter lässt die Sonne scheinen und kurz vor 9 unser Bonussong der Stunde, Mambo Leo. Und es geht weiter mit den 2000ern. Die Black Eyed Peas, I got a feeling. Vorher unser Nachrichtenupdate mit diesem Thema. Hat ganz schön abgehaust am Wochenende. Polizei und Feuerwehr waren ordentlich eingespannt. Wir haben gleich einen Überblick für euch. Noch ein kurzer Wettercheck bei höchstens 21 Grad heute. Ein Sonne-Wolken-Mix. Es ziehen aber auch mal ein paar Schauer noch durch hier und da. Morgen geht es dann wieder ein Stück weiter nach oben auf dem Thermometer. Regen dann wieder am Abend mit dabei.
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2: mit Matthias Löw. Bei Hitze suchen viele Menschen Abkühlung im Wasser. Einige tauchen nicht mehr auf. Wegen der vielen tödlichen Badeunfälle ziehen einige Bäder in Nordrhein-Westfalen jetzt die Notbremse. Sie lassen Kinder ohne Begleitung nur noch mit Bronzeabzeichen rein. Auch eine Option für unsere Freibäder. Tobias Rammesberger von der DLRG Niederbayern sieht das skeptisch.
3: Eine eindeutige Einschätzung kann man da nicht machen. Es ist ganz klar so, dass es natürlich nicht bedeutet, wenn ich in ein Schwimmbad reingehe, ich gebe mein Kind sozusagen beim Bademeister ab. Natürlich ist die andere Seite der Medaille auch, dass wir durch so ein Verbot Eltern und Kinder aus den bewachten Freibädern an unbewachte Badestellen zwingen.
2: Vergangenes Jahr sind bayernweit 84 Menschen ertrunken, meist weil sie nicht gut genug schwimmen konnten.
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5: Nach der Hitze kommt der Sturm. Unwetter halten am vergangenen Wochenende Feuerwehr und Polizei in Atem. Allein gestern gibt es über 100 Einsätze. Vor allem der Kreis Straubing-Bogen ist betroffen. In Rhein beispielsweise setzt ein Blitzschlag ein Haus in Brand. Verletzt wird niemand. Der Schaden liegt bei einigen 10.000 Euro. Auch für die Bahn hat das Unwetter Folgen. Wegen eines umgestürzten Baumes muss die Strecke Landau-Wörth für mehrere Stunden gesperrt werden.

0: haben. Aus der Niederbayern-Redaktion, Erich Schemmer.
1: Landkreis Deggendorf, aktuell.
2: Willkommen im Juni. Im neuen Monat warten auch neue Bauarbeiten auf uns. Auf der A3. Hier wird die Donaubrücke Deggenau erneuert und die Blitzerbrücke bei Seebach neu gebaut. Während der Maßnahmen sind Sperrungen nötig. Zwischen dem Autobahnkreuz Deggendorf und der Anschlussstelle Hengersberg. An zwei Wochenenden wird der Abschnitt komplett gesperrt. Die erste Bauphase beginnt am 12. Juni. Aus der Verkehrsredaktion Emma Schmieder.
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3: Nolympia statt Olympia. Die Bürger von Hamburg haben gegen eine Olympia-Bewerbung ihrer Stadt gestimmt. Damit werden die Chancen für München besser. Neben München sind noch Berlin und die Rhein-Ruhr-Region im Rennen. Mit einem der drei Kandidaten will sich der Deutsche Olympische Sportbund um die Sommerspiele 2036, 40 oder 44 bewerben. Vor ein paar Jahren noch top, jetzt veraltet. Darum geht der Mobilfunkstandard 2G vom Netz. Der Handynetzbetreiber O2 Telefonica will die Technik in der zweiten Jahreshälfte 2028 in Deutschland abschalten. Vor über 30 Jahren war 2G für Telefonate und SMS eingeführt worden. Finnland ist wieder Eishockey-Weltmeister. Das Team hat den Gastgeber Schweiz besiegt, nach Verlängerung mit 1:0. Es ist der insgesamt 5. Titelgewinn für Finnland. Soweit unser News-Update. Mehr gibt's auf der Website und in der App. Und wie es aktuell auf den Straßen aussieht, weiß Emma. Guten Morgen.
2: Guten Morgen. Schaut sehr gut aus. Freie Fahrt. Ein Blitzer steht in der Wittelsbacher Höhe an der Bushaltestelle bei der AWO. Ihr habt auch was gesehen? Dann klingelt gern durch unter der 0800 14 15 800. Gute Fahrt!
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5: Hi, schön, dass ihr mit dabei seid. Montag, der 1. Juni heute. So langsam wird es jetzt dann ernst. Gestern Abend das letzte Vorbereitungsspiel unserer Nationalmannschaft vor der Weltmeisterschaft. Es war ein locker flockiges 4:0 gegen Finnland. Schauen wir mal, was es dann wird zur WM. In 10 Tagen geht's ja los. Der Countdown läuft. Wir zählen runter mit Fußballwissen für eure Watchparty. Gleich wieder. Vorher geht's ab ins vergangene Jahrtausend. 80er Cool Shit von den Dire Straits. Oder wie wär's mit der aktuellen von Katy Perry? Vorher ein Mega-Millennium-Hit von den Black Eyed Peas. I got a feeling. Servus zusammen. Kommt gut rein in eure neue Woche.
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0: immer noch gut, die Dire Straits in der Playlist für den Sommer. Money for Nothing. Guten Morgen. So, Jetspiel gegen Finnland abgehakt. Gestern haben wir gewonnen mit 4:0. Mit Wind im Rücken geht's jetzt von Frankfurt aus in die USA ins Mannschaftshotel. Dann wird's langsam ernst. Am Samstag dann letztes Testspiel gegen die USA. Und dann geht's eigentlich auch fast schon los. Weltmeisterschaft 2026.
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2: Wenn man bei Wikipedia den Begriff größter Fußballpechvogel aller Zeiten eingibt, dann erscheint sein Bild. Martin Palermo, argentinischer Nationalspieler. Wir sind mitten in der Südamerika-Meisterschaft. Favorit Argentinien hat es mit dem Rivalen Kolumbien zu tun. In der 5. Minute ertönt der Pfiff des Schiedsrichters. 11 Meter für Argentinien. Palermo schnappt sich beherzt den Ball, läuft an und donnert den Ball volle Möhre über die Latte. 76. Minute. Der Schiedsrichter zeigt erneut auf den Elfmeterpunkt. Es tritt an für Argentinien. Na klar, Martin Palermo, der seinen Fehler wieder gut machen will. Er läuft an und der Ball fliegt 1A am Tor vorbei. In der Schlussminute entscheidet der Schiri zum dritten Mal auf Elfmeter für Argentinien. Und da ist dieser eine Schütze, der der Welt beweisen will, dass er doch keine eckigen Füße hat. Martin Palermo läuft an und der Torwart hält. Das Spiel endet 3:0 für Kolumbien und Palermo fliegt aus der Nationalmannschaft. Aber unser Unglücksrabe setzt noch einen drauf. Im Pokalspiel seines Clubs Villarreal schießt er in der Verlängerung das Siegtor. Er rennt zur Fankurve, um sich feiern zu lassen. Aber dort fällt ihm ein Stein auf den Fuß und er bricht sich den Knöchel.
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0: Das ist der Rhythmus für Montag. 8:45 durch der King of Pop in der Playlist für den Sommer. Michael Jackson. They don't care about us. Wir kümmern uns um euren Montagvormittag mit der besten Musik für Niederbayern. Der Musikmix deines Lebens. Gleich mit Katy Perry. Hören wir noch vor den News um 9:30.
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0: Neuer Monat, 1. Juni, jetzt wird es 21:30. Zeit für ein News-Update. Matthias Löw hat unter anderem die Meldung mit dabei. Geht so Bauturbo in Deutschland? Klären wir gleich. Wir schauen noch kurz aufs Wetter. Es lockert auch wieder auf jetzt nach dem Wochenende. Aber ein paar Tropfen können schon noch mal mit dabei sein heute im Laufe des Tages. Ist ein bisschen durchwachsen bei nur noch höchstens 21 Grad. Das hat ein bisschen abgekühlt. Morgen dann aber wieder ein Ticken wärmer und auch mehr Sonne.
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2: Mit Matthias Löw. Deutschland zündet den Bauturbo, so zumindest das Ziel der Bundesregierung, die neue Reformen im Baurecht beschließt. Unter anderem sollen Planungsverfahren digitalisiert werden. Außerdem kann der Wohnungsbau in bestimmten Fällen priorisiert und damit wichtiger als Umwelt- oder Denkmalschutz werden. Ob die Änderungen was bringen, schätzt Johannes Doll vom Baureferat der Stadt Landshut für uns ein.
3: Also ich verspreche mir ehrlich gesagt relativ wenig von diesen Erleichterungen aus genannten Gründen. Es gibt Bauland und die Faktoren, warum Wohnungsbau so teuer und unattraktiv ist, liegen woanders. Sicherlich haben auch die Baulandpreise hier einen Faktor, aber die Anforderungen an Wohnbebauung, die Kosten einer Wohnbebauung sind natürlich inzwischen extrem gestiegen und verteuern das Bauen an diesen Sektoren ungemein.
2: Doll sagt weiter, allein die Baunebenkosten haben sich zuletzt verdoppelt.
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5: Hier glüht das Telefon. Immer wieder wählt ein Mann den Notruf von Polizei und Feuerwehr. Grund? Der 62-Jährige ist total betrunken. Also macht sich eine Streife auf zu dem Anrufer und nimmt ihn mit. Er landet erstmal in einer Fachklinik. Aus Straubing, Erich Schemmer.
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5: Zwei weitere Puzzleteile bleiben an ihrem Platz. Die Straubing Tigers können weiter mit zwei bewährten Spielern planen. Die Verteidiger Alex Green und Stefan Daschner bleiben auch für die Spielzeit 2026-27 im Eisstadion am Pulverturm. Der Amerikaner Green geht damit in seine dritte Spielzeit im Tigers-Trikot. Schon fest zum Inventar gehört der gebürtige Ingolstädter Daschner. In der kommenden Saison geht er in seine 9. Spielzeit am Stück im Tigers-Trikot. Aus der Sportredaktion Emil Schmidt.
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2: No Olympia statt Olympia. Die Bürger von Hamburg haben gegen eine Olympia-Bewerbung ihrer Stadt gestimmt. Damit werden die Chancen für München besser. Neben München sind noch Berlin und die Rhein-Ruhr-Region im Rennen. Mit einem der drei Kandidaten will sich der Deutsche Olympische Sportbund um die Sommerspiele 2036, 40 oder 44 bewerben. Vor ein paar Jahren noch top, jetzt veraltet. Darum geht der Mobilfunkstandard 2G vom Netz. Der Handynetzbetreiber O2 Telefonica will die Technik in der zweiten Jahreshälfte 2028 in Deutschland abschalten. Vor über 30 Jahren war 2G für Telefonate und SMS eingeführt worden. Finnland ist wieder Eishockey-Weltmeister. Das Team hat den Gastgeber Schweiz besiegt, nach Verlängerung mit 1:0. Es ist der insgesamt 5. Titelgewinn für Finnland. Soweit unser News-Update. Mehr gibt's auf der Website und in der App. Und Emma hat den Verkehr im Blick. Läuft alles?
6: Ja, und wie? Der Verkehr fließt. In Straubing wird geblitzt in der Wittelsbacher Höhe an der Bushaltestelle bei der AWO. Danke an Klaus fürs Melden. Ihr habt auch noch irgendwo einen Blitzer stehen sehen? Dann schickt ihn uns gern rein an die 0800 14 15 800. Kommt gut an.
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0: Zurück aus dem letzten Frühlingswochenende dieses Jahr. Servus am 1. Juni. Sommeranfang heute. Und dann haben wir auch noch einen Feiertag in der Woche. Am Donnerstag haben wir schon wieder frei. Was sonst noch so los ist die Woche, klären wir gleich in unserer Wochenvorschau. Jetzt starten wir aber ganz offiziell erstmal die Playlist für den Sommer mit dem Sound der 80er von Kim Wilde. Aktuellen Sound liefern die Demon Hunters. Jetzt geht's aber erstmal in die 90s mit Mark Cohn, einmal durch Memphis. Hey zusammen, schön, dass ihr am Start seid.

0: mit 80er Sound durch den Vormittag am Montag. Kim Wilde, You Came. Servus zusammen. Wir sind offiziell in der neuen Woche und in einem neuen Monat.
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0: Ja, haben wir schon gesagt. Meteorologischer Sommeranfang heute, am 1. Juni. Sind sehr gespannt, ob der mit den vergangenen Tagen auch mithalten kann. Ne? Da der Frühling im Endspurt, die Messlatte ganz schön hochgelegt. Aber wird schon, lieber Sommer. Zumindest geht's gleich mal mit einer 4-Tage-Woche los. Dann kann er doch gar nicht schlecht werden. Donnerstag ist Feiertag von Leichnam. Außerdem sind auch noch Pfingstferien für die Schüler. Eine Woche noch frei. Und für die Größeren geht's dann vielleicht am Wochenende nach Nürnberg. Da ist Rock im Park mit 73 Bands an 3 Tagen. Und am Samstag ist dann Sport wieder angesagt. Der letzte Test für die DFB-11 vor der WM. Um 20.30 Uhr geht's im Vorbereitungsspiel dann gegen Gastgeber Amerika. Damit sie dann auch gut eingespielt sind nächste Woche und in die WM starten können, unsere Jungs. Hoffentlich erfolgreich.
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1: Da haben wir jetzt Katrina and the Waves mit Walking on Sunshine. Ausgerechnet an einem kalten, dunklen und grauen Februartag 1983 zum Leben erweckt. Erstmal wird der Song auch aussortiert, passt irgendwie nicht so zum damaligen Image der Band. Katrina and the Waves sind nämlich eher so für einen düsteren, punkigen Sound bekannt, wird aber dann ein bisschen später zum Sommerhit schlechthin. Deswegen auch völlig zu Recht bei uns im Bonussong zum Sommeranfang. Katrina and the Waves.

0: Also wenn der Song nicht nach Sommer schreit. Walking on Sunshine von Katrina and the Waves. Damit wandern wir auf die 10 zu. Emma Schmieder übernimmt hier an der Stelle Studio und Mikro. Begleitet euch Richtung Mittag. Musik von Michael Schulte hat sie gleich mit dabei. Seine aktuelle Nummer 5 a.m. Vorher geht's für uns jetzt mit Blaulicht und Martinshorn auf 10 Uhr zu. Matthias Löw klärt gleich auf, was Einsatzkräfte eigentlich dürfen. Wir checken noch ganz kurz das Wetter. Nichts mehr mit Sonne pur. Ja, aber die Natur hat's gefreut am Wochenende. Wassernachschub endlich mal wieder. Heute dann hier und da auch nochmal ein Schauer mit dabei. Dazu Sonne und Wolken im Wechsel bei höchstens 21 Grad. Morgen dann schon wieder ein bisschen wärmer.
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2: Mit Matthias Löw. Das kennen wir alle. Schnell mit dem Auto auf die Seite, wenn Feuerwehr, Polizei oder Rettungsdienst mit Blaulicht und Martinshorn anrücken. Die brettern dann mit Vollgas an uns vorbei. Aber was dürfen die Einsatzwagen eigentlich und was nicht? Stefan Bachel vom Amt für Katastrophenschutz in Straubing kennt sich aus.
3: Also beispielsweise an der roten Ampel durchfahren, beispielsweise im Halteverbot stehen bleiben, noch ein paar Sachen. Das Wichtigste ist, wir haben dann nicht pauschal, dass wir jetzt da mit 100 über die rote Ampel drüber brausen, sondern wir müssen auf die anderen Verkehrsteilnehmer natürlich besonders achten.
2: Die Sonderregeln gelten aber nur, wenn Blaulicht und Martinshorn an sind.
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4: Hier versperren rot-weiße Absperrbänder die Wege in den Stadtpark. Schuld ist der Sturm am Samstag. Die heftigen Böen brechen Äste und auch Teile von Baumkronen ab. Darum

0: geht die Stadt auf Nummer sicher. Weil nicht ausgeschlossen werden kann, dass noch Äste herunterfallen, ist der Park erstmal gesperrt. Heute checken Mitarbeiter der Stadtgärtnerei die Lage. Wenn alle Gefahren beseitigt sind, werden die Absperrbänder entfernt. Vom Straubinger Stadtpark, Holger Bier.
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2: Ungläubig schauen am Wochenende tausende Menschen auf die Anzeigetafeln hier am Airport. Mitten im Pfingstreiseverkehr legt eine Drohnenwarnung den Flughafen lahm. Am Samstag heißt es ab 9 Uhr für gut eine Stunde keine Starts und Landungen. Für die vielen Urlauber heißt es warten. Etwa 60 Flüge verspäten sich. Erst am Nachmittag läuft der Flugbetrieb wieder normal. Wegen des Drohnenalarms ist auch ein Polizeihubschrauber im Einsatz. Gefunden wird aber nichts. Vom Flughafen München, Martina Lesser.
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3: Die Chancen auf ein günstiges Elektroauto steigen, denn in den Gebrauchtwagenmarkt für E-Autos kommt Bewegung. Das Angebot wird immer größer in Deutschland. In den ersten 4 Monaten des Jahres haben bundesweit fast doppelt so viele Stromer ihren Besitzer wie im gleichen Zeitraum 2025 gewechselt. Das Kind ist krank und wer bleibt zu Hause? Meistens die Mama. Das hat die AOK jetzt ausgewertet. Fast 3/4 der Kinderkrankentage im vergangenen Jahr haben demnach Frauen genommen. Neue Regel ab heute in Italien. Wichtig für die Autofahrer. Wer hier auf einer gebührenpflichtigen Autobahn wegen einer Baustelle zu lange im Stau steht, bekommt sein Geld zurück. Die Entschädigung kann über eine App beantragt werden. Soweit unser News-Update. Mehr gibt's auf der Website und in der App. Und was gerade auf den Straßen los ist, weiß Emma.
4: Weder Staus noch Unfälle, ihr kommt gut durch. Einen Blitzer haben wir aktuell in Straubing in der Wittelsbacher Höhe an der Bushaltestelle bei der AWO. Wenn ihr noch was seht, dann schreibt uns gerne WhatsApp an die 0800 14 15 800. Gute und sichere Fahrt.
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4: Kurz nach 10. Servus. Konntet ihr euch gut erholen am Wochenende? Es war irgendwie was zwischen Radeltour machen und Filmemarathon am Nachmittag. Also wurscht, Hauptsache wir haben die Batterien wieder aufgefüllt. Mit Alle Farben und Jordan Powers behalten wir uns auch noch ein bisschen was von diesem Wochenendfeeling. 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Vollgas durch den Montag? Dann ist die Nummer hier genau das Richtige. Starship, we built this city. Rein geht's in den Vormittag mit der aktuellen von Michael Schulte. 5 a.m.

0: Absoluter Banger, Starship, We Built This City im Musikmix deines Lebens. Wie wär's denn mit einer extra Portion Glück? Können wir immer brauchen, oder? Das schadet nicht. Dann müssen wir heute nach Straubing. Bis Mittwoch tummeln sich hier an die 1000 Kaminkehrer. Die haben hier ihren Bundesverbandstag zum ersten Mal bei uns in Straubing. Servus Holger Frischhut, du bist unser Bezirksschornsteinfeger und für die Organisation zuständig. Wann können wir denn die geballte Ladung Glück in Straubing sehen?
1: Am Montag haben wir um 17 Uhr einen Gottesdienst mit einer Fahnenweihe, die der Bundesinnungsverband weiht. Da sind ca. 350 Kaminkehrer da. Und am Dienstag ab 9 Uhr beginnt eine Fachmesse für Schornsteinfeger, aber auch für die Bevölkerung in der Fraunhoferhalle. Und da kann jeder, der Lust und Liebe hat, kommen. Und da sieht man natürlich auch Kaminkehrer. Und da werden ca. die 1000 Kaminkehrer da sein.
0: Wahnsinn! Am Mittwoch, da kommt ja dann die Glückstour bei uns an. Was ist das?
1: Es sind 30 radelnde Kaminkehrer, die fahren mit dem Fahrrad vom letzten Bundesverbandstag aus Richtungsort los, also in Berlin war das letzte Mal, und fahren nach Straubing. Was ist die Glückstour? Die Glückstour ist seit über 10 Jahren tätig, hat über 10 Millionen Euro an Geldern eingesammelt für krebskranke Kinder und gibt natürlich an jeder Stelle, wo sie halten, 15.000 Euro.
0: Wow, das ist echt Wahnsinn. Ja, und so viele Schornsteinfeger werden wir wahrscheinlich nie wiedersehen bei uns in Straubing. Zum ersten Mal wird hier der Bundesverbandstag ausgerichtet. Heute bis Mittwoch.
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0: Anastasia bei Maximal Radio. I'm out of love. Ja, wir auch. Wetter ist heute eher so meh. Aber irgendwie ist es trotzdem angenehm. Es ist nicht mehr so schwül und die Luft ist total sauber gewaschen. Es war ja am Wochenende wirklich überhaupt nicht auszuhalten. Keine Minute war man draußen und schon klebt alles. Da ist das hier deutlich besser. Egal bei welchem Wetter, mit Nico Santos gibt's immer Good Vibes. All time high. Gleich.
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0: Wir gehen auf 10:30 zu. Heißt, Zeit für ein News-Update. Erst die Autos, jetzt die Fernseher. Wer gerade richtig zittert, das hören wir gleich. Jetzt machen wir noch einen Abstecher zum Wetter. Das ist heute nicht wirklich überzeugend. Dicke, dunkle Wolken und Regen bei 22 Grad in der Spitze. Nachmittags kann's auflockern und vereinzelt kommt sogar mal die Sonne durch. Morgen, da wechseln sich Sonne und Wolken ab. Zum Abend ziehen dann wieder Gewitter durch.
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2: Mit Matthias Löw. Sie ist das Rückgrat der Region, die niederbayerische Metall- und Elektroindustrie. Rund 90.000 Menschen arbeiten hier. Die sind aber besorgt, denn die Krise in Bayerns Metall- und Elektrobranche verschärft sich. Innerhalb eines Jahres sind rund 17.000 Arbeitsplätze verloren gegangen. Auch die Produktion ist deutlich zurückgegangen. Aber es gibt einen kleinen Hoffnungsschimmer. Die Zahl der Neuaufträge steigt wieder leicht.
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3: Besondere Woche für die Gäubodenstadt. Am Sonntag wird der 200. Todestag von Josef von Fraunhofer gefeiert. Wohl einer der bekanntesten Straubinger bisher. Welche Bedeutung Fraunhofer für die Stadt hat, erklärt Oberbürgermeister Markus Pannemeyer.
4: Ja, wir sind schon stolz, dass Josef von Fraunhofer ein Sohn unserer Stadt ist, ich würde sagen, der berühmteste, vielleicht auch der bedeutendste Straubinger, wenn man sieht, was er in der Wissenschaft möglich gemacht hat, was er verändert hat durch seine Forschung, aber auch durch seine handwerkliche Fähigkeit. Also sicher eine ganz herausragende Persönlichkeit.
3: Deswegen wird Fraunhofer gebührend gefeiert mit einem ganzen Festprogramm. Die einzelnen Veranstaltungen findet ihr auf unserer Website. Aus dem Straubinger Rathaus, Adrian Heimerl.
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5: Hier kann jeder was für die Freibad- und Beachfigur tun. Und das ganz ohne Mitgliedsbeitrag. Am Wochenende ist in Dingolfing die offizielle Einweihung der neuen Multisportanlage mit vielen Besuchern, Vorführungen und DJ. Im Betrieb ist die Anlage schon seit Dezember und ist seitdem ein beliebter Treffpunkt für Kinder, Jugendliche und Erwachsene. Herzstück ist die moderne Pumptrack-Anlage mit 3 Strecken. Viele Ideen für die Multisportanlage am Isarufer stammen von Jugendlichen. Aus Dingolfing, Martina Lesser.
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2: Die Chancen auf ein günstiges Elektroauto steigen, denn in den Gebrauchtwagenmarkt für E-Autos kommt Bewegung. Das Angebot wird immer größer in Deutschland. In den ersten 4 Monaten des Jahres haben bundesweit fast doppelt so viele Stromer ihren Besitzer wie im gleichen Zeitraum 2025 gewechselt. Das Kind ist krank und wer bleibt zu Hause? Meistens die Mama. Das hat die AOK jetzt ausgewertet. Fast 3/4 der Kinderkrankentage im vergangenen Jahr haben demnach Frauen genommen. Neue Regel ab heute in Italien. Wichtig für die Autofahrer. Wer hier auf einer gebührenpflichtigen Autobahn wegen einer Baustelle zu lange im Stau steht, bekommt sein Geld zurück. Die Entschädigung kann über eine App beantragt werden. Soweit unser News-Update. Mehr gibt's auf der Website und in der App. Und über Staus und Unfälle weiß Emma Bescheid. Irgendwas zu melden?
0: Nee, aktuell nicht. Ihr kommt ohne Probleme durch. Geblitzt wird im Moment in der Wittelsbacher Höhe in Straubing an der Bushaltestelle bei der AWO. Da kann Klaus fürs Bescheid geben. Wenn ihr an einem Blitzer vorbeikommt, dann meldet euch doch auch gern bei uns. Die Nummer ins Studio ist die 0800 14 15 800. Kommt gut ans Ziel.
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0: Die 80er, Eddie Money, Take Me Home Tonight. Heim können wir euch jetzt leider nicht zaubern, dafür aber ein anderes Jahrzehnt. Einmal anschnallen.
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4: 1997. Ein trauriger R&B-Song erobert die Charts weltweit. I'll Be Missing You von Puff Daddy erreicht in 18 Ländern die Spitzenposition der Charts. Die Coverversion des Police-Klassikers Every Breath You Take wird noch erfolgreicher als das Original. Hier ist Puff Daddy zusammen mit Faith Evans und ihrem Riesenhit I'll Be Missing You.

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1: Alles neu macht der Juni. Naja, so ganz stimmt das Sprichwort nicht, aber es passt. Wir starten heute in eine neue Jahreszeit. Jetzt sind wir offiziell im Sommer. Damit es der Wettergott auch noch mitkriegt, dröhnen bei uns heute die größten Sommersongs aus allen Jahrzehnten aus den Boxen. Jede Stunde einer mehr, bis die Sonne wieder rauskommt. Don Henley, The Boys of Summer.

0: John Hanley, The Boys of Summer, heute in der Übergangsjacke unterwegs. Aber lassen wir uns davon stören? Nein, im Gegenteil. You make me smile like the sun, fall out of bed, sing like a bird. Uncle Cracker, der grinst uns doch schon entgegen. Smile, gleich als erstes um 10:45. Warum wir jetzt besonders vorsichtig fahren sollten, das und mehr hören wir gleich bei Matthias Löw in den Nachrichten. Der Wettercheck für die Region. Heute ist es vor allem mal nass. 19 bis 22 Grad, Wolken und Regen. Allerdings gibt's Hoffnung. Nachmittag reißt's langsam auf und dann haben wir Chancen auf Sonne. Morgen dann ein Sonne-Wolken-Mix.
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0: Polizeipräsidium Niederbayern weiß mehr dazu.
1: Die Verkehrspolizeiinspektionen Passau, Landshut und Deggendorf führen gemeinsam mit der örtlichen Dienststellen verstärkte stationäre, aber auch mobile Kontrollen durch. Dabei liegt der Fokus insbesondere auf unfallträchtigen Streckenabschnitten. Kontrolliert werden unter anderem die Einhaltung der Geschwindigkeit, gefährliche Überholmanöver, Vorfahrtsverstöße, aber auch Ablenkung durch elektronische Geräte.
0: Es wird aber nicht nur kontrolliert. Die Polizei bietet auch in der Region Infostände über die Gefahren auf Landstraßen an.
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3: Hier glüht das Telefon. Immer wieder wählt ein Mann den Notruf von Polizei und Feuerwehr. Grund? Der 62-Jährige ist total betrunken. Also macht sich eine Streife auf zu dem Anrufer und nimmt ihn mit. Er landet erstmal in einer Fachklinik. Aus Straubing, Erich Schemmer.
2: Landkreis Straubing-Bogen, aktuell.
4: Rettung aus Seenot hier in Schwarzach. Ein Reh fällt in einen Pool. Von alleine schafft es das Tier nicht raus, also muss die Feuerwehr rein. Einer der Helfer wagt den Sprung ins Wasser. Zusammen mit seinen Kameraden holt er das Reh aus dem Pool. Pitschnass, aber sonst gesund und munter, springt es dann davon. Aus Schwarzach, Tabea Mann.
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0: Ein Syrer sticht im vergangenen Jahr auf feiernde Menschen in Bielefeld ein. Jetzt hat ein Gericht den Attentäter verurteilt. Er muss wegen vierfach versuchten Mordes lebenslang in Haft. Weg mit dem Müll. In Deutschland ist im Jahr 2024 weniger Abfall produziert worden. Das Müllaufkommen ist auf den niedrigsten Wert seit mehr als 15 Jahren gesunken. Runter sind die Zahlen bei Bau- und Abbruchabfällen gegangen. Bei privatem Müll hat es dagegen einen leichten Anstieg gegeben. Bei den Ausschreitungen rund um den Champions-League-Sieg von Paris Saint-Germain sind fast 900 Menschen in Frankreich festgenommen worden. In mehreren französischen Städten hatte es ja rund um den Sieg Krawalle gegeben. Es wurden Geschäfte geplündert und Brände gelegt. Soweit unser News-Update. Mehr gibt's auf der Website und in der App. Und Emma hat den Verkehr im Blick. Läuft alles?
5: Ja, und wie? Der Verkehr fließt.
6: Ein Blitzer steht in der Wittelsbacher Höhe an der Bushaltestelle bei der AWO. Ihr habt auch was gesehen? Dann klingelt gern durch unter der 0800 14 15 800. Gute Fahrt!
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5: 11 Uhr durch. Erste Juniwoche und wieder nur 4 Tage. Mit Brückentag sogar nur 3 Tage. Naja gut, kurze Wochen sind doch mittlerweile normal für uns. Davon hatten wir jetzt so viele. 5-Tage-Woche. Gibt's gar nicht. Ob im Urlaub oder in der Arbeit, wir versüßen euch den Tag. Mit Lady Gaga, The Dead Dance und YouTube.
6: Still haven't found what I'm looking for. Nach diesem Song seid ihr gefragt. Thema? Hymnenpflicht ist ja jetzt beschlossene Sache. Nur wie lang wird sich das Ganze halten? Was meint ihr? Ist es Quatsch? Oder vielleicht sogar wichtig für die Kultur? Schickt uns eure Meinung auf WhatsApp. Vorher spielen wir Uncle Cracker mit Smile. Schönen Montag!

0: Soo-Shun, you too, I still haven't found what I'm looking for. Tradition, Respekt, Stolz für die Heimat. Unsere bayerische Hymne. Wie geht die gleich nochmal? Irgendwas mit Blau-Weiß? Das fragen sich gerade auch unsere bayerischen Schüler. Ab dem nächsten Schuljahr gilt auf besonderen Veranstaltungen die Hymnenpflicht. Durchgesetzt hat's die CSU. Zwei Hymnen müssen da gespielt werden. Entweder die deutsche National- und oder die Europahymne und definitiv die Bayernhymne. Naja, das Kultusministerium hat jetzt aber schon mal davor gewarnt, dass eine Verunglimpflichung der Hymne eine Straftat ist, damit hier keiner auf komische Ideen kommt. Mitsingen müssen die Schüler nicht, aber Zettel mit Text sollen schon ausgeteilt werden. Servus Dominik, Schüler am Gymnasium Pfarrkirchen. Was hältst du von der Hymnenpflicht?
1: Ich glaube, viele Schüler kennen einfach die ganzen Hymnen nicht, was ich tatsächlich relativ schade finde, weil es ist doch eine Hymne. Und ich finde es eigentlich tatsächlich sogar ganz gut. Also das ist halt, finde ich persönlich, für die Allgemeinbildung wichtig, dass man da auch was macht.
0: Ja, je öfter wir einen Song hören, desto leichter ist er dann mitzusingen. Gilt natürlich auch für die Bayernhymne. Servus Hubert Aiwanger, unser stellvertretender bayerischer Ministerpräsident. Was sagen Sie denn dazu?
2: Also natürlich bin ich ein Fan Bayerns und ein Fan Deutschlands und insofern freut es mich, wenn Hymnen gesungen werden, aber sie sollen eben aus vollem Herzen und aus eigener innerer Überzeugung gesungen werden. Nicht, dass das rüberkommt als Pflichtveranstaltung von oben angeordnet, wo am Ende dann die Schüler mit verschränkten Armen und zugekniffenem Mund vielleicht dort stehen und sagen, ihr könnt es leicht beschließen, aber ich singe nicht mit.
0: Ja, macht Sinn. Aber es wird sich zeigen, wie das Ganze dann ausgeht. Die Abschlussfeiern dieses Jahr sind auf jeden Fall noch hymnenlos. Und wenn dann nur freiwillig. Ab nächstem Jahr geht's dann los. Aber da stellen sich jetzt natürlich einige Fragen. Wer wird das Ganze kontrollieren? Wie läuft das ab? Was sagt ihr denn zur Hymnenpflicht? Wichtiges Kulturgut? Oder braucht's das gar nicht? Schickt uns gerne WhatsApp an die 0800 14 15 800.
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0: 90er Batman Sound von den Backstreet Boys. Quit playing games. 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I'll be riding shotgun underneath the hot sun, feeling like a song. Im Musikmix deines Lebens geht's gleich mit George Ezra weiter. Shotgun.
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0: Gleich 11:30. Vollgelaufene Keller, umgefallene Bäume. Am Wochenende gab's viel Blaulicht bei uns. Aber die Einsatzkräfte können doch auch nicht rumfahren wie die Irren, oder? Das und mehr checkt Matthias Löw gleich für uns. Jetzt machen wir noch einen Abstecher zum Wetter. Das ist heute nicht wirklich überzeugend. Dicke, dunkle Wolken und Regen bei 22 Grad in der Spitze. Nachmittags kann's auflockern und vereinzelt kommt sogar mal die Sonne durch. Morgen, da wechseln sich Sonne und Wolken ab. Zum Abend ziehen dann wieder Gewitter durch.
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2: Mit Matthias Löw. Das kennen wir alle. Schnell mit dem Auto auf die Seite, wenn Feuerwehr, Polizei oder Rettungsdienst mit Blaulicht und Martinshorn anrücken. Die brettern dann mit Vollgas an uns vorbei. Aber was dürfen die Einsatzwagen eigentlich und was nicht? Stefan Bachel vom Amt für Katastrophenschutz in Straubing kennt sich aus.
3: Also beispielsweise an der roten Ampel durchfahren, beispielsweise im Halteverbot stehen bleiben und noch ein paar Sachen. Das Wichtigste ist, wir haben dann nicht pauschal, dass wir jetzt da mit 100 über die rote Ampel drüber brausen, sondern wir müssen auf die anderen Verkehrsteilnehmer natürlich besonders achten.
2: Die Sonderregeln gelten aber nur, wenn Blaulicht und Martinshorn an sind.
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4: Plötzlich steht ein Auto im Garten. Hier in Gottfrieding scheppert es ziemlich heftig. Zwei Autos donnern zusammen. Der Aufprall ist so stark, dass einer der Wagen in einen Garten geschleudert wird. Verletzt kommt der 61-jährige Fahrer in ein Krankenhaus. Aus Gottfrieding, Michaela Gröber.
1: Der Sport in der Region.
5: Ihr Lachen ist schon von Weitem zu hören. Bei Navarro Straubing ist Amber Detant als echte Frohnatur bekannt. Aber diesen Part muss jetzt eine andere Volleyballspielerin übernehmen. Denn Amber verlässt das Team. Jahrelang hat sie das Spiel der Goi-Bodenstädterinnen geprägt. Jetzt sagt die 28-Jährige dem Leistungssport Adi. Sie will sich künftig stärker um ihren Beruf und ihr Privatleben kümmern. Aus der Thurmaer Volleyballarena. Erich Schemmer.
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2: Ein Syrer sticht im vergangenen Jahr auf feiernde Menschen in Bielefeld ein. Jetzt hat ein Gericht den Attentäter verurteilt. Er muss wegen vierfach versuchten Mordes lebenslang in Haft. Weg mit dem Müll. In Deutschland ist im Jahr 2024 weniger Abfall produziert worden. Das Müllaufkommen ist auf den niedrigsten Wert seit mehr als 15 Jahren gesunken. Runter sind die Zahlen bei Bau- und Abbruchabfällen gegangen. Bei privatem Müll hat es dagegen einen leichten Anstieg gegeben. Bei den Ausschreitungen rund um den Champions-League-Sieg von Paris Saint-Germain sind fast 900 Menschen in Frankreich festgenommen worden. In mehreren französischen Städten hatte es ja rund um den Sieg Krawalle gegeben. Es wurden Geschäfte geplündert und Brände gelegt. Soweit unser News-Update. Mehr gibt's auf der Website und in der App. Und das Verkehrsupdate um 11:30 hat Emma.
0: Freie Fahrtrichtung Montagmittag. In Straubing wird geblitzt in der Wittelsbacher Höhe an der Bushaltestelle bei der AWO. Da kann Klaus fürs melden. Ihr habt auch noch irgendwo einen Blitzer stehen sehen? Dann schickt ihn uns gern rein an die 0800 14 15 800. Kommt gut an.
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0: Glockenbach mit Tom Walker mit Home. Heute ist der 1. Juni. Seid ihr gut reingestartet? Neuer Monat, neue gute Geschichte.
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0: Bei uns in Niederbayern, da schmeckt der Sommer nach Erdbeeren. Im Supermarkt gibt's sie ja schon eine Weile, aber jetzt ist auch die Selbstpflückersaison eröffnet. Wir können Erdbeeren auf den Feldern ernten, bis die Körbe überlaufen. Servus Veronika Zitzelsberger von Spargel und Beeren Baumann. Wie schaut's denn aus?
2: Auf der Erdbeerseite schaut's sehr, sehr gut aus. Die Ferienwochen sind jetzt ideal, um mit Kindern Erdbeeren zu pflücken oder auch für sich selber. Ich freue mich ganz narrisch, weil bei uns ist das nämlich immer sehr viel Vorbereitung. Man wartet dann immer hin und wir freuen uns, wenn alles funktioniert, wenn die Leute kommen, wenn die Erdbeeren schmecken, wenn es Wetter passt. Von dem her sind wir in der Erdbeermut und von dem her freue ich mich eigentlich.
0: Ja, und wir erst. Schnappt euch die Körbe und ab auf die Felder. Wir lassen uns die frischen Erdbeeren richtig schmecken. Pur oder mit Sahne. Oh, lecker. Angurten.
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1: 1. Juni. Heute ist meteorologischer Sommeranfang. Wie es da draußen ausschaut? Völlig egal. Wichtig ist das Feeling. Heute geht der Sommer los und das feiern wir. Punkt. Jede Stunde mit extra viel Sommersound und Sonnenbrillenfeeling. Bananarama. Cruel Summer.

0: Ja, so ein bisschen fies ist das Grau am Himmel schon. Bananarama mit Cruel Summer. Kurz vor 12. Schon wieder Mittag, hey. Mensch, gut, dann übergebe ich an Daniel. Mal schauen, was er für euch dabei hat. Sophie and the Giants, a little bit wild. Gleich nach den News. Es geht steil bergab. Wer gerade einen harten Schlag hinnehmen muss, darum geht's gleich bei Matthias Löw.
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0: Der Wettercheck für die Region? Heute ist es vor allem mal nass. 19 bis 22 Grad, Wolken und Regen. Allerdings gibt's Hoffnung. Nachmittag reißt's langsam auf und dann haben wir Chancen auf Sonne. Morgen dann ein Sonne-Wolken-Mix.
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3: Mit Matthias Löw. Sie ist das Rückgrat der Region, die niederbayerische Metall- und Elektroindustrie. Rund 90.000 Menschen arbeiten hier. Die sind aber besorgt, denn die Krise in Bayerns Metall- und Elektrobranche verschärft sich. Innerhalb eines Jahres sind rund 17.000 Arbeitsplätze verloren gegangen. Auch die Produktion ist deutlich zurückgegangen. Aber es gibt einen kleinen Hoffnungsschimmer. Die Zahl der Neuaufträge steigt wieder leicht.
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4: Hände waschen, vor allem in Krankenhäusern, ist das ganz besonders wichtig. Beim Thema Hygiene ist die Klinik Mallersdorf ganz vorne mit dabei. Die Aktion Saubere Hände hat die Erfolge der Klinik gewürdigt und das verliehene Hygienesiegel von Bronze auf Silber hochgestuft. Das heißt, hier in Mallersdorf werden die Hygienemaßnahmen konsequent durchgesetzt und penibel dokumentiert. Vom Kreiskrankenhaus Mallersdorf, Michaela Gröber.
2: Stadt Dingolfing, aktuell.
5: Hier kann jeder was für die Freibad- und Beachfigur tun. Und das ganz ohne Mitgliedsbeitrag. Am Wochenende ist in Dingolfing die offizielle Einweihung der neuen Multisportanlage mit vielen Besuchern, Vorführungen und DJ. Im Betrieb ist die Anlage schon seit Dezember und ist seitdem ein beliebter Treffpunkt für Kinder, Jugendliche und Erwachsene. Herzstück ist die moderne Pumptrack-Anlage mit drei Strecken. Viele Ideen für die Multisportanlage am Isarufer stammen von Jugendlichen. Aus Dingolfing, Martina Lesser.
2: Und jetzt maximal informiert über Deutschland und die Welt.
3: Ein Syrer sticht im vergangenen Jahr auf feiernde Menschen in Biel.

0: Bielefeld ein. Jetzt hat ein Gericht den Attentäter verurteilt. Er muss wegen vierfach versuchten Mordes lebenslang in Haft. Das Kind ist krank und wer bleibt zu Hause? Meistens die Mama. Das hat die AOK jetzt ausgewertet. Fast 3/4 der Kinderkrankentage im vergangenen Jahr haben demnach Frauen genommen. Neue Regel ab heute in Italien. Wichtig für die Autofahrer. Wer hier auf einer gebührenpflichtigen Autobahn wegen einer Baustelle zu lange im Stau steht, bekommt sein Geld zurück. Die Entschädigung kann über eine App beantragt werden. Soweit unser News-Update. Mehr gibt's auf der Website und in der App. Und hallo Daniel, wie sieht's aus auf den Straßen?
1: Keine Staus, keine Behinderungen, ihr kommt gut durch. Ein Blitzer steht in Straubing in der Wittelsbacher Höhe. Danke Klaus, wenn ihr was seht, macht's genauso. Klingelt durch oder schreibt eine WhatsApp an die 0800 14 15 800. Eine gute und sichere Fahrt.
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1: Kurz nach 12, internationaler Kindertag heute. Also ganz tief drin sind wir doch alle jung. Wie Rod Stewart, Forever Young. Lenny Kravitz ist auch in der Playlist. Gleich lernen wir wieder was über unseren schönen Dialekt. Mahlzeit Niederbayern. 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

0: Rod Stewart ist für immer jung. Der liebt auch die Pfingstferien. Zweite Woche, viele im Urlaub oder auf dem Volksfest unterwegs. Heute Pfingstfest in Bad Kötzing und Volksfest in Velden. Übermorgen wird in Schwarzach und Wallersdorf zünftig gefeiert. 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Im Bierzelt hören wir dann unseren wunderschönen Dialekt.
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2: Patent. Na, das bedeutet im Bayerischen nicht, dass du eine wahnsinns tolle Erfindung gemacht hast und du die jetzt schützen lassen willst im Patentamt. Patent bedeutet bei uns fleißig, tüchtig, brauchbar, zuverlässig. Zum Beispiel ein patenter Kerl. Den kann man fein brauchen. Das ist ein Macher ohne Theater. Einer mit Nutzwert. Der braucht keine große Goschen. Der weiß, dass er's kann. Egal ob auf der Baustelle oder im Stall. Ein patenter Kerl ist mehr wert als 3 Geschaftelhuber und 5 Beizer. Langsam versteht's mich, gell?
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0: Lenny Kravitz in der Playlist für deinen Sommer. Nicht nur ein super Musiker, ab sofort auch ein Bösewicht im neuen James Bond Computerspiel. Da darf er einen Waffenhändler spielen. Wir spielen gleich den hier. Teddy Swims, Bad Dreams.
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2: Servus Niederbayern am Mittag. 12:30, viel Polizei auf den Landstraßen. Was da los ist, gleich in unserem News-Update. Jetzt noch der Blick aufs Wetter. Gartengießen brauchen wir die Woche nicht. Am Nachmittag immer wieder etwas Sonne zwischen den Wolken mit 22 Grad in der Spitze. Morgen wird's wieder wärmer mit Sonne und Wolken. Abends können ein paar Gewitter runterkommen. Am Mittwoch dann viele Wolken und etwas Regen.
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4: Mit Lisa Grubwinkler. Landstraßen sind ein gefährliches Pflaster. Es wird gerast und riskant überholt. Darum passieren immer wieder schlimme Unfälle. So geht's nicht weiter, findet die Polizei Niederbayern. Sie macht diesen Monat bei einer landesweiten Aktion mit. Die heißt Sicherheit auf Landstraßen. Und Lisa Giebes vom Polizeipräsidium Niederbayern weiß mehr dazu.
5: Die Verkehrspolizeiinspektionen Passau, Landshut und Deckendorf führen gemeinsam mit der örtlichen Dienststellen versteckte stationäre, aber auch mobile Kontrollen durch. Dabei liegt der Fokus insbesondere auf unfallträchtigen Streckenabschnitten. Kontrolliert werden unter anderem die Einhaltung der Geschwindigkeit, gefährliche Überholmanöver, Vorfahrtsverstöße, aber auch Ablenkung durch elektronische Geräte.
4: Es wird aber nicht nur kontrolliert. Die Polizei bietet in der Region auch Infostände über die Gefahren auf Landstraßen an.
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6: Rettung aus Seenot hier in Schwarzach. Ein Reh fällt in einen Pool. Von alleine schafft es das Tier nicht raus, also muss die Feuerwehr rein. Einer der Helfer wagt den Sprung ins Wasser. Zusammen mit seinen Kameraden holt er das Reh aus dem Pool. Pitschnass, aber sonst gesund und munter, springt es dann davon. Aus Schwarzach, Tabea Mann.
3: Landkreis Dingolfing-Landau, aktuell.
7: Güllefässer sind aktuell gefragt. Bei den Feuerwehren. Beim zuletzt trockenen Wetter brauchen die Wehren unbedingt genug Wasserbehälter. Vor allem auf dem Land sind Hydranten nämlich rar. Die Firma Drechselmeier hilft aus. Das Unternehmen spendet einen alten Abrollcontainer vom Standort in Landau an den Kreisfeuerwehrverband. Der Container kann in Zukunft auch zum Löschwassertransport genutzt werden. Aus Landau, Martina Lesser.
3: Und jetzt maximal informiert über Deutschland und die Welt.
4: Lieber zusammenzwicken, bis man zu Hause ist. Deutschlands Nachwuchs geht in den Schulen nicht gerne auf die Toilette. Fehlende Seife, Klopapier und Handtücher sind einige Gründe dafür. Die German Toilet Organization will die Lage jetzt verbessern. Experten erarbeiten einen 4-Schritte-Plan und wollen so aus dem stillen Örtchen auch ein sauberes Örtchen machen. Deutschlands Bevölkerung wird immer älter. Jetzt waren Experten vor einem deutlichen Anstieg der Sozialversicherungsbeiträge. Deswegen rechnet der Deutsche Rentenversicherungsbund zukünftig mit höheren Beitragssätzen als bisher angenommen. Ohne Reform werde der Gesamtbeitragssatz von derzeit 42,3% auf knapp 50% im Jahr 2040 steigen. Trotz Waffenruhe kracht es immer wieder im Iran. Das iranische Militär bekennt sich jetzt dazu, einen US-Luftwaffenstützpunkt attackiert zu haben. Das US-Militär teilt wiederum mit, am Wochenende iranische Radar- und Drohnenkontrollanlagen angegriffen zu haben. Der Iran-Krieg dauert mittlerweile schon 3 Monate. Soweit unser News-Update. Mehr gibt's auf unserer Website und in der App. Und jetzt das Verkehrsupdate. Daniel, bring uns auf den neuesten Stand.
2: Läuft gut auf den Straßen, keine Probleme. Geblitzt wird in Straubing, in der Wittelsbacher Höhe. Noch was gesehen? Dann zückt das Handy, ruft an oder schreibt eine WhatsApp an die 0800 14 15 800. Gute Fahrt.
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8: Dieser typische Geruch nach Fleisch, wenn jemand im Garten grillt.
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0: Ganz viel Gefühl. Bryan Adams, Everything I do it for you. Ruhig und gefühlvoll geht's auch weiter in der Playlist für deinen Sommer.
1: Yeah. Dieses Jahr wird dieser Hit 30 Jahre. Immer noch Kult. Fugees mit Killing Me Softly.

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1: Wir feiern den meteorologischen Sommeranfang mit Sommerhits und Sonnensound. Und mit unserem Latin-Lover Ricky Martin, Maria.

0: So klingt der Sommeranfang im Bonus-Song-Spezial. Ricky Martin, Maria. Jetzt schalten wir dann wieder einen Gang runter mit einer aktuellen Nummer. Hands up, Gabriella, Gabriella, hands up, Gabriella, Cat's Eye, Gabriella, hinter dem News-Update. Unter anderem mit diesem Thema: Was dürfen sich Einsatzkräfte eigentlich auf der Straße erlauben? Jetzt erstmal der Wettercheck. Kleiner Durchhänger zum meteorologischen Sommeranfang. Viele Wolken, die Sonne kämpft sich aber am Nachmittag hier und da durch mit bis zu 22 Grad. Morgen ein Mix aus Sonne und Wolken, wird wieder wärmer mit ein paar Gewittern am Abend. Der Mittwoch dann wieder bewölkt und nass.
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6: Kennen wir alle, schnell mit dem Auto auf die Seite, wenn Feuerwehr, Polizei oder Rettungsdienst mit Blaulicht und Martinshorn anrücken. Die brettern dann mit Vollgas an uns vorbei. Aber was dürfen die Einsatzwagen eigentlich und was nicht? Stefan Bachel vom Amt für Katastrophenschutz in Straubing erklärt uns dazu.
7: Also beispielsweise an der roten Ampel durchfahren, beispielsweise im Halteverbot stehen bleiben und noch ein paar Sachen. Das Wichtigste ist, wir haben dann nicht pauschal, dass wir jetzt da mit 100 über die rote Ampel drüber brausen, sondern wir müssen auf die anderen Verkehrsteilnehmer natürlich besonders achten.
6: Die Sonderregeln gelten aber nur, wenn Blaulicht und Martinshorn an sind.
4: 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Neues aus der Politik.
8: Seit 5 Jahren steht er an der Spitze der AfD in Bayern. Stefan Pratschka aus dem Kreis Dingolfing-Landau. Der Bundestagsabgeordnete muss seinen Landesvorsitz bald verteidigen. Beim Parteitag in Passau bekommt er es mit einem Herausforderer zu tun, dem Oberpfälzer Reinhard Mixle. Der sitzt ebenfalls für die AfD im Bundestag und will innerhalb Bayerns für Geschlossenheit in der Partei sorgen. Ob Niederbayer Protschka sein Amt behält, entscheidet sich in knapp 3 Wochen. Aus der Niederbayern-Redaktion Erich Schemmer.
4: Der Sport in der Region.
9: Bronze bei der Eishockey-WM. Gewinnt zwar nicht Deutschland, sondern Norwegen. Trotzdem können Eishockey-Fans in Straubing mitfiebern. Tigers Goalie Hendrik Haukeland führt seine Landsleute nämlich aufs Treppchen. Bei uns in Niederbayern gilt er schon als Erfolgsgarant. Nach der WM sieht das die ganze Welt so. Haukeland wird zum besten Torhüter des Turniers gekrönt. Das sorgt natürlich auch für Freude am Pulverturm. Aus Straubing, Emma Schmieder.
4: Und jetzt maximal informiert über Deutschland und die Welt.
6: Lieber zusammenzwicken, bis man zu Hause ist. Deutschlands Nachwuchs geht in den Schulen nicht gerne auf die Toilette. Fehlende Seife, Klopapier und Handtücher sind einige Gründe dafür. Die German Toilet Organization will die Lage jetzt verbessern. Experten erarbeiten einen 4-Schritte-Plan und wollen so aus dem stillen Örtchen auch ein sauberes Örtchen machen. Deutschlands Bevölkerung wird immer älter. Jetzt waren Experten vor einem deutlichen Anstieg der Sozialversicherungsbeiträge. Deswegen rechnet der Deutsche Rentenversicherungsbund zukünftig mit höheren Beitragssätzen als bisher angenommen. Ohne Reform werde der Gesamtbeitragssatz von derzeit 42,3% auf knapp 50% im Jahr 2040 steigen. Trotz Waffenruhe kracht es immer wieder im Iran. Das iranische Militär bekennt sich jetzt dazu, einen US-Luftwaffenstützpunkt attackiert zu haben. Das US-Militär teilt wiederum mit, am Wochenende iranische Radar- und Drohnenkontrollanlagen angegriffen zu haben. Der Iran-Krieg dauert mittlerweile schon 3 Monate. Soweit unser News-Update. Mehr gibt's auf unserer Website und in der App. Und jetzt gebe ich weiter an Daniel Falkewitsch. Du weißt, was auf den Straßen los ist. Schieß los.
0: Vorsicht bitte auf der A3 Richtung Regensburg. Zwischen Wörth an der Donau-Wiesent und der Donaubrücke Wörth ein defektes Auto auf dem Standstreifen. Ein Blitzer steht in Straubing in der Wittelsbacher Höhe. Danke, Klaus. Wenn ihr was seht, macht's genauso. Klingelt durch oder schreibt eine WhatsApp an die 0800 14 15 800. Eine gute und sichere Fahrt.
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1: Meteorologischer Sommeranfang und wir haben natürlich die Playlist für deinen Sommer am Start. Mit Snow Patrol, Chasing Cars und Green Day rocken den Mittag. When I come around. Rein geht's mit einer globalen Girlgroup. Die Mädels kommen aus Amerika, Südkorea, Indien, den Philippinen und der Schweiz. Cat's Eye, Gabriella.

0: Rock am Mittag, Green Day, When I Come Around. Wer hat eine Runde mit dem Radl gedreht am Wochenende? Der Tom aus Dingolfing, der war sicher unterwegs. Er hat bei unserer Radesommeraktion mitgemacht und ein Cube E-Bike gewonnen. Tom, sag mal, wie war denn deine erste Reaktion, als unser Anruf kam?
1: Also ich habe es gleich am Anfang gar nicht geklappt. Ich habe schon zweimal nachfragen müssen, aber es war echt cool. Also ich habe mich brutal gefreut.
0: Ja, sehr schön. Ja, und wenn du ein passendes Accessoire brauchst oder deine Frau jetzt auch unbedingt ein E-Bike will, dann weißt du ja, wo du hinkannst.
1: Dann fahre ich wieder daher ins Zweiradcenter auf Dingolfing.
0: Ganz genau. Servus David, du bist Geschäftsführer vom Zweiradcenter Dingolfing. Was habt ihr denn alles so geboten?
2: Wir versuchen für jeden Kunden was da zu haben, also das heißt von Kind an bis hin zum Rentner, der gemütliche Tour fahren mag. Ganz wichtig für uns ist in dem Fall WOOM als Kinderradmarke. Wir haben natürlich auch Cube für jeden, der ein preiswertes, aber trotzdem sehr gutes Radl sucht. Und im Premium-Bereich gehen wir mit KTM oder auch eben ein Specialized, wenn man da was Sportives mag, Rennradl, Gravelbike oder auch richtig gute vollgefederte Radl.
0: Es werden also nicht nur Radl verkauft, der ganze Service und so ist auch mit dabei, oder?
2: Das ist uns ganz wichtig. Also es geht nicht nur um den Verkauf alleine, sondern auch um den Service außenrum. Ich sag mal, eine Beratung, ein Service endet nicht mit dem Kauf, mit der Übergabe des Radls, sondern auch im Nachgang, wenn was fehlen sollte, dass wir jederzeit da sind.
0: Genau. Ja, bei euch ist also jeder in guten Händen. Wie bei uns, wenn es um die Musik geht.
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0: Ordinary, Alex Warren im Musikmix seines Lebens. Eine Woche Pfingstferien haben wir noch. Wenn ihr in Straubing eine ganz interessante Runde drehen wollt und was gewinnen wollt, dann schaut einfach an den Hafen auf den neuen Rundweg mit Umweltquiz. Alle Infos und die Quizunterlagen gibt's im Technologie- und Förderzentrum. Weiter geht's mit Taylor Dane. Tell it to my heart.
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0: Der Musik nix eines Lebens am Montag. Dicke Luft in der Metall- und Elektroindustrie. Mehr dazu gleich im News-Update. Jetzt schauen wir kurz aufs Wetter. Gartengießen brauchen wir die Woche nicht. Am Nachmittag immer wieder etwas Sonne zwischen den Wolken mit 22 Grad in der Spitze. Morgen wird's wieder wärmer mit Sonne und Wolken. Abends können ein paar Gewitter runterkommen. Am Mittwoch dann viele Wolken und etwas Regen.
1: Es ist 2:30. 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
2: Mit Lisa Grubwinkler. Sie ist das Rückgrat der Region, die niederbayerische Metall- und Elektroindustrie. Rund 90.000 Menschen arbeiten hier, die sind aber besorgt. Denn die Krise in Bayerns Metall- und Elektrobranche verschärft sich. Innerhalb eines Jahres sind rund 17.000 Arbeitsplätze verloren gegangen. Auch die Produktion ist deutlich zurückgegangen. Es gibt aber einen kleinen Hoffnungsschimmer. Die Zahl der Neuaufträge steigt wieder leicht.
1: 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Stadtbogen aktuell.
3: Ritter, Spielleute und Gaukler. Sie alle verbringen ihr Wochenende in Bogen und sorgen bei den Rautentagen für einen Hauch von Mittelalter in der Grafenstadt. Von Freitag bis gestern besuchen tausende Mittelalter-Fans das Spektakel, bewundern Schaukämpfe, Feuershows und weitere altertümliche Attraktionen. Wegen des starken Gewitters gestern müssen die Rautentage aber vorzeitig beendet werden. Aus Bogen Adrian Heimerl.
1: Niederbayern aktuell.
4: Neu hier? Dann gibt's viele Ehrenamtliche in der Region, die helfen, sich in Niederbayern zurechtzufinden. Genau diese Projekte, Initiativen und Einzelpersonen werden ausgezeichnet mit dem Niederbayerischen Integrationspreis. Der ist mit insgesamt 6.000 Euro dotiert. Noch bis Ende Juli ist eine Bewerbung möglich. Online bei der Regierung von Niederbayern. Aus der Nachrichtenredaktion Holger Bier.
1: Und jetzt maximal informiert über Deutschland und die Welt.
2: Deutschland produziert immer weniger Müll. 2024 sind es bundesweit nur 360 Millionen Tonnen, knapp 5% weniger als im Vorjahr. Während Abfälle von Bau und Gewerbe weniger werden, nimmt der Müll von privaten Haushalten zu. Diesen Rückflug nach Köln haben sich viele deutsche Urlauber anders vorgestellt. Ein Eurowings-Airbus hebt im griechischen Rhodos ab und gerät plötzlich in Turbulenzen. Dabei sinkt die Maschine abrupt ab. 4 Passagiere und ein Crewmitglied werden verletzt. In Myanmar verwüstet eine Explosion ein ganzes Dorf. Mehr als 50 Menschen kommen ums Leben, über 100 Häuser werden zerstört oder beschädigt. Verantwortlich für die Explosion ist ersten Infos zufolge das Munitionslager einer Rebellengruppe. Die gibt jedoch an, der Sprengstoff gehört einem Steinbruch. Soweit unser News-Update. Mehr gibt's in der App und auf der Website. Weiter geht's mit dem Verkehrsupdate. Daniel, wie schaut's aus?
0: Alles entspannt, ihr kommt gut durch. Geblitzt wird in Straubing, in der Wittelsbacher Höhe. Noch was gesehen? Dann zückt das Handy, ruft an oder schreibt eine WhatsApp an die 0800 14 15 800. Gute Fahrt!
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0: Manfred Mans Up Band schiebt uns Richtung Nachmittag. 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Quarantäne ist ein wirklich gruseliges Wort, erinnert uns an die Corona-Zeiten. Gibt's aber nicht nur bei uns Menschen, sondern auch bei den Vierbeinern. Dafür hat das Tierheim Straubing jetzt eine neue Quarantänestation. Servus Cornelia Rebiger, der zweite Vorstand vom Tierschutzverein Straubing und Umgebung. Warum brauchen Sie denn diese Quarantänestation?
1: Eine Quarantänestation braucht man, wenn man Fundtiere kriegt. Die müssen in Quarantäne, werden dann auch untersucht und haben eine Quarantänezeit. Und in der Quarantänestation dürfen auch nur welche rein, die die Ausbildung haben. Ansonsten ist es für jeglichen Besucher oder sonstigen gesperrt.
0: Ein neues Gebäude mit besten Hygienestandards. Bestimmt nicht ganz billig. Wie könnt ihr das stemmen?
1: Wir bekommen Gelder vom Deutschen Tierschutzbund, Spenden von Firmen, von kleinen Vereinen, die uns einfach einmal eine Feier machen. Natürlich auch von Mitgliedsbeiträgen, von Erbschaften, das gibt es auch. Und so stemmen wir das alles. Und natürlich auch ein bisschen was, was wir von der Stadt bekommen.
0: Harte Arbeit habt ihr hinter euch und jetzt ist sie endlich da, die neue Quarantänestation im Straubinger Tierheim. Wir kriegen auch die einmalige Chance reinzuschnuppern am Tag der offenen Tür, am 14. Juni.
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2: Heute geht offiziell der Sommer los. Meteorologischer Sommeranfang und das feiern wir mit dem Sommersound der Jahrzehnte. Jetzt mit einem richtig heißen Duett. Shawn Mendes und Camila Cabello, Señorita.

0: Länger zum meteorologischen Sommeranfang. Viele Wolken, die Sonne kämpft sich aber am Nachmittag hier und da durch mit bis zu 22 Grad. Morgen ein Mix aus Sonne und Wolken, wird wieder wärmer mit ein paar Gewittern am Abend. Der Mittwoch dann wieder bewölkt und nass.
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2: Mit Lisa Grubwinkler. Landstraßen sind ein gefährliches Pflaster. Es wird gerast und riskant überholt. Darum passieren immer wieder schlimme Unfälle. So geht's nicht weiter, findet die Polizei Niederbayern. Sie macht diesen Monat bei einer landesweiten Aktion mit. Die heißt Sicherheit auf Landstraßen. Und Lisa Giebes vom Polizeipräsidium Niederbayern weiß mehr dazu.
3: Die Verkehrspolizeiinspektionen Passau, Landshut und Deckendorf führen gemeinsam mit der örtlichen Dienststellen versteckte stationäre, aber auch mobile Kontrollen durch. Dabei liegt der Fokus insbesondere auf unfallträchtigen Streckenabschnitten. Kontrolliert werden unter anderem die Einhaltung der Geschwindigkeit, gefährliche Überholmanöver, Vorfahrtsverstöße, aber auch Ablenkung durch elektronische Geräte.
2: Es wird aber nicht nur kontrolliert. Die Polizei bietet in der Region auch Infostände über die Gefahren auf Landstraßen an.
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4: Hände waschen, vor allem in Krankenhäusern, ist das ganz besonders wichtig. Beim Thema Hygiene ist die Klinik Mallersdorf ganz vorne mit dabei. Die Aktion Saubere Hände hat die Erfolge der Klinik gewürdigt und das verliehene Hygienesiegel von Bronze auf Silber hochgestuft. Das heißt, hier in Mallersdorf werden die Hygienemaßnahmen konsequent durchgesetzt und penibel dokumentiert. Vom Kreiskrankenhaus Mallersdorf, Michaela Gröber.
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5: Höher, schneller, weiter. Der Bayerntag in Reisbach übertrifft sich nicht nur mit seinen Achterbahnen selbst. Nächstes Wochenende könnte hier ein neuer Weltrekord aufgestellt werden. Zwei Schwestern aus München treten in der Disziplin Farmers Carry an. Dabei schleppen die Zwillinge eine Stunde lang Gewichte und wollen rekordverdächtige Kilo schaffen. Der Versuch ist diesen Samstag und startet kurz vor Mittag im oberen Parkbereich nahe der Achterbahn Firlefrems. Aus dem Bayernpark in Reisbach, Tabea Mann.
1: Und jetzt maximal informiert über Deutschland und die Welt.
2: Deutschland produziert immer weniger Müll. 2024 sind es bundesweit nur 360 Millionen Tonnen, knapp 5% weniger als im Vorjahr. Während Abfälle von Bau und Gewerbe weniger werden, nimmt der Müll von privaten Haushalten zu. Diesen Rückflug nach Köln haben sich viele deutsche Urlauber anders vorgestellt. Ein Eurowings-Airbus hebt im griechischen Rhodos ab und gerät plötzlich in Turbulenzen. Dabei sinkt die Maschine abrupt ab. 4 Passagiere und ein Crewmitglied werden verletzt. In Myanmar verwüstet eine Explosion ein ganzes Dorf. Mehr als 50 Menschen kommen ums Leben, über 100 Häuser werden zerstört oder beschädigt. Verantwortlich für die Explosion ist ersten Infos zufolge das Munitionslager einer Rebellengruppe. Die gibt jedoch an, der Sprengstoff gehört einem Steinbruch. Soweit unser News-Update. Mehr gibt's in der App und auf der Website. Jetzt ist der Daniel dran. Wie läuft's aktuell auf den Straßen?
0: Gut, keine größeren Staus, keine Behinderungen. Ein Blitzer steht in Straubing in der Wittelsbacher Höhe. Danke, Klaus. Wenn ihr was seht, macht's genauso. Klingelt durch oder schreibt eine WhatsApp an die 0800 14 15 800. Eine gute und sichere Fahrt.
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7: Kuriose Stories, Spiele mit maximaler Action, ja, und ein Fußballspieler, dem eine ganze Kirche gewidmet werden soll. Das ist die verrückte Welt des Fußballs. Gleich gibt's eine neue Geschichte für euch. Nach der Playlist für den Sommer mit Bruno Mars. I Just Might. Und die Pointer Sisters nehmen uns mit in die 80er. Jump. Jetzt Kunst zusammen mit Jamie and Cummins. Don't You Know.

0: Die Pointer Sisters bei Maximal Radio. Jump. Ja, vor Jubel rumgehüpft sind gestern auch die Jungs von Team Deutschland. Dennis Undav gleich zweimal, Florian Wirtz und Jamal Musiala. Für 4 Tore hat gereicht gegen Finnland. Die Nationalmannschaft geht mit einem guten Gefühl Richtung USA. Wir stimmen uns zusammen auf die WM ein.
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2: Wenn man bei Wikipedia den Begriff größter Fußballpechvogel aller Zeiten eingibt, dann erscheint sein Bild. Martin Palermo, argentinischer Nationalspieler. Wir sind mitten in der Südamerika-Meisterschaft. Favorit Argentinien hat es mit dem Rivalen Kolumbien zu tun. In der 5. Minute ertönt der Pfiff des Schiedsrichters. 11 Meter für Argentinien. Palermo schnappt sich beherzt den Ball, läuft an und donnert den Ball volle Möhre über die Latte. 76. Minute. Der Schiedsrichter zeigt erneut auf den Elfmeterpunkt. Es tritt an für Argentinien. Na klar, Martin Palermo, der seinen Fehler wieder gut machen will. Er läuft an und der Ball fliegt 1A am Tor vorbei. In der Schlussminute entscheidet der Schiri zum dritten Mal auf Elfmeter für Argentinien. Und da ist dieser eine Schütze, der der Welt beweisen will, dass er doch keine eckigen Füße hat. Martin Palermo läuft an und der Torwart hält. Das Spiel endet 13:0 für Kolumbien und Palermo fliegt aus der Nationalmannschaft. Aber unser Unglücksrabe setzt noch einen drauf. Im Pokalspiel seines Clubs Villarreal schießt er in der Verlängerung das Siegtor. Er rennt zur Fankurve, um sich feiern zu lassen. Aber dort fällt ihm ein Stein auf den Fuß und er bricht sich den Knöchel.
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0: Goo Goo Dolls mit dem Sound der 90er. Iris. Ja, Gewitter, Schauer, Wind, es gibt ruhigere Sonntage. Was das Wetter die nächste Zeit macht, checken wir gleich. Vor halb gibt's den noch. Charlie Puth. Light Switch. Gleich für euch.
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0: Halb drei, Zeit für die Nachrichten. Lisa Grubwenkler, auch mit diesem Thema. Ja, so einen Einsatz haben Feuerwehrler nicht alle Tage. Gleich alle Infos dazu. Wir schauen vorher noch zum Wetter. Der Regen bleibt aus, die Sonne hat's trotzdem schwer. Viele Wolken bei 18 bis 22 Grad. Morgen teils sonnig, Richtung Abend Schauer und Gewitter. Am Mittwoch unbeständig.
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2: Mit Lisa Grubwenkler. Der Countdown läuft, noch bis Juni geht der Tankrabatt der Bundesregierung. Was danach passiert, steht noch nicht fest. In Berlin wollen immer mehr Politiker die Entlastungsmaßnahme aber nicht verlängern. Anders sieht das Bayerns Wirtschaftsminister Hubert Aiwanger. Der fordert nicht nur eine Verlängerung der Steuersenkung. Mit Blick auf die aktuellen Arbeitslosenzahlen fordert er auch die Abschaffung des EU-weiten Verbrennerverbots ab 2035. Niederbayern steht in puncto Arbeitslosigkeit noch gut da, aber nur dank der starken Autoindustrie, so Aiwanger.
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3: Rettung aus Seenot hier in Schwarzach. Ein Reh fällt in einen Pool. Von alleine schafft es das Tier nicht raus, also muss die Feuerwehr rein. Einer der Helfer wagt den Sprung ins Wasser. Zusammen mit seinen Kameraden holt er das Reh aus dem Pool. Pitschnass, aber sonst gesund und munter, springt es dann davon. Aus Schwarzach, Tabea Mann.
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4: Güllefässer sind aktuell gefragt. Bei den Feuerwehren. Beim zuletzt trockenen Wetter brauchen die Wehren unbedingt genug Wasserbehälter. Vor allem auf dem Land sind Hydranten nämlich rar. Die Firma Drechselmeier hilft aus. Das Unternehmen spendet einen alten Abrollcontainer vom Standort in Landau an den Kreisfeuerwehrverband. Der Container kann in Zukunft auch zum Löschwassertransport genutzt werden. Aus Landau, Martina Lesser.
1: Und jetzt maximal informiert über Deutschland und die Welt.
2: Hamburg sagt Nein zu Olympia. Bei einer Bürgerabstimmung entscheidet sich die Hansestadt gestern gegen eine Bewerbung. Jetzt sind nur noch drei deutsche Regionen im Rennen. Berlin, die Rhein-Ruhr-Region und auch München. Sie wollen sich beim Deutschen Olympischen Sportbund um die Sommerspiele ab 2036 bewerben. Die Lage wird doch zu brenzlig. Deutschlands Entwicklungsministerin Radovan ist aktuell im Libanon. Jetzt geht's für sie aber wieder zurück nach Berlin, weil sich die Lage vor Ort immer mehr zuspitzt. Zuvor hat Radovan noch einen verlässlichen Waffenstillstand gefordert. Viele Urlauber hassen es, Koffer packen. Eine Schweizerin hat da wohl nichts dagegen. Sie reist mit 55 Koffern. Das haben auch die Zöllner an der deutsch-schweizerischen Grenze noch nicht gesehen. Eine Kontrolle zeigt aber, die Frau hat nichts Illegales dabei. Soweit unser News-Update. Mehr gibt's in unserer App und auf unserer Website. Und jetzt das Verkehrsupdate. Daniel, bring uns auf den neuesten Stand.
5: Läuft gut auf den Straßen, keine Probleme. Geblitzt wird in Straubing, in der Wittelsbacher Höhe. Noch was gesehen? Dann zückt das Handy, ruft an oder schreibt eine WhatsApp an die 0800 14 15 800. Gute Fahrt.
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0: Von 2 bis 3 mit Michael Patrick Kelly, Traces. Ja, wir sind mitten in den Pfingstferien, packen die Koffer weg vom Grau und ja, ab in die Sonne, so ein bisschen Luxus gönnen. Und abends dann noch zum Essen gehen. Bloß, wie viel Trinkgeld soll's sein? So klar ist es nicht immer. Servus Daniel Falkiewicz aus der Maximalradio-Redaktion. Wie machst du das immer im Urlaub?
1: Das kommt ganz aufs Land an. In vielen europäischen Ländern sind so rund 10% Trinkgeld üblich. Also einfach ein bisschen aufrunden, damit liegt ihr meistens richtig. Ganz anders sieht's in den USA oder Kanada aus. Da leben viele im Service fast nur vom Trinkgeld. Da sind eher so 20% Standard, manchmal sogar mehr. Dann gibt's noch Länder, da solltet ihr lieber gar nichts geben. Zum Beispiel in Japan. Da kann Trinkgeld sogar unhöflich sein, weil dort guter Service als selbstverständlich gilt. Am besten fragt ihr einfach kurz nach.
0: Ja, danke Daniel. Trinkgeld ist nicht überall gleich. Aber mit ein bisschen Gefühl und einem kurzen Blick auf die Gepflogenheiten liegen wir meistens richtig.
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1: Heute im Spezial zum meteorologischen Sommeranfang. Sommerhits von A bis Z. Ja, wenn das Wetter schon nicht mitspielt, muss es halt die Musik machen. Corona, Eurodance-Hit aus 1993. The Rhythm of the Night.
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0: Sommerhit von Corona, The Rhythm of the Night im Bonus-Song-Spezial. Weiter geht's gleich, amerikanisch und englisch im Mix. Shabuzi und Mal 12. Blink Twice, kurz nach 3. Vorher die Nachrichten, unter anderem dabei, ein Garten in Gottfrieding ist jetzt mit einem Auto geschmückt. Lisa Grubwinkler hat gleich mehr Infos. Kurzer Wettercheck noch. Viel grau, die Sonne schafft's nur stellenweise durch. Bei 18 bis 22 Grad bleibt's trocken. Morgen zum Teil sonnig, Richtung Abend ziehen dann von Westen her Schauer und Gewitter durch. Der Mittwoch bleibt unbeständig.
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2: Mit Lisa Grubwinkler. Wir müssen sparen, da ist sich die Bundesregierung einig. Der Rotstift soll auch an einigen Finanzhilfen angesetzt werden, unter anderem beim Handwerkerbonus. Mit dem können wir maximal 1200 Euro unserer Handwerkerkosten pro Jahr steuerlich absetzen. Nicht nur für die Verbraucher wichtig, erklärt Franz Xaver Peter Anderl vom Bayerischen Handwerkstag.
3: Gerade in schwierigsten konjunkturellen Zeiten entfaltet die Regelung eine doppelte Wirkung, indem sie die Auftragvergabe an legale arbeitende Handwerksbetriebe sicherstellt und damit einen wichtigen Beitrag auch zur Bekämpfung der Schwarzarbeit leistet.
2: Deswegen schreiben Vertreter der Handwerkskammern an die Staatsregierung und fordern, der Handwerkerbonus darf nicht abgeschafft werden.
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4: Plötzlich steht ein Auto im Garten. Hier in Gottfrieding scheppert es ziemlich heftig. Zwei Autos donnern zusammen. Der Aufprall ist so stark, dass einer der Wagen in einen Garten geschleudert wird. Verletzt kommt der 61-jährige Fahrer in ein Krankenhaus. Aus Gottfrieding, Michaela Gröber.
1: Der Sport in der Region.
5: Ihr Lachen ist schon von Weitem zu hören. Bei Navarro Straubing ist Amber Detant als echte Frohnatur bekannt. Aber diesen Part muss jetzt eine andere Volleyballspielerin übernehmen. Denn Amber verlässt das Team. Jahrelang hat sie das Spiel der Goi-Bodenstädterinnen geprägt. Jetzt sagt die 28-Jährige dem Leistungssport Adi. Sie will sich künftig stärker um ihren Beruf und ihr Privatleben kümmern. Aus der Thurmeyer Volleyballarena. Erich Schemmer.
1: Und jetzt maximal informiert über Deutschland und die Welt.
2: Hamburg sagt Nein zu Olympia. Bei einer Bürgerabstimmung entscheidet sich die Hansestadt gestern gegen eine Bewerbung. Jetzt sind nur noch drei deutsche Regionen im Rennen. Berlin, die Rhein-Ruhr-Region und auch München. Sie wollen sich beim Deutschen Olympischen Sportbund um die Sommerspiele ab 2036 bewerben. Die Lage wird doch zu brenzlig. Deutschlands Entwicklungsministerin Radovan ist aktuell im Libanon. Jetzt geht's für sie aber wieder zurück nach Berlin, weil sich die Lage vor Ort immer mehr zuspitzt. Zuvor hat Radovan noch einen verlässlichen Waffenstillstand gefordert. Viele Urlauber hassen es, Koffer packen. Eine Schweizerin hat da wohl nichts dagegen. Sie reist mit 55 Koffern. Das haben auch die Zöllner an der deutsch-schweizerischen Grenze noch nicht gesehen. Eine Kontrolle zeigt aber, die Frau hat nichts Illegales dabei. Soweit unser News-Update. Mehr gibt's in unserer App und auf unserer Website. Und jetzt gebe ich weiter an Daniel Falkewitsch. Du weißt, was auf den Straßen los ist. Schieß los.
6: Vorsicht bitte auf der A92 Richtung München. Zwischen Dingolfing West und Wörth an der Isar liegen Reifenteile auf der Fahrbahn. Ein Blitzer steht in Straubing in der Wittelsbacher Höhe. Danke, Klaus. Wenn ihr was seht, macht's genauso. Klingelt durch oder schreibt eine WhatsApp an die 0800 14 15 800. Eine gute und sichere Fahrt.
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0: An einem wunderschönen Couch-Nachmittag, vor allem für die Schüler. Die zweite Hälfte der Pfingstferien haben die sich bestimmt auch anders vorgestellt. Dann einfach Musik hören. Dua Lipa, Physical. Ten Sharps sind auch dabei. You. Gleich unsere Niederbayern-News. Vorher starten wir rein mit Shabuzi und Mal Smith. Blink Twice.
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0: Christian Schaap bei Maximal Radio U. Dingolfing freut sich. Ein Erfolg. Die neue Multisportanlage ist vor kurzem eingeweiht worden. Jetzt können wir auf dem neuen Gelände Vollgas geben, ob mit Inlinern, dem Radl oder mit purer Muskelkraft. Mehr News gibt's jetzt vom Nickel Andi.
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2: Ich bin der Nickel Andi. Grüß euch. So viel Glück, wer momentan Straubing hat, hat wohl keine andere Stadt. 1000 Kaminkehrer treffen sie da heute. Ihren einen Bundesverbandstag haben's. Bis Mittwoch sind's Straubing und bringen der Stadt ein Glück. Manner Leute zwischen 18 und 45 müssen sie abmelden, wenn's länger wie 3 Monate aus Deutschland weggingen. So ist es im Wehrpflichtgesetz gestanden. Da haben sie dann früh drüber aufgeregt und deswegen hat das Verteidigungsministerium die Vorschrift außer Kraft gesetzt, wie man sagt. Das hätte es aber gar nicht dürfen, sagt jetzt der wissenschaftliche Dienst vom Bundestag. Sowas darf gerade das Verfassungsgericht heißt's. Das alte 2G für das Handy läuft langsam aus. Beim O2 haben sie jetzt gesagt, dass sie den alten Mobilfunkstandard im zweiten Halbjahr von 2028 abschalten werden. 2G ist vor über 30 Jahren eingeführt worden zum Telefonieren und SMS schreiben. Inzwischen geht es im Handynetz aber fast gerade noch um Daten. Und da packt 2G nicht viel. Da geht höchstens eine E-Mail ohne Anhang, dann ist schon in Ruhe. So, jetzt kennt's euch aus. Servus, macht's es gut.
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0: I do. Das war Colby Calais im Musikmix deines Lebens. Servus zusammen. Ja, Vollsperre statt über den Strand flitzen. Viele haben sogar den Urlaub umgebucht. Und das alles wegen der angekündigten Brennersperrung am Wochenende. Ganz Südbayern, Österreich und Italien haben sich darauf vorbereitet. Gebracht hat's überraschend viel. Also so gut wie keine Staus oder Verkehrsbehinderungen zur Zeit der Brennersperre. Den Anti-Verkehrsprotest am Brenner haben wir also alle gut überstanden. Und wenn ihr doch mal im Stau steht, mit Musik geht die Wartezeit schneller vorbei. Alle Farben, Baby Goodbye. Gleich für euch.
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0: Halb vier schon? Na dann, Zeit für die Nachrichten. Lisa Grubwenkler hat auch dieses Thema dabei. Super sauber ist es in der Klinik Mallersdorf. Gleich mehr dazu, nach dem Wetter. Ja, da darf der Sommer nochmal nachbessern. Viele Wolken, nur wenig Sonne und 18 bis 22 Grad. Regnen wird's nicht mehr. Morgen haben wir Chancen auf Sonne bei bis zu 26 Grad. Am Abend dann Schauer und teils Gewitter. Der Mittwoch bleibt nass.
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2: Mit Lisa Grubwinkler. Das Auto bedeutet auf dem Land Freiheit und Selbstständigkeit, auch für Senioren. Ältere Menschen bauen aber auch immer wieder Unfälle. Vergangenes Jahr sind sie an 3000 Crashs in Niederbayern beteiligt. Abhilfe schaffen kann ein spezielles Fahrtraining für Rentner. Heinz Gillig von der Kreisverkehrswacht in Golfing erklärt, wie das abläuft.
3: Also es wird auf diesen Strecken fahren, die die Leute auch täglich brauchen, entweder Arzt oder einfach der Supermarkt. Und da ist so, dass man erst einmal ganz einfach im Stoppverkehr beginnt und dann sind so komplexere Verkehrssituationen wie in belebten Kreuzungen einmal links abbiegen und endet dann meistens, dass man dann noch Autobahn fährt.
2: Laut Gillig kommt das Angebot gut an. Etwa 5 Senioren machen pro Monat mit.
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4: Hände waschen, vor allem in Krankenhäusern, ist das ganz besonders wichtig. Beim Thema Hygiene ist die Klinik Mallersdorf ganz vorne mit dabei. Die Aktion Saubere Hände hat die Erfolge der Klinik gewürdigt und das verliehene Hygienesiegel von Bronze auf Silber hochgestuft. Das heißt, hier in Mallersdorf werden die Hygienemaßnahmen konsequent durchgesetzt und penibel dokumentiert. Vom Kreiskrankenhaus Mallersdorf, Michaela Gröber.
1: Forschung in Niederbayern.
5: Da zeigt der Nachwuchs am Wochenende, was er kann. Beim Finale von Jugend forscht nehmen Schulen aus ganz Deutschland teil, auch die staatliche Berufsschule Deckendorf. Die holt unter dem Motto Maximale Perspektive den Sieg im Fachgebiet Technik. Neben den Niederbayern können auch noch 7 andere Schulen aus Bayern überzeugen und holen einen Podestplatz beim Schülerwettbewerb. Aus Deckendorf, Johannes Stettner.
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2: Nikotinbeutel statt Kippen. Dieser Trend setzt sich bei Jugendlichen in Bayern immer mehr durch. Der Pro-Kopf-Verbrauch liegt bei rund 260 Beutel im Jahr. Erlaubt ist der Konsum eigentlich erst ab 18. Viele Minderjährige kommen trotzdem an die Droge heran. Steigende Mieten und Lebenskosten, das kommt bei deutschen Studenten zum Lernstress dazu. Um die Studierenden zu entlasten, soll der Koalitionsvertrag das BAföG angehoben werden. Ob und wie die Regierung das umsetzt, wird aktuell diskutiert. Erst steigen hohe Rauchwolken über den Norden Maltas auf, dann zerreißt ein lauter Knall die morgendliche Stille. Auslöser ist die Explosion einer Feuerwerksfabrik. Anwohner spüren die Druckwelle kilometerweit. Soweit unser News-Update. Mehr in der App und auf der Website. Weiter geht's mit dem Verkehrsupdate. Daniel, wie schaut's aus?
6: Alles entspannt, ihr kommt gut durch. Geblitzt wird in Straubing, in der Wittelsbacher Höhe. Noch was gesehen? Dann zückt das Handy, ruft an oder schreibt eine WhatsApp an die 0800 14 15 800. Gute Fahrt.
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0: von Joey am Nachmittag, Runaway, die zweite Pfingstferienwoche. Badewetter nicht in Sicht, aber kein Problem. Dann können die Kids schon mal für die nächsten Tests lernen oder einfach auf der Couch entspannen.
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1: Zum Start in den Sommer drehen wir auf bei Maximal Radio. Zu jeder vollen Stunde ein Sommer- und Partyhit. Weil's Wetter nicht ganz mitspielt, drehen wir die Temperatur einfach selbst hoch. Der klingt nach Strand, Baden, Cocktails und Urlaub. Don Omar, Danza Kuduro.

Gute Laune Sommerhit, Don Omar, Danza Kuduro. Wir bleiben auf der Urlaubsinsel La Isla Bonita. Madonna, gleich bei Von 2 bis Frei. Vorher gibt's das News-Update. Auch Thema, AfD-Mann Protschka muss um sein Amt kämpfen. Mehr dazu gleich. Wir schauen noch aufs Wetter. 18 bis 22 Grad und viele Wolken. Naja, in der Nacht geht's runter auf 13 Grad. Morgen mit Glück Sonne, abends stellenweise Regen und Gewitter. Der Mittwoch bleibt dann unbeständig.

0: fordert er auch die Abschaffung des EU-weiten Verbrennerverbots ab 2035. Niederbayern steht in puncto Arbeitslosigkeit noch gut da, aber nur dank der starken Autoindustrie, so Aiwanger.
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2: Ritter, Spielleute und Gaukler. Sie alle verbringen ihr Wochenende in Bogen und sorgen bei den Rautentagen für einen Hauch von Mittelalter in der Grafenstadt. Von Freitag bis gestern besuchen tausende Mittelalter-Fans das Spektakel, bewundern Schaukämpfe, Feuershows und weitere altertümliche Attraktionen. Wegen des starken Gewitters gestern müssen die Rautentage aber vorzeitig beendet werden. Aus Bogen Adrian Heimerl.
1: Neues aus der Politik.
3: Seit 5 Jahren steht er an der Spitze der AfD in Bayern. Stefan Pratschka aus dem Kreis Dingolfing-Landau. Der Bundestagsabgeordnete muss seinen Landesvorsitz bald verteidigen. Beim Parteitag in Passau bekommt er es mit einem Herausforderer zu tun, dem Oberpfälzer Reinhard Mixle. Der sitzt ebenfalls für die AfD im Bundestag und will innerhalb Bayerns für Geschlossenheit in der Partei sorgen. Ob Niederbayer Protschka sein Amt behält, entscheidet sich in knapp 3 Wochen. Aus der Niederbayern-Redaktion Erich Schemmer.
1: Und jetzt maximal informiert über Deutschland und die Welt.
0: Nikotinbeutel statt Kippen. Dieser Trend setzt sich bei Jugendlichen in Bayern immer mehr durch. Der Pro-Kopf-Verbrauch liegt bei rund 260 Beutel im Jahr. Erlaubt ist der Konsum eigentlich erst ab 18. Viele Minderjährige kommen trotzdem an die Droge heran. Steigende Mieten und Lebenskosten, das kommt bei deutschen Studenten zum Lernstress dazu. Um die Studierenden zu entlasten, soll laut Koalitionsvertrag das BAföG angehoben werden. Ob und wie die Regierung das umsetzt, wird aktuell diskutiert. Erst steigen hohe Rauchwolken über den Norden Maltas auf, dann zerreißt ein lauter Knall die morgendliche Stille. Auslöser ist die Explosion einer Feuerwerksfabrik. Anwohner spüren die Druckwelle kilometerweit. Soweit unser News-Update. Mehr in der App und auf der Website. Jetzt ist der Daniel dran. Wie läuft's aktuell auf den Straßen?
4: Gut, keine größeren Staus, keine Behinderungen. Keine Blitzer gerade. Wenn ihr was seht, ruft an oder schreibt eine WhatsApp. Die Nummer ist die 0800 14 15 800. Eine gute und sichere Fahrt.
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6: Im Bierzelt ist es warm und trocken, also keine Ausreden. Ab aufs Volksfest mit euch. Wo das nächste ist, findet ihr im Volksfestkalender auf unserer Homepage. Und wir frischen gleich unser Niederbayerisch auf. Nach Herzen. Mba. Und Holly Humberstone ist dabei am Nachmittag. To Love Somebody. Jetzt Madonna. La Isla Bonita.

0: Die neue von Holly Humberstone, To Love Somebody. Und wir lieben unseren Dialekt, Niederbayerisch. Vielleicht wisst ihr noch gar nicht, was das heißt.
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2: Patent. Na, das bedeutet im Bayerischen nicht, dass du eine wahnsinns tolle Erfindung gemacht hast und du die jetzt schützen lassen willst im Patentamt. Patent bedeutet bei uns fleißig, tüchtig, brauchbar, zuverlässig. Zum Beispiel ein patenter Kerl, den kann man fein brauchen. Das ist ein Macher ohne Theater, einer mit Nutzwert. Der braucht keine große Goschen, der weiß, dass er's kann. Egal ob auf der Baustelle oder im Stall. Ein patenter Kerl ist mehr wert als 3 Geschäftelhuber und 5 Beizer. Langsam versteht's mich, gell?
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0: 2010er Hit von Lady Gaga, The Edge of Glory. Die ersten sind schon Richtung Feierabend gestartet aus den leeren Büros. Viele Kollegen haben frei, macht aber nichts. Wir halten zusammen die Stellung. Mit Herz und Purple Disco Machine. Wonderful Life 25.
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0: Montag, der 1. Juni, Zeit für die News um 16:30. Es geht auch um das Thema, kein Handwerkerbonus mehr. Gleich alle Infos dazu bei Lisa Grubwenkler. Und das Wetter? Der Regen bleibt aus, die Sonne hat's trotzdem schwer. Viele Wolken bei 18 bis 22 Grad. Morgen teils sonnig, Richtung Abend Schauer und Gewitter. Am Mittwoch unbeständig.
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2: Mit Lisa Grubwinkler. Wir müssen sparen, da ist sich die Bundesregierung einig. Der Rotstift soll auch an einigen Finanzhilfen angesetzt werden, unter anderem beim Handwerkerbonus. Mit dem können wir maximal 1200 Euro unserer Handwerkerkosten pro Jahr steuerlich absetzen. Nicht nur für die Verbraucher wichtig, erklärt Franz Xaver Peter Anderl vom Bayerischen Handwerkstag.
3: Gerade in schwierigsten konjunkturellen Zeiten entfaltet die Regelung eine doppelte Wirkung, indem sie die Auftragvergabe an legale arbeitende Handwerksbetriebe sicherstellt und damit einen wichtigen Beitrag auch zur Bekämpfung der Schwarzarbeit leistet.
2: Deswegen schreiben Vertreter der Handwerkskammern an die Staatsregierung und fordern, der Handwerkerbonus darf nicht abgeschafft werden.
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4: 18 Tage Volksfest sind in Regensburg schon wieder zu Ende. Eine friedliche Maidut war's, sagen Polizei und Sicherheitsdienst. Festwirt Alfred Plöckel erzählt uns, wie es bei ihm gelaufen ist.
5: Es war so wie erwartet, es war gut, wir haben super gestartet. Das Wetter ist am Anfang besser gewesen als vorhergesagt und die zweite Woche war es leider ein bisschen zu heiß und gestern hatten wir nur Gewitter. Es hat uns einen kleinen Strich durch die Rechnung gemacht, aber im Großen und Ganzen waren wir sehr zufrieden.
4: Jetzt geht das Warten auf die Herbstsuit los. Die startet am 28. August. Aus Regensburg, Daria Felsner.
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6: Bronze bei der Eishockey-WM. Gewinnt zwar nicht Deutschland, sondern Norwegen. Trotzdem können Eishockey-Fans in Straubing mitfiebern. Tigers Goalie Hendrik Haukeland führt seine Landsleute nämlich aufs Treppchen. Bei uns in Niederbayern gilt er schon als Erfolgsgarant. Nach der WM sieht das die ganze Welt so. Haukeland wird zum besten Torhüter des Turniers gekrönt. Das sorgt natürlich auch für Freude am Pulverturm. Aus Straubing, Emma Schmieder.
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2: Neue Tigerbabys im Nürnberger Tiergarten. Dafür hätte Tigerkater Manu sorgen sollen. In den vergangenen Jahren gibt's einige Paarungsversuche. Nachwuchs kommt dabei aber nicht raus. Jetzt darf der Tiger sein Glück in einem anderen europäischen Zoo versuchen. Neben Leihräder und Scooter werden sie in Großstädten immer beliebter, Mietwagen. Das Problem, bei den einzelnen Anbietern kommt es aktuell zum Preisdumping. Deswegen fordert eine Vermittlungsplattform jetzt Mindestpreise für die Mietautos. In Köln gelten die bereits. Dort dürfen Fahrten nur noch maximal 20% günstiger als eine Taxifahrt sein. München übernimmt das Modell zum 1. Juli. Paukenschlag in Ungarn. Hier pocht der neue Ministerpräsident Peter Madja auf eine Änderung im Kabinett. Er will Staatspräsident Szulyok per Verfassungsänderung aus dem Amt entfernen. Dazu hat er ihm eine Frist für den freiwilligen Rücktritt gesetzt. Madja wirft Szulyok vor, die verfassungsgemäße Einheit der Nation nicht zu verkörpern. Soweit unser News-Update. Mehr gibt's auf unserer Website und in der App. Was macht der Feierabendverkehr? Daniel, du hast den Überblick für uns.
7: Vorsicht bitte auf der A3 Richtung Passau. Auf Höhe Rosenhof ein defekter Laster in der Ausfahrt. Blitzer gesehen? Dann zückt das Handy, ruft an oder schreibt eine WhatsApp. Die Nummer ist die 0800 14 15 800. Gute Fahrt. 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

0: Geil, A, B, C, D, E, F, U im Musikmix deines Lebens. Schönen Nachmittag, Karin Obermeier ist bei mir. Sie übersetzt uns einen 80er-Hit.
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2: Auf gut Niederbohrisch. Meider Freddie Mercury geht halt mit I Was Born To Love You aufs Ganze. Da geht's nicht um ein bisschen flirten oder schauen wir mal. Nein, der Freddie singt quasi das ganze Liedl immer wieder. Ich bin auf die Welt gekommen, um die zu lieben. Mehr da brauche ich halt gar nicht für euch übersetzen, weil das war schon der ganze Inhalt von dem Liedl. Also das ist schon eine Ansage. Während andere noch überlegen, ob sie nach dem dritten Date vielleicht ein WhatsApp mit Herzerl schicken, ist der schon bei Schicksal, Bestimmung und für immer und ewig. Jeder Herzschlag ist für die. Ich kümmere mich um die jeden Tag. Also quasi ein rundum sorglos Paket mit ganz viel Gefühl. Aber genau das macht das Liedl so schön. Komplett drüber, komplett ehrlich und so voller Liebe, dass man schon ein bisschen dahin schmilzt. Also, wenn's heute ein bisschen mehrer sein darf, als nur ein kleines Herzerl, dann trat's auf für'n Freddie Mercury und I Was Born To Love You.

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1: Rein in den Feierabend am 1. Juni. Meteorologischer Sommeranfang. Wir feiern mit. Das Bonussong-Spezial für euch. Sommer- und Partyhits von A bis Z. Immer zur vollen Stunde. Jetzt mit Michel Tillot. I see it, Chupago.
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1: Strand, Urlaub und Sonne mit Michel Tillot. I see you, Chipego. Gleich geht's weiter. Ray Dalton, Blood Running für euch um kurz nach fünf. Davor die Nachrichten, auch Thema. Unser Nachwuchs hat mal wieder super gezeigt, was er drauf hat. Gleich mehr Infos bei Lisa Krupp-Winkler. Und noch das Wetter.
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1: Viel Grau, die Sonne schafft's nur stellenweise durch. Bei 18 bis 22 Grad bleibt's trocken. Morgen zum Teil sonnig, Richtung Abend ziehen dann von Westen her Schauer und Gewitter durch. Der Mittwoch bleibt unbeständig.
3: 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Es ist 5 Uhr. 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
4: Mit Lisa Grubwinkler. Das Auto bedeutet auf dem Land Freiheit und Selbstständigkeit, auch für Senioren. Ältere Menschen bauen aber auch immer wieder Unfälle. Vergangenes Jahr sind sie an 3000 Crashs in Niederbayern beteiligt. Abhilfe schaffen kann ein spezielles Fahrtraining für Rentner. Heinz Gillig von der Kreisverkehrswacht Dingolfing erklärt, wie das abläuft.
5: Also es wird auf diesen Strecken fahren, die Leute auch täglich brauchen, entweder Arzt oder einfach der Supermarkt. Und da ist so, dass man erst einmal ganz einfach im Stoppverkehr beginnt und dann sind so komplexere Verkehrssituationen wie in belebten Kreuzungen einmal links abbiegen und endet dann meistens, dass man dann noch Autobahn fährt.
4: Laut Gillig kommt das Angebot gut an. Etwa 5 Senioren machen pro Monat mit.
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7: Da zeigt der Nachwuchs am Wochenende, was er kann. Beim Finale von Jugend forscht nehmen Schulen aus ganz Deutschland teil, auch die staatliche Berufsschule Deckendorf. Die holt unter dem Motto Maximale Perspektive den Sieg im Fachgebiet Technik. Neben den Niederbayern können auch noch 7 andere Schulen aus Bayern überzeugen und holen einen Podestplatz beim Schülerwettbewerb. Aus Deckendorf, Johannes Stettner.
6: Der Sport in der Region.
8: Ihr Lachen ist schon von Weitem zu hören. Bei Navarro Straubing ist Amber Detant als echte Frohnatur bekannt. Aber diesen Part muss jetzt eine andere Volleyballspielerin übernehmen. Denn Amber verlässt das Team. Jahrelang hat sie das Spiel der Goi-Bodenstädterinnen geprägt. Jetzt sagt die 28-Jährige dem Leistungssport Adi.

0: Gelten die bereits? Dort dürfen Fahrten nur noch maximal 20% günstiger als eine Taxifahrt sein. München übernimmt das Modell zum 1. Juli. Paukenschlag in Ungarn. Hier pocht der neue Ministerpräsident Péter Madja auf eine Änderung im Kabinett. Er will Staatspräsident Szulyok per Verfassungsänderung aus dem Amt entfernen. Dazu hat er ihm eine Frist für den freiwilligen Rücktritt gesetzt. Madja wirft Szulyok vor, die verfassungsgemäße Einheit der Nation nicht zu verkörpern. Soweit unser News-Update. Mehr gibt's auf unserer Website und in der App. Und jetzt noch das Verkehrsupdate. Das hat Daniel für uns.
1: Weiter Vorsicht bitte auf der A3 Richtung Passau. Auf Höhe Rosenhof ein defektes Auto in der Ausfahrt. Keine Blitzer gerade. Wenn ihr was seht, ruft an oder schreibt eine WhatsApp. Die Nummer ist die 0800 14 15 800. Eine gute und sichere Fahrt.
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4: Die Bayern-Hymne und unsere Nationalhymne oder die Europa-Hymne, die sollen künftig bei der Zeugnisverleihung gespielt werden. Was ist da los? Gleich im Programm nach dem Musikmix deines Lebens. Shawn Mendes, there's nothing holding me back.
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4: Und Steve Schmaut sind dabei. Enjoy the silence. Jetzt Ray Dalton, Blood Running.

0: 90er mit Vanessa Paradis. Be my baby. Unsere bayerische Hymne. Könnt ihr die auswendig? Ja, wie war die denn nochmal? Diese Frage stellen sich gerade viele Schüler bei uns. Ab kommendem Schuljahr gilt die Hymnenpflicht auf besonderen Veranstaltungen. Das hat die CSU jetzt durchgesetzt. Zwei Hymnen, entweder die deutsche National- oder die Europahymne und definitiv die Bayernhymne, sollen gespielt werden. Mitsingen müssen wir nicht, aber Zettel mit Text sollen ausgeteilt werden. Servus Dominik, Schüler am Gymnasium Pfarrkirchen. Was hältst du davon?
1: Viele Schüler kennen einfach die ganzen Hymnen nicht, was ich tatsächlich relativ schade finde, weil es ist doch eine Hymne. Und ich finde es eigentlich tatsächlich sogar ganz gut. Das ist halt, finde ich persönlich, für die Allgemeinbildung wichtig, dass man da auch was macht.
0: Also ein paar Mal öfter die Hymne hören kann nicht schaden, oder? Servus Hubert Aiwanger, was sagen Sie zu dem Thema?
2: Also natürlich bin ich ein Fan Bayerns und ein Fan Deutschlands und insofern freut es mich, wenn Hymnen gesungen werden, aber sie sollen eben aus vollem Herzen und aus eigener innerer Überzeugung gesungen werden. Nicht, dass das rüberkommt als Pflichtveranstaltung von oben angeordnet, wo am Ende dann die Schüler mit verschränkten Armen und zugekniffenem Mund vielleicht dort stehen und sagen, ihr könnt es leicht beschließen, aber ich singe nicht mit.
0: Was dann am Ende rauskommt, wird sich noch zeigen. Eigentlich hätte die Hymne schon heuer eingeführt werden sollen. Die Abschlussfeier dieses Jahr wird aber noch hymnenlos. Stellt sich auch die Frage, wer wird das Ganze dann kontrollieren? Naja, was sagt ihr zur Hymnenpflicht? Wichtige Kultur oder braucht's das nicht? Schickt uns eine WhatsApp an die 0800 14 15 800.
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0: Ruhigen Feierabend euch mit Depeche Mode. Enjoy the silence. Gleich das Update zum Berufsverkehr. Wo dauert's länger? Und wo wird geblitzt? Vor halb drehen wir nochmal auf. Baby, won't you stay for me? Leonie und Callum Scott. Stay.
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3: Servus bei Maximal Radio. 5:30, Zeit für die Nachrichten mit Lisa Grubwinkler. Auch Thema, Hertha kämpft jemand sehr für den Verbrenner. Gleich mehr. Kurzer Wettercheck. Hertha darf der Sommer nochmal nachbessern. Viele Wolken, nur wenig Sonne und 18 bis 22 Grad. Regnen wird's nicht mehr. Morgen haben wir Chancen auf Sonne bei bis zu 26 Grad. Am Abend dann Schauer und teils Gewitter. Der Mittwoch bleibt nass.
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4: Mit Lisa Grubwinkler. Der Countdown läuft. Noch bis Juni geht der Tankrabatt der Bundesregierung. Was danach passiert, steht noch nicht fest. In Berlin wollen immer mehr Politiker die Entlastungsmaßnahme aber nicht verlängern. Anders sieht das Bayerns Wirtschaftsminister Hubert Aiwanger. Der fordert nicht nur eine Verlängerung der Steuersenkung. Mit Blick auf die aktuellen Arbeitslosenzahlen fordert er auch die Abschaffung des EU-weiten Verbrennerverbots ab 2035. Niederbayern steht in puncto Arbeitslosigkeit noch gut da, aber nur dank der starken Autoindustrie, so Aiwanger.
2: Der Blick in die Regionen mit unseren Niederbayern-Reportern. 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
5: Seit Monaten wird gewerkelt. Mittlerweile steht der Dachstuhl und es kann richtfest gefeiert werden bei der neuen Seniorenimmobilie in der Geisel-Höringer Straße. Hier entsteht das Haus Victoria mit über 130 barrierefreien Wohnungen für das betreute Wohnen plus. Ein hauseigener Pflegedienst kümmert sich nämlich um die Bewohner. Geholfen wird so viel wie nötig. Beim Richtfest nächste Woche Dienstag sind auch Oberbürgermeister Pannermeier und stellvertretender Landrat Eichinger mit dabei. Aus Straubing, Michaela Westermeier.
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6: Neu hier? Dann gibt's viele Ehrenamtliche in der Region, die helfen, sich in Niederbayern zurechtzufinden. Genau diese Projekte, Initiativen und Einzelpersonen werden ausgezeichnet mit dem Niederbayerischen Integrationspreis. Der ist mit insgesamt 6.000 Euro dotiert. Noch bis Ende Juli ist eine Bewerbung möglich. Online bei der Regierung von Niederbayern. Aus der Nachrichtenredaktion Holger Bier.
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4: Eine gewaltige Rauchwolke aus einer Dachgeschosswohnung sorgt in Oberfranken für Aufsehen. Nachbarn alarmieren die Rettungskräfte, die rücken sofort an. Vor Ort dann die Entwarnung, der Rauch kommt aus einer Nebelmaschine. Jetzt wird überprüft, ob die Verursacher den Einsatz selber zahlen müssen. Neuigkeiten im Fall Maler Svenja Liebig. Die Rechtsextremistin ist 2023 wegen Volksverhetzung verurteilt worden. Ihre Haftstrafe tritt sie aber nicht an und taucht unter. Ermittler nehmen Liebig vor 2 Monaten in Tschechien fest. Von dort aus soll sie jetzt in die JVA Chemnitz ausgeliefert werden. Neue Regenfälle in Laos machen Rettungskräften das Leben schwer. Sie sind immer noch auf der Suche nach 2 vermissten Goldsuchern. Die sind seit 10 Tagen in einer Höhle eingeschlossen. Um die beiden Männer zu bergen, suchen Höhlenretter jetzt von außen nach einem 2. Zugang. Soweit unser News-Update. Mehr gibt's in der App und auf der Website. Und noch ein Servus an Daniel Falkewitsch. Gibt's irgendwas Neues von den Straßen?
7: Vorsicht bitte auf der B15 Richtung Saalhaupt zwischen Neufahrn Süd und Neufahrn in Niederbayern. Fahrzeugteile auf der Fahrbahn. Blitzer gesehen? Dann zückt das Handy, ruft an oder schreibt eine WhatsApp. Die Nummer ist die 0800 14 15 800. Gute Fahrt.
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0: Jasna Hawks, The One and Only bei Maximal Radio. Typischer Elternsatz, jetzt räum doch mal dein Zimmer auf und kümmere dich noch um die Spielmaschine. Leicht? Ja, schön wär's. Wir Eltern müssen manchmal ganz schön viel an unsere Kids ranreden, damit sie im Haushalt helfen. Aber müssen die das überhaupt?
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0: Das hat uns Christian aus Mengkofen gefragt. Er schreibt, hey Maximal Radio, ich versuche gerade mein Kind davon zu überzeugen, uns im Haushalt zu helfen. Aber gibt's da eigentlich eine Art Gesetz dafür oder müssen das die Eltern selber regeln? Leonie Hagen aus unserer Redaktion weiß mehr.
2: Ja, es gibt tatsächlich ein Gesetz dafür. Solange Kinder zu Hause wohnen und von den Eltern versorgt werden, sollten sie auch im Haushalt mithelfen. Heißt jetzt nicht, dass unser Kind die ganze Wohnung putzen muss, aber so kleine Aufgaben wie Tisch abräumen sind schon okay. Je älter das Kind wird, desto mehr kann man erwarten, vor allem so ab grob 14 Jahren. So streng sieht man es natürlich nicht und es verklagt ja auch niemand sein Kind, weil es den Abwasch nicht macht. Die Botschaft ist eher, Mithilfe gehört zum Familienleben, aber Kids sollten trotzdem genug Zeit haben, einfach Kind zu sein.
0: Spülmaschine ausräumen ist nicht Schwerstarbeit, das geht schon mal. Habt ihr noch mehr Fragen? Schickt sie uns gern durch per WhatsApp an die 0800 14 15 800.
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1: Im Spezial heute zum meteorologischen Sommeranfang. Sommerhits mit Sonnenbrillengarantie. Kommt direkt aus Italien, dem Urlaubsland Nummer 1. 2000er Hit von Zucchero. Baila.
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0: Balda von Zucchero im Bonus-Song-Spezial. Mit ganz viel Power geht's weiter. Alex Warren, Fever Dream, gleich für euch. Vorher das News-Update mit Lisa Grobwinkler. Auch Thema, kein Handwerker-Bonus mehr für uns. Alle Infos dazu gibt's gleich. Davor kurzer Abstecher zum Wetter. 18 bis 22 Grad und viele Wolken. Naja, in der Nacht geht's runter auf 13 Grad. Morgen mit Glück Sonne, abends stellenweise Regen und Gewitter. Der Mittwoch bleibt dann unbeständig.
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4: Mit Lisa Grubwinkler. Wir müssen sparen, da ist sich die Bundesregierung einig. Der Rotstift soll auch an einigen Finanzhilfen angesetzt werden, unter anderem beim Handwerkerbonus. Mit dem können wir maximal 1200 Euro unserer Handwerkerkosten pro Jahr steuerlich absetzen. Nicht nur für die Verbraucher wichtig, erklärt Franz Xaver Peter Anderl vom Bayerischen Handwerkstag.
5: Gerade in schwierigsten konjunkturellen Zeiten entfaltet die Regelung eine doppelte Wirkung, indem sie die Auftragvergabe an legale arbeitende Handwerksbetriebe sicherstellt und damit einen wichtigen Beitrag auch zur Bekämpfung der Schwarzarbeit leistet.
4: Deswegen schreiben Vertreter der Handwerkskammern an die Staatsregierung und fordern, der Handwerkerbonus darf nicht abgeschafft werden.
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6: 18 Tage Volksfest sind in Regensburg schon wieder zu Ende. Eine friedliche Maidult war's, sagen Polizei und Sicherheitsdienst. Fest wird Alfred Blöckel, erzählt uns, wie es bei ihm gelaufen ist.

0: Bei uns in Niederbayern gilt er schon als Erfolgsgarant. Nach der WM sieht das die ganze Welt so. Haukeland wird zum besten Torhüter des Turniers gekrönt. Das sorgt natürlich auch für Freude am Pulverturm. Aus Straubing, Emma Schmieder.
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2: Eine gewaltige Rauchwolke aus einer Dachgeschosswohnung sorgt in Oberfranken für Aufsehen. Nachbarn alarmieren die Rettungskräfte, die rücken sofort an. Vor Ort dann die Entwarnung, der Rauch kommt aus einer Nebelmaschine. Jetzt wird überprüft, ob die Verursacher den Einsatz selber zahlen müssen. Neuigkeiten im Fall Maler Svenja Liebig. Die Rechtsextremistin ist 2023 wegen Volksverhetzung verurteilt worden. Ihre Haftstrafe tritt sie aber nicht an und taucht unter. Ermittler nehmen Liebig vor 2 Monaten in Tschechien fest. Von dort aus soll sie jetzt in die JVA Chemnitz ausgeliefert werden. Neue Regenfälle in Laos machen Rettungskräften das Leben schwer. Sie sind immer noch auf der Suche nach 2 vermissten Goldsuchern. Die sind seit 10 Tagen in einer Höhle eingeschlossen. Um die beiden Männer zu bergen, suchen Höhlenretter jetzt von außen nach einem 2. Zugang. Soweit unser News-Update. Mehr gibt's in der App und auf der Website. Der Daniel ist mit im Studio. Wie schaut's im Feierabendverkehr aus?
3: Vorsicht bitte auf der A3 Richtung Passau. Zwischen Regensburg-Universität und Regensburg-Burgweinting. Ein Unfall. Hier ist der Standstreifen blockiert. Keine Blitzer gerade. Wenn ihr was seht, ruft an oder schreibt eine WhatsApp. Die Nummer ist die 0800 14 15 800. Eine gute und sichere Fahrt.
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5: Die besten Geschichten aus dem Fußball und echte Hinhörer haben wir gleich für euch nach dem Musikmix deines Lebens mit Matt Simons. Catch and Release.
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5: Und die New Radicals sind am Start. You get what you give. Jetzt Alex Warren, seine aktuelle Fever Dream.
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0: Die New Radicals mit You Get What You Give im Musikmix deines Lebens. Vor Jubel rumgehüpft sind gestern die Jungs vom Team Deutschland, Dennis Undorf gleich zweimal, Florian Wirtz und Jamal Musiala. Für 4 Tore hat gereicht gegen Finnland. Die Nationalmannschaft geht mit einem guten Gefühl Richtung USA. Wir stimmen uns zusammen auf die WM ein.
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2: Wenn man bei Wikipedia den Begriff größter Fußballpechvogel aller Zeiten eingibt, dann erscheint sein Bild. Martin Palermo, argentinischer Nationalspieler. Wir sind mitten in der Südamerika-Meisterschaft. Favorit Argentinien hat es mit dem Rivalen Kolumbien zu tun. In der 5. Minute ertönt der Pfiff des Schiedsrichters. 11 Meter für Argentinien. Palermo schnappt sich beherzt den Ball, läuft an und donnert den Ball volle Möhre über die Latte. 76. Minute. Der Schiedsrichter zeigt erneut auf den Elfmeterpunkt. Es tritt an für Argentinien. Na klar, Martin Palermo, der seinen Fehler wieder gut machen will. Er läuft an und der Ball fliegt 1A am Tor vorbei. In der Schlussminute entscheidet der Schiri zum dritten Mal auf Elfmeter für Argentinien. Und da ist dieser eine Schütze, der der Welt beweisen will, dass er doch keine eckigen Füße hat. Martin Palermo läuft an und der Torwart hält. Das Spiel endet 3:0 für Kolumbien und Palermo fliegt aus der Nationalmannschaft. Aber unser Unglücksrabe setzt noch einen drauf. Im Pokalspiel seines Clubs Villarreal schießt er in der Verlängerung das Siegtor. Er rennt zur Fankurve, um sich feiern zu lassen. Aber dort fällt ihm ein Stein auf den Fuß und er bricht sich den Knöchel.
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0: Der Feierabend mit Queen, Another One Bites the Dust. Um halb gibt's das Update aus Niederbayern. Staus, Blitzer, Wetter und die News. Vorher gibt Michael Patrick Kelly Gas. Run Free, gleich.
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0: Servus am 1. Juni, 6:30, es geht in die Nachrichten mit Lisa Grobwenkler. Auch Thema, viele Senioren im Kreis Dingolfing-Landau fahren jetzt sicherer. Mehr dazu gleich. Vorher das Wetter in der Region. Der Regen bleibt aus, die Sonne hat's trotzdem schwer. Viele Wolken bei 18 bis 22 Grad. Morgen teils sonnig, Richtung Abend Schauer und Gewitter. Am Mittwoch unbeständig.
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2: Mit Lisa Grubwinkler. Das Auto bedeutet auf dem Land Freiheit und Selbstständigkeit, auch für Senioren. Ältere Menschen bauen aber auch immer wieder Unfälle. Vergangenes Jahr sind sie an 3000 Crashs in Niederbayern beteiligt. Abhilfe schaffen kann ein spezielles Fahrtraining für Rentner. Heinz Gillig von der Kreisverkehrswacht Dingolfing erklärt, wie das abläuft.
3: Also es wird auf diesen Strecken fahren, die Leute auch täglich brauchen. Entweder Arzt oder einfach der Supermarkt. Und da ist so, dass man erst einmal ganz einfach im Stoppverkehr beginnt und dann sind so komplexere Verkehrssituationen wie in belebten Kreuzungen einmal links abbiegen und endet dann meistens, dass man dann noch Autobahn fährt.
2: Laut Gillig kommt das Angebot gut an. Etwa 5 Senioren machen pro Monat mit.
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2: Seit Monaten wird gewerkelt. Mittlerweile steht der Dachstuhl und es kann richtfest gefeiert werden bei der neuen Seniorenimmobilie in der Geisel-Höringer Straße. Hier entsteht das Haus Victoria mit über 130 barrierefreien Wohnungen für das betreute Wohnen plus. Ein hauseigener Pflegedienst kümmert sich nämlich um die Bewohner. Geholfen wird so viel wie nötig. Beim Richtfest nächste Woche Dienstag sind auch Oberbürgermeister Pannermeier und stellvertretender Landrat Eichinger mit dabei. Aus Straubing, Michaela Westermeier.
1: Forschung in Niederbayern.
4: Da zeigt der Nachwuchs am Wochenende, was er kann. Beim Finale von Jugend forscht nehmen Schulen aus ganz Deutschland teil, auch die staatliche Berufsschule Deckendorf. Die holt unter dem Motto Maximale Perspektive den Sieg im Fachgebiet Technik. Neben den Niederbayern können auch noch 7 andere Schulen aus Bayern überzeugen und holen einen Podestplatz beim Schülerwettbewerb. Aus Deckendorf, Johannes Stettner.
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2: Nikotinbeutel statt Kippen. Dieser Trend setzt sich bei Jugendlichen in Bayern immer mehr durch. Der Pro-Kopf-Verbrauch liegt bei rund 260 Beutel im Jahr. Erlaubt ist der Konsum eigentlich erst ab 18. Viele Minderjährige kommen trotzdem schon an die Droge. Neben Leihräder und Scooter werden sie in Großstädten immer beliebter. Mietwagen. Das Problem, bei den einzelnen Anbietern kommt es aktuell zum Preisdumping. Deswegen fordert eine Vermittlungsplattform jetzt Mindestpreise für die Mietautos. In Köln gelten die bereits. Dort dürfen Fahrten nur noch maximal 20% günstiger als eine Taxifahrt sein. München übernimmt das Modell zum 1. Juli. Erst steigen hohe Rauchwolken über dem Norden Maltas auf, dann zerreißt ein lauter Knall die morgendliche Stille. Auslöser ist die Explosion einer Feuerwehrfabrik. Anwohner spüren die Druckwelle noch kilometerweit. Soweit unser News-Update. Mehr gibt's in der App und auf der Website. Was macht der Feierabendverkehr? Daniel, du hast den Überblick für uns.
5: Ist mehr los auf den Straßen, ihr kommt aber noch gut vorwärts. Blitzer gesehen? Dann zückt das Handy, ruft an oder schreibt eine WhatsApp. Die Nummer ist die 0800 14 15 800. Gute Fahrt.
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0: Lena, Traffic Lights. Schönen Abend bei von 2 bis 3. 1. Juni heute, neuer Monat und neue gute Geschichte der Woche.
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0: In Niederbayern schmeckt der Sommer nach einem Erdbeeren. Im Supermarkt gibt's die schon eine Weile. Jetzt ist auch die Selbstpflückersaison eröffnet. Wir können Erdbeeren auf den Feldern ernten, bis die Körbe und unsere Bäuche randvoll sind. Servus Veronika Zitzelsberger von Spargel und Beeren Baumann. Wie schaut's aus?
2: Auf der Erdbeerseite schaut's sehr, sehr gut aus. Die Ferienwochen sind etwa ideal, um mit Kindern Erdbeeren zu pflücken oder auch für sich selber. Ich freue mich ganz narrisch, weil bei uns ist das nämlich immer sehr viel Vorbereitung. Man wartet dann immer hin und wir freuen uns, wenn alles funktioniert, wenn die Leute kommen, wenn die Erdbeeren schmecken, wenn es Wetter passt. Von dem her sind wir in der Erdbeermut und von dem her freue ich mich eigentlich.
0: Und wir erst. Schnappt euch die Körbe, ab auf die Felder. Wir lassen uns die frischen Erdbeeren schmecken. An Gurden.
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1: Der klingt nach Cocktails und Roadtrip. Ganz entspannter Sommerabend im Bonussong-Spezial. Zu jeder vollen Stunde ein Sommerhit. Jetzt mit Bob Marley. No Woman, No Cry.

0: Bob Marley, No Woman, No Cry. Michaela Westermeier übernimmt den Abend mit Musik aus Amerika. Lynyrd Skynyrd, Sweet Home Alabama, gleich für euch. Vorher die Nachrichten. Wir haben alle Infos für den Montag zusammengefasst. Und das Wetter? Viel grau, die Sonne schafft's nur stellenweise durch. Bei 18 bis 22 Grad bleibt's trocken. Morgen zum Teil sonnig, Richtung Abend ziehen dann von Westen her Schauer und Gewitter durch. Der Mittwoch bleibt unbeständig.
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2: Ich bin Oliver Urbanke. Der Tankrabatt und gesunkene Rohölpreise haben die Autofahrerinnen und Autofahrer im Mai deutlich entlastet. Laut dem ADAC war der Sprit spürbar günstiger als noch im April, der ja der teuerste Tankmonat aller Zeiten war. Die Monopolkommission und das IFO-Institut für Wirtschaftsforschung berichten außerdem, dass der Tankrabatt zumindest bei den Benzinsorten E5 und E10 vollständig weitergegeben wird. Die Nettozuwanderung nach Deutschland ist letztes Jahr deutlich gesunken, das meldet das Statistische Bundesamt.

0: Vor einer Bar in Bielefeld feiernde Menschen mit einem Messer angegriffen. 4 wurden lebensgefährlich verletzt. Der Täter soll bereits in Syrien jahrelang für die Terrormiliz IS tätig gewesen sein. 2023 kam er dann nach Deutschland.
1: Müssen Männer im Alter zwischen 18 und 45 bald doch eine Genehmigung einholen, wenn sie längere Zeit Deutschland verlassen wollen? Es geht dabei um mindestens 3 Monate Auslandsaufenthalt. Hintergrund: Im Wehrdienstgesetz ist dieser Passus beinhaltet, wurde aber von Verteidigungsminister Pistorius außer Kraft gesetzt. Laut Bericht von Fachleuten könnte er damit seine Kompetenzen überschritten haben. Laut einer offiziellen Schätzung der Rentenversicherung könnte der Rentenbeitrag 2028 auf knapp 20% steigen. Das wäre die erste Erhöhung seit 2007. Aktuell liegt der Beitragssatz bei 18,6%. Wie stark er tatsächlich steigt, hängt von der geplanten Rentenreform der Koalition und von der Entwicklung der Wirtschaft ab.
2: Und jetzt der Blick auf die Straßen. Ganz normaler Feierabendverkehr. Ihr kommt ziemlich gut durch. Keine Blitzer gerade. Wenn ihr was seht, ruft an oder schreibt eine WhatsApp. Die Nummer ist die 0800 14 15 800. Eine gute und sichere Fahrt.
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5: 1. Juni heute, neuer Monat, Sommeranfang. Alle weiteren Themen des Tages hat gleich unser Andi dabei. Aber natürlich so, dass wir es auch wirklich verstehen. Dazu die 2000er und Caro Emerald. Unsere Playlist für den Sommer. Und die ist gut voll. Noch mehr Sommersounds gibt's von Lynyrd Skynyrd. Sweet Home Alabama. Schönen Montagabend.

0: Da ist der Name Programm, die K-Pop Demon Hunters mit Golden räumt heuer eine wunderschöne goldene Statue ab bei den Oscars. Bei uns haben gerade Unternehmen die Chance abzuräumen. Wer ein besonders gutes Auslandsgeschäft hat, kann sich für den bayerischen Exportpreis bewerben. Daumen sind gedrückt für unsere Firmen in der Region. Was bei uns sonst wichtig ist, weiß wie immer unser Andi.
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2: Ich bin der Nicke Andi, grüß euch. Neuer Monat, neue Baustellen. Auf der Dreierautobahn Mahins wieder umeinander. Die Donaubrücken Dekenau wird neu gemacht und auch die Blitzerbrücken bei Seebach bauen sie neu. Deswegen wird Autobahn allweil wieder einmal gespart. An zwei Wochenenden geht auf der A3 zwischen Deckendorf und Hengersberg sogar gar nichts wegen der Baustelle. Mit der ersten Bauphase fangen sie am 12. Juni an. So viel Glück, wie momentan Straubing hat, hat wohl keine andere Stadt. 1000 Kaminkehrer treffen sie da heute. Ihren Bundesverbandstag haben sie. Bis Mittwoch sind sie Straubing und bringen der Stadt ein Glück. Wenn sie einen Kanzler auswechseln, dann darf das der Union bei den Umfragen auch nicht helfen. Das meinen über die Hälfte von den Leuten in Deutschland. Es sind aber auch 40%, die meinen, so ein Kanzlerwechsel darf nicht schon. Das ist bei einer Vorsau-Umfrage rausgekommen, weil ja bei der Union auch gesagt haben, es soll ja vielleicht ein anderer wie der Merz einen Kanzler machen. So, jetzt kennt's euch aus. Servus, macht's es gut.
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0: Kurz vor 7:30. Servus bei Maximal Radio. Thema gleich bei Lisa Grubwinkler im News Update. Geldregen für unser Ehrenamt. Alle Infos dazu in den Nachrichten. Vorher noch der Blick aufs Wetter. Noch ein bisschen wechselhaft der Abend. Immer wieder kann Regen dabei sein. In der Nacht bleiben wir dann meist trocken bei Tiefstwerten von bis zu 8 Grad. Morgen am Dienstag wieder bunter Mix. Sonne, Wolken, Regen. Alles ist mal mit dabei.
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2: Wir müssen sparen, da ist sich die Bundesregierung einig. Der Rotstift soll auch an einigen Finanzhilfen angesetzt werden, unter anderem beim Handwerkerbonus. Mit dem können wir maximal 1200 Euro unserer Handwerkerkosten pro Jahr steuerlich absetzen. Nicht nur für die Verbraucher wichtig, erklärt Franz Xaver Peter Andal vom Bayerischen Handwerkstag.
3: Gerade in schwierigsten konjunkturellen Zeiten entfaltet die Regelung eine doppelte Wirkung, indem sie die Auftragvergabe an legale arbeitende Handwerksbetriebe sicherstellt und damit einen wichtigen Beitrag auch zur Bekämpfung der Schwarzarbeit leistet.
2: Deswegen schreiben Vertreter der Handwerkskammern an die Staatsregierung und fordern, der Handwerkerbonus darf nicht abgeschafft werden.
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4: Ritter, Spielleute und Gaukler. Sie alle verbringen ihr Wochenende in Bogen und sorgen bei den Rautentagen für einen Hauch von Mittelalter in der Grafenstadt. Von Freitag bis gestern besuchen tausende Mittelalterfans das Spektakel, bewundern Schaukämpfe, Feuershows und weitere altertümliche Attraktionen. Wegen des starken Gewitters gestern müssen die Rautentage aber vorzeitig beendet werden. Aus Bogen Adrian Heimerl.
1: Neues aus der Region.
5: 18 Tage Volksfest sind in Regensburg schon wieder zu Ende. Eine friedliche Maiduit war's, sagen Polizei und Sicherheitsdienst. Festwirt Alfred Plöckel erzählt uns, wie es bei ihm gelaufen ist.
6: Es war so wie erwartet, es war gut. Wir haben super gestartet. Das Wetter ist am Anfang besser gewesen als vorhergesagt. Und die zweite Woche war es leider ein bisschen zu heiß und gestern hatten wir noch Gewitter. Es hat uns einen kleinen Strich durch die Rechnung gemacht, aber im Großen und Ganzen waren wir sehr zufrieden.
5: Jetzt geht das Warten auf die Herbstsuit los. Die startet am 28. August. Aus Regensburg, Daria Felsner.
1: Neues aus der Politik.
7: Seit 5 Jahren steht er an der Spitze der AfD in Bayern. Stefan Pratschka aus dem Kreis Dingolfing-Landau. Der Bundestagsabgeordnete muss seinen Landesvorsitz bald verteidigen. Beim Parteitag in Passau bekommt er es mit einem Herausforderer zu tun. Dem Oberpfälzer Reinhard Mixl. Der sitzt ebenfalls für die AfD im Bundestag und will innerhalb Bayerns für Geschlossenheit in der Partei sorgen. Ob Niederbayer Protschka sein Amt behält, entscheidet sich in knapp 3 Wochen. Aus der Niederbayern-Redaktion Erich Schemmer.
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8: Neu hier? Dann gibt's viele Ehrenamtliche in der Region, die helfen, sich in Niederbayern zurechtzufinden. Genau diese Projekte, Initiativen und Einzelpersonen werden ausgezeichnet mit dem Niederbayerischen Integrationspreis. Der ist mit insgesamt 6.000 Euro dotiert. Noch bis Ende Juli ist eine Bewerbung möglich. Online bei der Regierung von Niederbayern. Aus der Nachrichtenredaktion Holger Bier.
0: Soweit unser News-Update. Mehr gibt's in der App und auf der Website. Und noch ein Servus an Daniel Falkiewicz. Gibt's irgendwas Neues von den Straßen?
9: Nee, nur der übliche Feierabendverkehr. In den Städten kann's mal ein paar Minuten länger dauern. Blitzer gesehen? Dann zückt das Handy, ruft an oder schreibt eine WhatsApp. Die Nummer ist die 0800 14 15 800. Gute Fahrt.
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11: Wir genießen den Tag. 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

0: Mit der neuen von Lost Frequencies Richtung Feierabend. Love is the only thing. Naja, nicht ganz. Jetzt im Sommer, da gibt's ganz, ganz viele schöne Dinge bei uns. Eine gemütliche Radeltour zum Beispiel haben sich bestimmt viele am Wochenende auch in den Sattel geschwungen. So wie der Tom aus Dingolfing auf seinem nagelneuen Cube E-Bike. Er hat bei unserem Maximal-Radio-Radelsommer mitgemacht und das Bike gewonnen. Tom, war schon eine Überraschung, oder?
1: Also ich habe es gleich am Anfang gar nicht geklappt. Ich habe schon zweimal nachfragen müssen, aber es war echt cool. Also ich habe mich brutal gefreut.
0: Sehr schön. Ja, und wenn du noch ein passendes Accessoire brauchst oder deine Frau jetzt auch noch ein E-Bike will, na, dann weißt du, wo es hingeht.
1: Dann fahre ich wieder daher ins Zweiradcenter auf Dingolfing.
0: Ganz genau. Servus David, du bist der Geschäftsführer. Was ist bei euch denn alles so geboten?
2: Wir versuchen für jeden Kunden was da zu haben. Also das heißt von Kind an bis hin zum Rentner, der gemütliche Tour fahren mag. Ganz wichtig für uns ist in dem Fall Woom als Kinderradmarke. Wir haben natürlich auch Cube für jeden, der zum Beispiel ein preiswertes, aber trotzdem sehr gutes Radl sucht. Und im Premium-Bereich gehen wir mit KTM oder auch eben ein Specialized, wenn man da was Sportives mag, Rennradl, Gravelbike oder auch richtig gute vollgefederte Radl.
0: Ja, und ihr verkauft ja nicht nur Radl, Service und alles drumherum ist auch mit dabei, oder?
2: Das ist uns ganz wichtig. Also es geht nicht nur um den Verkauf alleine, sondern auch um den Service außenrum. Ich sag mal, eine Beratung, ein Service endet nicht mit dem Kauf, mit der Übergabe des Radls, sondern auch im Nachgang, wenn was fehlen sollte, dass wir jederzeit da sind.
0: Genau. Also bei euch ist jeder in guten Händen, wie bei uns, wenn es um die Musik geht.
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1: Wir holen uns Sonnenschein in unsere Playlist in unserem Bonus-Song-Spezial heute zum Sommeranfang. Unser Sommer, der gefällt Dante Thomas wohl auch richtig gut. Der zieht aus Kalifornien zu uns nach Deutschland, wohnt mittlerweile schon seit 15 Jahren hier. Jetzt bringt er uns musikalisch in seine alte Heimat mit Miss California.

0: Richtig coole Nummer für unseren Feierabend. Miss California, unser Bonus-Song der Stunde. Heute den ganzen Tag Sommerfeeling pur zum meteorologischen Sommeranfang. Da schaut auch Benson Boone in unserer Playlist vorbei. Sorry, I'm here for someone else. Nach den Nachrichten. Gleich wird's 8. Alle wichtigen Infos aus der Region bekommen wir da im News-Update. Erst noch das Wetter. Teilweise kann es schon noch mal regnen jetzt am Abend. Später entspannt sich das Ganze mehr. Die Nacht wird größtenteils klar mit ein paar kleineren Wölkchen. Dazu Tiefstwerte zwischen 8 und 11 Grad. So wechselhaft wie heute geht's dann auch morgen weiter.
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2: Ich bin Oliver Urbanke. Nach tagelangen Spekulationen über einen möglichen Wechsel an der Spitze der Bundesregierung haben Kanzler Merz und der als sein möglicher Nachfolger gehandelte NRW-Ministerpräsident Wüst ihren Zusammenhalt demonstriert. Bei einem Treffen im Sauerland wies Wüst die Wechselgerüchte erneut mit scharfen Worten zurück und sicherte Merz seine volle Unterstützung. Die Herausforderungen, vor denen Deutschland stehe, seien groß und Merz gehe sie als Kanzler entschlossen an. Autos ohne Fahrer gehören in einigen Teilen der Welt zum täglichen Bild und das könnte auch in Deutschland bald soweit sein. Der Fahrdienstvermittler Uber und das KI-Unternehmen Autobrains aus Israel starten ein Robotaxi-Programm in München. Es soll hier bald eine Fahrzeugflotte geben, in der Taxis ohne Fahrer auskommen. Die Fahrzeuge brauchen damit auch kein klassisches Cockpit, da kein Mensch eingreifen muss. Mit dem Vormarsch israelischer Bodentruppen im Libanon und möglichen neuen Angriffen eskaliert der Krieg im kleinen Mittelmeerland weiter. Israels Ministerpräsident Netanjahu kündigte neue Angriffe auf Ziele der Hisbollah an. Cindy Riechau berichtet.
3: Die Hisbollah hat derweil ihren Beschuss auf Nordisrael verstärkt. Immer wieder gibt es dort derzeit Luftalarm. Israelische Medien berichteten unter Berufung auf US-Regierungsvertreter derweil, Washington habe grünes Licht für neue Angriffe in den Vororten der libanesischen Hauptstadt gegeben. Ein Anwohner dort sagte, er halte es nicht mehr aus und machte die Hisbollah für die Situation verantwortlich. Die Gegend gilt als Hochburg der Miliz.
2: Die AfD in Niedersachsen darf vorerst stärker vom Landesverfassungsschutz beobachtet werden. Dagegen hatte sich die Partei mit einem Eilantrag gewehrt, der wurde vom Verwaltungsgericht Hannover aber abgelehnt. Der Verfassungsschutz hat die AfD in Niedersachsen als Beobachtungsobjekt von erheblicher Bedeutung hochgestuft. Begründet hatte die Behörde das mit rechtsextremistischen Bestrebungen in der Partei. Wenn Kinder krank sind, bleiben in Bayern besonders selten die Väter zu Hause. Weniger als ein Viertel der Kinderkrankentage entfiel im vergangenen Jahr auf männliche Kassenmitglieder, wie das wissenschaftliche

Atomic Kitten haben wir dabei. Oh, unsere Girl Groups, die können es einfach. Dann nehmen wir die Spice Girls auch mit nach einer aktuellen Nummer von Benson Boone. Servus.

Die erfolgreichste Girlgroup der 90er im Musikmix deines Lebens, die Spice Girls, Wannabe. Servus am Montagabend. Neue Woche, neuer Monat, der 1. Juni heute, meteorologischer Sommeranfang. Jetzt steht der unter Zugzwang der Sommer und darf loslegen. Außerdem heute der internationale Kindertag. Mit vielen Aktionen und Veranstaltungen wird für die Rechte der Kinder eingestanden. Eine Legende würde heute ihren 100. Geburtstag feiern. Am 1. Juni 1926 kommt Marilyn Monroe auf die Welt. Vor 65 Jahren bekommt Deutschland ein zweites Fernsehprogramm. Das ZDF nimmt in Mainz seinen Sendebetrieb auf. Außerdem heute die Geburtsstunde der Superhelden. Vor 88 Jahren erscheint das erste Superman-Heft. Damals eine Verlegenheitslösung. Der Verlag braucht kurzfristig Inhalt für ein neues Heft und druckt halt schnell die Zeichnungen von Superman ab. Per Zufall zum Mythos. Geburtstagskinder haben wir heute auch. Schauspieler Morgan Freeman wird 89, Heidi Klum wird 53 und Sängerin Alanis Morissette wird 52. Happy Birthday! Unser Tageshit heute. Vor 25 Jahren sind drei Ladies ganz oben in den Charts. Atomic Kitten mit ihrer Debütsingle Whole Again.

chillige Nummer von The Weeknd für den Montagabend, In Your Eyes. Viertel nach acht vorbei und aus dem Musikmix deines Lebens geht's auf die große Bühne für Kamrat. Der bringt uns gute Laune-Sound mit auf dem Rivertown in Straubing im November. Ach, freuen wir uns schon drauf. Kleiner Vorgeschmack schon jetzt mit Hug Yourself.

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1: Das Auto bedeutet auf dem Land Freiheit und Selbstständigkeit, auch für Senioren. Ältere Menschen bauen aber auch immer wieder Unfälle. Vergangenes Jahr sind sie an 3000 Crashs in Niederbayern beteiligt. Abhilfe schaffen kann ein spezielles Fahrtraining für Rentner. Heinz Gillig von der Kreisverkehrswacht Dingolfing erklärt, wie das abläuft.
2: Also es wird auf diesen Strecken fahren, die Leute auch täglich brauchen, entweder Arzt oder einfach der Supermarkt. Und da ist so, dass man erst einmal ganz einfach im Stadtverkehr beginnt und dann sind so komplexere Verkehrssituationen wie in belebten Kreuzungen einmal links abbiegen und endet dann meistens, dass man dann noch Autobahn fährt.
1: Laut Gillig kommt das Angebot gut an, etwa 5 Senioren machen pro Monat mit.
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1: Seit Monaten wird gewerkelt. Mittlerweile steht der Dachstuhl und es kann Richtfest gefeiert werden bei der neuen Seniorenimmobilie in der Geisel-Höringer Straße. Hier entsteht das Haus Victoria mit über 130 barrierefreien Wohnungen für das betreute Wohnen plus. Ein hauseigener Pflegedienst kümmert sich nämlich um die Bewohner. Geholfen wird so viel wie nötig. Beim Richtfest nächste Woche Dienstag sind auch Oberbürgermeister Pannermeier und stellvertretender Landrat Eichinger mit dabei. Aus Straubing, Michaela Westermeier.
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3: Höher, schneller, weiter. Der Bayerntag in Reisbach übertrifft sich nicht nur mit seinen Achterbahnen selbst. Nächstes Wochenende könnte hier ein neuer Weltrekord aufgestellt werden. Zwei Schwestern aus München treten in der Disziplin Farmers Carry an. Dabei schleppen die Zwillinge eine Stunde lang Gewichte und wollen rekordverdächtige Kilo schaffen. Der Versuch ist diesen Samstag und startet kurz vor Mittag im oberen Parkbereich nahe der Achterbahn Firlefrems. Aus dem Bayernpark in Reisbach, Tabea Mann.
0: Niederbayern aktuell.
4: Nach der Hitze kommt der Sturm. Unwetter halten am vergangenen Wochenende Feuerwehr und Polizei in Atem. Allein gestern gibt es über 100 Einsätze. Vor allem der Kreis Straubing-Bogen ist betroffen. In Rhein beispielsweise setzt ein Blitzschlag ein Haus in Brand. Verletzt wird niemand. Der Schaden liegt bei einigen 10.000 Euro. Auch für die Bahn hat das Unwetter Folgen. Wegen eines umgestürzten Baumes muss die Strecke Landau-Wörth für mehrere Stunden gesperrt werden. Aus der Niederbayern-Redaktion, Erich Schemmer.
0: Der Sport in der Region.
1: Bronze bei der Eishockey-WM. Gewinnt zwar nicht Deutschland, sondern Norwegen. Trotzdem können Eishockey-Fans in Straubing mitfiebern. Tigers Goalie Henrik Haukeland führt seine Landsleute nämlich aufs Treppchen. Bei uns in Niederbayern gilt er schon als Erfolgsgarant. Nach der WM sieht das die ganze Welt so. Haukeland wird zum besten Torhüter des Turniers gekrönt. Das sorgt natürlich auch für Freude am Pulverturm. Aus Straubing, Emma Schmieder.
5: Soweit unser News-Update. 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
6: Hallo auf die Straßen. A8 München Richtung Stuttgart zwischen Zusmarshausen und Günzburg. Gefahr durch einen defekten LKW. Der Standstreifen ist blockiert und Reifenteile liegen auf der Straße. Allen unterwegs eine gute Fahrt.
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0: Wie anrufen sind wir sofort am Start. Maroon 5 mit Payphone in unserer Playlist für den Sommer. Obacht, jetzt wird's kurz gruselig. Quarantäne. Nee, wir gehen jetzt Gott sei Dank nicht zurück in die Corona-Zeit. Wir Menschen brauchen Quarantäne jetzt eher selten, kommt aber bei Hunden und Katzen immer wieder vor. Genau dafür hat das Straubinger Tierheim jetzt eine neue Quarantänestation. Servus Cornelia Räbinger, zweiter Vorstand des Tierschutzvereins Straubing und Umgebung. Wofür wird die genutzt?
1: Eine Quarantänestation braucht man, wenn man Fundtiere kriegt. Die müssen in Quarantäne, werden dann auch untersucht und haben eine Quarantänezeit. Und in der Quarantänestation dürfen auch nur welche rein, die die Ausbildung haben. Ansonsten ist es für jeglichen Besucher oder sonstigen gesperrt.
0: Neues Gebäude mit den besten Hygienestandards, bestimmt nicht ganz billig. Wie packt ihr das denn?
1: Wir bekommen Gelder vom Deutschen Tierschutzbund, Spenden von Firmen, von kleinen Vereinen, die uns einfach mal eine Feier machen. Natürlich auch von Mitgliedsbeiträgen, von Erbschaften, das gibt's auch. Und so stemmen wir das alles. Und natürlich auch ein bisschen was, was wir von der Stadt bekommen.
0: Ja, harte Arbeit hat sich ausgezahlt. Und wir kriegen die einmalige Chance in die neue Quarantänestation im Straubinger Tierheim reinzuschnuppern. Am Tag der offenen Tür, nächste Woche am Sonntagnachmittag.
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1: Und wo soll das jetzt sein? Alle Erdkunde-Experten unter uns, die werden bei der Nummer ein bisschen stutzig. San Pedro? Das gibt's doch überhaupt nicht. Ja, hat sich Madonna einfach ausgedacht. In den 80ern, da legt sie erst los mit ihrer Karriere, fährt nicht einfach mal in den Urlaub. Naja, mittlerweile hat sich das ziemlich geändert. Sie muss nicht mehr nur von einer schönen Insel träumen. La Isla Bonita.

0: Ah, da dürft sie uns gern mitnehmen, Madonna, auf ihre Isla Bonita. Jetzt ein kleiner Zeitsprung. Nochmal ein Jahrzehnt nach vorne mit Alana Miles, Black Velvet, die 90er bei Maximal Radio, nach den Nachrichten. Kurz vor 9 haben wir es. Im News Update gibt's da die wichtigsten Infos des Tages für uns. Erst noch das Wetter. Teilweise kann es schon nochmal regnen jetzt am Abend. Später entspannt sich das Ganze mehr. Die Nacht wird größtenteils klar mit ein paar kleineren Wölkchen. Dazu Tiefstwerte zwischen 8 und 11 Grad. So wechselhaft wie heute geht's dann auch morgen weiter.
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2: Ich bin Oliver Urbanke. Kommt die BAföG-Erhöhung oder kommt sie nicht? Das Thema hatte in den letzten Tagen für Streit in den Regierungsfraktionen gesorgt. Eine feste Zusage gibt die Bundesregierung gerade nicht. Die BAföG-Reform stehe unter einem Finanzierungsvorbehalt, so Regierungssprecher Cornelius. Die Gespräche über das Thema würden andauern. Zuletzt hatte Forschungsministerin Bär die Reform in Frage gestellt und dadurch für Empörung bei der SPD gesorgt. Die Zahl der Menschen, die in Deutschland Schutz beantragen, ist im Mai weiter gesunken. Wie das Bundesinnenministerium mitgeteilt hat, wurden beim Bundesamt für Migration und Flüchtlinge im vergangenen Monat gut 5.560 Anträge gestellt, so wenig wie seit 2020 nicht mehr. Im Vergleich zum Vorjahresmonat ging die Zahl der Erstanträge um rund 30% zurück. Das Kind ist krank, aber wer bleibt zu Hause? In den meisten Fällen die Mutter, wie eine Auswertung der AOK zeigt. Demnach haben letztes Jahr fast 3/4 der Kinderkrankheitstage Frauen genommen. Am seltensten haben die Väter in Bayern das kranke Kind betreut, am häufigsten in Sachsen. AOK-Chefin Reimann spricht von einer ungleichen Verteilung der Care-Arbeit. NRW-Ministerpräsident Wüst hat alle Spekulationen über einen möglichen Kanzlertausch erneut zurückgewiesen. Bei einer CDU-Tagung im Sauerland hat Wüst Kanzler Merz seine volle Unterstützung zugesichert. Mehr dazu von Thomas Brockt.
3: Das Treffen in Meschede war schon lange geplant. Eigentlich eher unspektakulär wurde nun, nach den Medienberichten über angebliche Gedankenspiele in der Union, den Kanzler Merz durch Wüst zu ersetzen, genau hingeschaut und gehört. Wüst sagte nochmal, dass das Ganze Quatsch sei und dass Merz die aktuell großen Herausforderungen entschlossen anpacke.
2: Deutschlands Fußballnationalmannschaft hat sich mit einem knappen Sieg von den Fans zur WM verabschiedet. In einem lockeren Trainingsspiel über 2x25 Minuten vor rund 800 Zuschauenden setzte sich die DFB-Auswahl gegen Finnland mit 1:0 durch. Einer der auffälligsten DFB-Spieler im Freundschaftsspiel gestern war Dennis Undav. Der Stürmer vom VfB Stuttgart hat seinen Vertrag bei den Stuttgartern vorzeitig bis 2029 verlängert.
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2: A9 Nürnberg Richtung Berlin zwischen dem Kreuz Nürnberg Ost und

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1: Auf gut Niederbayerisch. Mei, der Freddie Mercury geht halt mit I Was Born To Love You aufs Ganze. Da geht's nicht um ein bisschen flirten oder schauen wir mal. Nein, der Freddie singt quasi das ganze Liedl immer wieder. Ich bin auf die Welt gekommen, um die zu lieben. Mehr da brauche ich halt gar nicht für euch übersetzen, weil das war schon der ganze Inhalt von dem Liedl. Also das ist schon eine Ansage. Während andere noch überlegen, ob sie nach dem dritten Date vielleicht ein WhatsApp mit Herzerl schicken, ist der schon bei Schicksal, Bestimmung und für immer und ewig. Jeder Herzschlag ist für die. Ich kümmere mich um die jeden Tag. Also quasi ein rundum sorglos Paket mit ganz viel Gefühl. Aber genau das macht das Liedl so schön. Komplett drüber, komplett ehrlich und so voller Liebe, dass man schon ein bisschen dahin schmilzt. Also, wenn es heute ein bisschen mehr sein darf, als nur ein kleines Herzerl, dann trat's auf für Freddie Mercury und I Was Born To Love You.

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1: Bis auf 13 Grad geht's runter mit Wolken. Regnen wird's nicht. Morgen teils sonnig, Richtung Abend dann Schauer. Der Mittwoch auch eher nass und trüb.
0: Es ist 9:30. 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
2: Ich bin Oliver Urbanke. Kommt die BAföG-Erhöhung oder kommt sie nicht? Das Thema hatte in den letzten Tagen für Streit in den Regierungsfraktionen gesorgt. Eine feste Zusage gibt die Bundesregierung gerade nicht. Die BAföG-Reform stehe unter einem Finanzierungsvorbehalt, so Regierungssprecher Cornelius. Die Gespräche über das Thema würden andauern. Zuletzt hatte Forschungsministerin Bär die Reform in Frage gestellt und dadurch für Empörung bei der SPD gesorgt. Die Zahl der Menschen, die in Deutschland Schutz beantragen, ist im Mai weiter gesunken. Wie das Bundesinnenministerium mitgeteilt hat, wurden beim Bundesamt für Migration und Flüchtlinge im vergangenen Monat gut 5.560 Anträge gestellt, so wenig wie seit 2020 nicht mehr. Im Vergleich zum Vorjahresmonat ging die Zahl der Erstanträge um rund 30% zurück. Das waren die Nachrichten um 9:30.
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2: A9 Nürnberg Richtung Berlin zwischen dem Kreuz Nürnberg Ost und Lauf. Hier findet eine Unfallaufnahme statt. Die Richtungsfahrbahn ist gesperrt. Der Standstreifen darf mitbenutzt werden. Der Stau nimmt aktuell zu. B31 Friedrichshafen Richtung Lindau zwischen Langenargen, Oberdorf und Rehlings. 1 Kilometer Stau. Die Wartezeit hier 14 Minuten.
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1: Tiefstwerte um die 13 Grad und Wolken gibt's. Regen ist keiner in Sicht. Morgen ein bisschen Sonne, sonst Wolken. Abends dann Schauer und Gewitter. Am Mittwoch wieder schmuddelig.
0: Es ist 10 Uhr. 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
2: Ich bin Moritz Einzel. Der Tankrabatt scheint inzwischen zu wirken. Tanken hat im Mai deutlich weniger gekostet als noch im April. Laut ADAC kostete ein Liter Super E10 im Schnitt rund 13 Cent weniger. Diesel war sogar etwa 27 Cent günstiger. Zoe Tassovali berichtet.
3: Nach dem eher holprigen Start kommt die Steuersenkung inzwischen wohl komplett bei den Autofahrern an. Das zeigen Auswertungen des IFO-Instituts und der Monopolkommission. Vor allem bei Benzin lässt sich die Entlastung inzwischen klar an den Preisen ablesen. Geholfen haben dabei auch die zuletzt niedrigeren Rohölpreise.
2: Die verurteilte Rechtsextremistin Liebig soll von Tschechien nach Deutschland ausgeliefert werden. Das hat das Landgericht im tschechischen Pilsen angeordnet. Liebig war Anfang April in Tschechien verhaftet worden. Sie war aus Deutschland geflohen, um einer Haftstrafe in Chemnitz zu entgehen. Liebig war letzten Sommer zu 18 Monaten Haft verurteilt worden, unter anderem wegen Volksverhetzung. Regelmäßig starke Schmerzen und verminderte Fruchtbarkeit. Immer mehr Frauen erhalten in Bayern die Diagnose Endometriose. Innerhalb von 20 Jahren hat sich die Zahl der Diagnosen auf fast 83.000 Fälle mehr als verdoppelt. Endometriose ist eine Erkrankung, bei der sich gebärmutterähnliches Gewebe im Bauchraum ansiedelt. Experten gehen von einer hohen Dunkelziffer aus, da die Schmerzen oft fälschlicherweise für Regelschmerzen gehalten werden. Die AfD in Niedersachsen darf vorerst stärker vom Landesverfassungsschutz beobachtet werden. Dagegen hatte sich die Partei mit einem Eilantrag gewehrt. Der wurde vom Verwaltungsgericht Hannover jetzt abgelehnt. Der Verfassungsschutz hatte die AfD in Niedersachsen als Beobachtungsobjekt von erheblicher Bedeutung hochgestuft. Begründet hatte die Behörde das mit rechtsextremistischen Bestrebungen in der Partei. Am Fellhorn soll ein neuer Sessellift entstehen. Dagegen haben heute Naturschützer vom LBV protestiert. Sie sehen bedrohte Tierarten wie das Birkhuhn in Gefahr. Bereits Ende März hat der LBV einen Eilantrag dagegen eingereicht. Die Vogelschützer werfen der Fellhornbahn vor, mit dem Bau der Gerichtsentscheidung zuvorkommen zu wollen. Ein Urteil wird in den kommenden Tagen erwartet.
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2: Die A9 Nürnberg Richtung Berlin ist zwischen dem Kreuz Nürnberg Ost und Lauf nach einem Unfall gesperrt. Und Vorsicht auf der A94 München Richtung Passau zwischen Lengdorf und Dorfen. Behinderungen nach einem Unfall mit mehreren Fahrzeugen.

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3: 1997. Ein trauriger R&B-Song erobert die Charts weltweit. I'll Be Missing You von Puff Daddy erreicht in 18 Ländern die Spitzenposition der Charts. Die Coverversion des Police-Klassikers Every Breath You Take wird noch erfolgreicher als das Original. Hier ist Puff Daddy zusammen mit Faith Evans und ihrem Riesenhit I'll Be Missing You.

0: gekostet als noch im April. Laut ADAC kostete ein Liter Super E10 im Schnitt rund 13 Cent weniger. Diesel war sogar etwa 27 Cent günstiger. Zoe Tassovali berichtet.
1: Nach dem eher holprigen Start kommt die Steuersenkung inzwischen wohl komplett bei den Autofahrern an. Das zeigen Auswertungen des IFO-Instituts und der Monopolkommission. Vor allem bei Benzin lässt sich die Entlastung inzwischen klar an den Preisen ablesen. Geholfen haben dabei auch die zuletzt niedrigeren Rohölpreise.
0: Die verurteilte Rechtsextremistin Liebig soll von Tschechien nach Deutschland ausgeliefert werden. Das hat das Landgericht im tschechischen Pilsen angeordnet. Liebig war Anfang April in Tschechien verhaftet worden. Sie war aus Deutschland geflohen, um einer Haftstrafe in Chemnitz zu entgehen. Liebig war letzten Sommer zu 18 Monaten Haft verurteilt worden, unter anderem wegen Volksverhetzung. Das waren die Nachrichten um halb.
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0: Die A9 Nürnberg Richtung Berlin ist zwischen dem Kreuz Nürnberg Ost und Lauf nach einem Unfall gesperrt. Und Vorsicht auf der A94 München Richtung Passau zwischen Lengdorf und Dorfen. Behinderungen nach einem Unfall mit mehreren Fahrzeugen.
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1: Tiefstwerte um die 13 Grad und Wolken gibt's. Regen ist keiner in Sicht. Morgen ein bisschen Sonne, sonst Wolken. Abends dann Schauer und Gewitter. Am Mittwoch wieder schmuddelig.
0: Es ist 11 Uhr. 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
2: Ich bin Moritz Einzel. Sogenannte Return Hubs, also Abschiebezentren in Nicht-EU-Staaten, dafür macht sich Bundesinnenminister Dobrindt schon länger stark. Die EU macht den Weg für solche Rückkehrzentren jetzt frei. Entsprechend haben sich Vertreter des Europaparlaments und der Regierungen der Mitgliedsländer geeinigt. Wo solche Zentren außerhalb der EU entstehen können, ist noch unklar. Die Lage in Nahost bleibt weiter unübersichtlich. US-Präsident Trump hat gesagt, die Verhandlungen mit dem Iran über ein mögliches Rahmenabkommen gehen weiter. In schnellem Tempo würden die Gespräche fortgeführt. Ein iranischer Medienbericht hatte zuvor nahegelegt, dass Teheran die Gespräche abbricht. Knackpunkt seien die israelischen Angriffe auf die Hisbollah-Miliz im Libanon. Im Streit um die geplante BAföG-Reform macht die SPD jetzt Druck. Fraktionsvize Esdar wirft dem Kanzleramt vor, junge Menschen unnötig zu verunsichern. Zoe Tassovali berichtet.
3: Die Reform ist längst vereinbart und auch finanziert, sagt SPD-Fraktionsvize Esdar. Wer den Kompromiss jetzt wieder in Frage stelle, verschiebe kurz vor dem Ziel die Ziellinie. Auslöser der Debatte sind unter anderem Aussagen von Regierungssprecher Cornelius. Er hatte darauf verwiesen, dass alle Vorhaben im Koalitionsvertrag unter Finanzierungsvorbehalt stehen. Auch Forschungsministerin Bär und Unionsfraktionschef Spahn hatten zuletzt Zweifel an der Umsetzung der BAföG-Reform geäußert.
2: Der Tankrabatt und gesunkene Rohölpreise haben die Autofahrerinnen und Autofahrer im Mai deutlich entlastet. Laut dem ADAC war der Sprit spürbar günstiger als noch im April. Das war ja der teuerste Tankmonat aller Zeiten. Die Monopolkommission und das IFO-Institut berichten außerdem, dass der Tankrabatt zumindest bei den Benzinsorten E5 und E10 vollständig weitergegeben wird. Die Würzburger Kickers haben nach 4 Jahren die Rückkehr in den Profifußball geschafft und die Relegation gegen Lok Leipzig gewonnen. Die Unterfranken gewannen am Abend das Rückspiel vor heimischem Publikum mit 2:1 und machten damit den Aufstieg in die dritte Liga perfekt. Das Hinspiel in Leipzig hatte Würzburg mit 1:0 gewonnen. Lok Leipzig hatte bereits vor einem Jahr trotz Regionalligameisterschaft den Aufstieg in der Relegation verpasst.
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2: Die A9 Nürnberg Richtung Berlin ist zwischen dem Kreuz Nürnberg Ost und Lauf nach einem Unfall gesperrt. Bitte den Standstreifen mitbenutzen.

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1: Bis auf 13 Grad geht's runter mit Wolken. Regnen wird's nicht. Morgen teils sonnig, Richtung Abend dann Schauer. Der Mittwoch auch eher nass und trüb.
0: Es ist 11:30. 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
2: Ich bin Moritz Einzel. Sogenannte Return Hubs, also Abschiebezentren in Nicht-EU-Staaten, dafür macht sich Bundesinnenminister Dobrindt schon länger stark. Die EU macht den Weg für solche Rückkehrzentren jetzt frei. Entsprechend haben sich Vertreter des Europaparlaments und der Regierungen der Mitgliedsländer geeinigt. Wo solche Zentren außerhalb der EU entstehen können, ist noch unklar. Die Lage in Nahost bleibt weiter unübersichtlich. US-Präsident Trump hat gesagt, die Verhandlungen mit dem Iran über ein mögliches Rahmenabkommen gehen weiter. In schnellem Tempo würden die Gespräche fortgeführt. Ein iranischer Medienbericht hatte zuvor nahegelegt, dass Teheran die Gespräche abbricht. Knackpunkt seien die israelischen Angriffe auf die Hisbollah-Miliz im Libanon. Das waren die Nachrichten um 11:30.
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2: Die A9 Nürnberg Richtung Berlin ist zwischen dem Kreuz Nürnberg Ost und Lauf nach einem Unfall gesperrt. Bitte den Standstreifen mitbenutzen.
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1: Tiefstwerte um die 13 Grad und Wolken gibt's. Regen ist keiner in Sicht. Morgen ein bisschen Sonne, sonst Wolken, abends dann Schauer und Gewitter. Am Mittwoch wieder schmuddelig.
0: Es ist 12 Uhr. 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
2: Ich bin Moritz Einzel. Die EU hat den Weg für sogenannte Rückkehrzentren freigemacht. Das sieht eine Einigung vor, die Vertreter des Europaparlaments und der Regierungen der Mitgliedsländer am Abend erzielten. Ziel ist es, mehr Abschiebungen zu ermöglichen. Die Vereinbarung erlaubt es Mitgliedstaaten, Abschiebezentren in Drittländern einzurichten, die außerhalb der EU liegen. Über die Fortsetzung der Verhandlungen zwischen den USA und dem Iran über ein Kriegsende gibt es widersprüchliche Aussagen. Die iranische Führung hat mitgeteilt, die Gespräche seien unterbrochen, und zwar wegen Israels militärischen Vorgehens gegen die Hisbollah-Miliz im Libanon. US-Präsident Trump sagte dagegen, die Gespräche gingen zügig weiter und die Kämpfe zwischen Israel und der Hisbollah würden eingedämmt. Das Kind ist krank und wer bleibt zu Hause? In den meisten Fällen die Mutter, wie eine Auswertung der AOK zeigt. Demnach haben letztes Jahr fast 3/4 der Kinderkrankentage Frauen genommen. Am seltensten haben die Väter in Bayern das kranke Kind betreut, am häufigsten in Sachsen. Die verurteilte Rechtsextremistin Marla Svenja Liebig soll von Tschechien nach Deutschland ausgeliefert werden. Das hat das Landgericht im tschechischen Pilsen angeordnet. Liebig kann gegen die Entscheidung Beschwerde einreichen. Die Entscheidung ist damit noch nicht rechtskräftig. Jan-Henner Reitze berichtet.
3: Liebig war in Deutschland wegen Volksverhetzung, übler Nachrede und Beleidigung zu 1,5 Jahren Gefängnis verurteilt worden. Fast 3 Jahre ist dieses Urteil her. Danach ließ Liebig den persönlichen Geschlechtseintrag von männlich in weiblich ändern, worin Kritiker einen Missbrauch des Selbstbestimmungsgesetzes sehen. Zum für den vergangenen Sommer festgelegten Haftantritt im Frauengefängnis Chemnitz erschien Liebig nicht, wurde deshalb zur Fahndung ausgeschrieben und schließlich in Tschechien festgenommen.
2: In den Playoffs der Basketball-Bundesliga hat der FC Bayern noch sein 2. Halbfinalspiel gegen Bonn gewonnen mit 91-69. Zuvor hatte Bamberg Spiel 2 in Berlin mit 71-85 verloren. Und die Fußballer der Würzburger Kickers steigen in die 3. Liga auf. Nach einem 1-0 Auswärtssieg im Hinspiel gewann das Team aus der Regionalliga Bayern auch das Relegationsrückspiel zu Hause gegen Lok Leipzig mit 2-1.
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2: Vorsicht auf der A6 Pilsen Richtung Nürnberg zwischen dem Kreuz Altdorf und dem Kreuz Nürnberg Ost. Ein defekter LKW auf der Standspur und A93 Weiden Richtung Hof zwischen Höchstädt und Selb West. 2 Kilometer Stau, 12 Minuten dauert's länger.

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0: Das Niederbayern-Wetter.
1: Also um die 13 Grad sind's, Regen ist keiner in Sicht. Im Tagesverlauf dann immer wieder sonnig, Richtung Abend ziehen Schauer durch. Morgen geht's dann nass weiter.
0: Es ist 12:30. 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
2: Ich bin Moritz Einzel. Die EU hat den Weg für sogenannte Rückkehrzentren freigemacht. Das sieht eine Einigung vor, die Vertreter des Europaparlaments und der Regierungen der Mitgliedsländer am Abend erzielten. Ziel ist es, mehr Abschiebungen zu ermöglichen. Die Vereinbarung erlaubt es Mitgliedstaaten, Abschiebezentren in Drittländern einzurichten, die außerhalb der EU liegen. Über die Fortsetzung der Verhandlungen zwischen den USA und dem Iran über ein Kriegsende gibt es widersprüchliche Aussagen. Die iranische Führung hat mitgeteilt, die Gespräche seien unterbrochen, und zwar wegen Israels militärischen Vorgehens gegen die Hisbollah-Miliz im Libanon. US-Präsident Trump sagte dagegen, die Gespräche gingen zügig weiter und die Kämpfe zwischen Israel und der Hisbollah würden eingedämmt. Das waren die Nachrichten um 12:30.
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2: Vorsicht auf der A6 Pilsen Richtung Nürnberg zwischen dem Kreuz Altdorf und dem Kreuz Nürnberg Ost. Ein defekter LKW auf der Standspur und A93 Weiden Richtung Hof zwischen Höchstädt und Selb West. 2 Kilometer Stau, 12 Minuten dauert's länger.
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1: Kein Regen und recht kühl bei 13 Grad. Im Tagesverlauf ein Sonne-Wolken-Mix. Abends regnet's. Morgen geht's dann nass und trüb weiter.
0: Es ist 1 Uhr. 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
2: Ich bin Moritz Einzel. Mit der Bahn pünktlich ans Ziel zu kommen, gelingt bekanntlich oft auch mal nicht. Im Mai hat sich die Pünktlichkeit der Fernzüge auf niedrigem Niveau stabilisiert. Nach internen Unternehmensdaten, die der Süddeutschen Zeitung vorliegen, erreichten 61,3% der ICE- und Intercity-Züge ihr Ziel pünktlich. Damit lag die Quote zwar unter den Werten der beiden Vormonate, blieb aber oberhalb der Marke von 60%. Und diese Schwelle war gerade letztes Jahr mehrfach unterschritten worden. Kommt die BAföG-Erhöhung nun oder kommt sie nicht? Das Thema hatte ja in den letzten Tagen für Streit in den Regierungsfraktionen gesorgt. Die BAföG-Reform stehe unter einem Finanzierungsvorbehalt, sagte jetzt Regierungssprecher Cornelius. Zuletzt hatte Forschungsministerin Bär die Reform in Frage gestellt und dadurch für Empörung bei der SPD gesorgt. Die Zahl der Asylanträge in Deutschland geht weiter zurück. Im Mai wurden bundesweit gut 5.500 Asylerstanträge gestellt, so wenige wie seit dem Corona-Jahr 2020 nicht mehr. Bundesinnenminister Dobrindt sieht darin einen Erfolg der aktuellen Flüchtlingspolitik. Zoe Tassovali berichtet.
3: Die Entwicklung zeichnet sich schon länger ab. Bereits im April wurden deutlich weniger Asylanträge gestellt als ein Jahr zuvor. Ganz unumstritten ist die aktuelle Bewertung aber nicht. Migrationsforscher verweisen darauf, dass der Rückgang auch mit der Lage in wichtigen Herkunfts- und Transitländern zusammenhängen könnte, etwa in Syrien, dem Iran oder der Türkei. Dobrindt hält dagegen und spricht von einer fortgesetzten Migrationswende.
2: Die AfD in Niedersachsen darf vorerst stärker vom Landesverfassungsschutz beobachtet werden. Dagegen hatte sich die Partei mit einem Eilantrag gewehrt, der wurde jetzt aber vom Verwaltungsgericht Hannover abgelehnt. Der Verfassungsschutz hatte die AfD in Niedersachsen zum Beobachtungsobjekt von erheblicher Bedeutung hochgestuft. Sportikone Serena Williams hat rund 4 Jahre nach ihrem Rücktritt ihr Comeback im Profitennis angekündigt. Die 23-malige Grand-Slam-Siegerin aus den USA erhält für das WTA-Turnier nächste Woche in London eine Wildcard und tritt im Doppel an. Serena Williams ist mittlerweile 44 Jahre alt.
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2: Vorsicht auf der B388 Vils-Biburg Richtung Taufkirchen zwischen dem Abzweig nach Rothenwörth und B299 bei Eich. Da liegt ein toter Dachs auf der Fahrbahn.

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1: Also um die 13 Grad sind's, Regen ist keiner in Sicht. Im Tagesverlauf dann immer wieder sonnig, Richtung Abend ziehen Schauer durch. Morgen geht's dann nass weiter.
0: Es ist 13:30. 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
2: Ich bin Moritz Einzel. Mit der Bahn pünktlich ans Ziel zu kommen, gelingt bekanntlich oft auch mal nicht. Im Mai hat sich die Pünktlichkeit der Fernzüge auf niedrigem Niveau stabilisiert. Nach internen Unternehmensdaten, die der Süddeutschen Zeitung vorliegen, erreichten 61,3% der ICE- und Intercity-Züge ihr Ziel pünktlich. Damit lag die Quote zwar unter den Werten der beiden Vormonate, blieb aber oberhalb der Marke von 60%. Und diese Schwelle war gerade letztes Jahr mehrfach unterschritten worden. Kommt die BAföG-Erhöhung nun oder kommt sie nicht? Das Thema hatte ja in den letzten Tagen für Streit in den Regierungsfraktionen gesorgt. Die BAföG-Reform stehe unter einem Finanzierungsvorbehalt, sagte jetzt Regierungssprecher Cornelius. Zuletzt hatte Forschungsministerin Bär die Reform in Frage gestellt und dadurch für Empörung bei der SPD gesorgt. Das waren die Nachrichten um 13:30.
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2: Vorsicht auf der B388 Vils-Biburg Richtung Taufkirchen zwischen dem Abzweig nach Rothenwörth und B299 bei Eich. Da liegt ein toter Dachs auf der Fahrbahn.
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